0: Madonna und Sabrina Carpenter. Bring Your Love.
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0: Wow, Madonna ist das?
1: Madonna.
0: Zusammen mit Sabrina Carpenter. Was ein Duett! Zwei Generationen eindeutig und die beiden standen zusammen auf der Bühne beim Coachella Festival. Im April war das. Sabrina stand da und hat performt. Plötzlich dann da die große Madonna neben ihr, die Queen of Pop. Die eine 67, die andere 26. Ja, die beiden haben dann ein paar Songs zusammen gesungen. Und was für ein Timing. Madonna war genau vor 20 Jahren zum ersten Mal dort beim Coachella Festival. Dieses Duett wird auf jeden Fall gefeiert und man munkelt sogar, der Song ist drauf auf dem neuen Album von Madonna. Es kommt im Juli raus. James Arthur jetzt für euch im besten Mix.
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0: Das Wetter.
1: Die Nacht ist und bleibt klar und trocken und frisch bei 3 bis 7 Grad. Morgen früh kommt ihr dann ohne Regen zur Arbeit. Nachmittags kommen dann ein paar Wolken dazu. Es wird ein bisschen wärmer als gestern. Die Werte steigen auf 17 Grad.
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2: Hier die aktuelle Verkehrslage. A1 Dortmund-Köln zwischen Wermelskirchen und Kreuz Leverkusen. 1 Kilometer Stau, 60 Minuten Zeitverlust. Weiterhin auf der A40 Dortmund-Essen zwischen Dortmund-Hombruch und Dortmund-Barob. 1 Kilometer stockender Verkehr. Und zusätzlich auf der A57 Krefeld-Nimwegen zwischen Krefeld-Gartenstadt und Mörskapellen. Dichter Verkehr, 10 Minuten längere Fahrzeit. Wir wünschen allen unterwegs gute Fahrt.
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1: Wenn ihr es ruhig angehen lassen könnt heute Nacht, dann freut euch auf Bon Jovi und Bed of Roses gleich. Vorher noch Sonic und Sky. Claudia Löhr ist mein Name. Hallo zusammen.

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0: Taylor Swift ist es. Hallo zusammen, kommt gut durch die Nacht. Gleich ganz neue Musik bei uns. Spiele Marquez und Da Lo Mismo.
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4: Erst nochmal herzlichen Glückwunsch in die Runde. Ey, ich bin ja wieder platt, wer so im Wonnemonat alles Geburtstag hat. Hier, Roland Kaiser, 74 ist er geworden, der Kaiser. Und natürlich Udo Lindenberg, unsere westfälische Nachtigall. 80 Jahre, der Udo. Würde man jetzt auf den ersten Blick auch nicht drauf kommen, oder? Aber wie sagt Udo, das Alte hat ein Problem mit mir. Und Udo Lindenberg ist ja wirklich clever. Der hat sich mit der häuslichen Pflege im Alter schon vor Jahren auseinandergesetzt und alles geregelt. Das heißt, bei Udo Zimmerservice im Atlantik, der braucht da keine AOK für. Im Atlantik nennt man ihn einfach den Barmer Ersatzfürsten. Ja, und Udo und der Kaiser haben ja mehr gemeinsam, als man denkt. Klar, beide Musiker. Beide kerzengerade Typen mit klarer Haltung und Charakter, muss man wirklich sagen. Und immer eine Message in ihren Texten. Der eine singt, ich lieb dich überhaupt nicht mehr. Und der andere singt, manchmal möchte ich schon mit dir. Ja, da wird nichts liegen gelassen. Von wegen, hinterm Horizont ist Sense. Hinterm Horizont ist Santa Maria. Insel, die aus Träumen geboren. Also nochmal, alles Gute euch beiden. Viel Gesundheit und denkt dran, ein Ende kann ein Anfang sein. Herzlichst, euer Dr. Stefan Frank. Der Arzt, dem nur die Frauen vertrauen. Chill.
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1: Ich bin David Riemer. Bei einem Angriff auf ein großes islamisches Zentrum im US-Bundesstaat San Diego sind 3 Menschen getötet worden. Die Polizei geht davon aus, dass sich 2 mutmaßliche Angreifer im Alter von 17 und 19 Jahren selbst das Leben nahmen. Die Attacke werde bis auf Weiteres als Hassverbrechen eingestuft, so ein Polizeisprecher. Die SPD will sich innerhalb der Bundesregierung für eine rechtliche Grundlage für einen Mietendeckel in den Ländern einsetzen. Das hat SPD-Generalsekretär Klüssendorf erklärt. In Berlin hatte das Bundesverfassungsgericht solch einen Mietendeckel gekippt, mit dem Argument, dass der Bund für Mietrecht zuständig sei und nicht die Länder.
2: Der Berliner Mietendeckel bedeutete für viele Mieter zuerst, dass sie weniger zahlen mussten. Dann hatten Vermieter plötzlich Anspruch auf Nachzahlungen, als die Regelung gekippt wurde. Dass die Bundes-SPD ausgerechnet jetzt wieder eine rechtliche Grundlage schaffen will, damit Bundesländer jeweils für sich Mietendeckel festlegen können, liegt an der bevorstehenden Abgeordnetenhauswahl in Berlin, wo die SPD aktuell in Umfragen hinten liegt. Die Union lehnt Mietendeckel allerdings ab und innerhalb der Bundesregierung gibt es sowieso schon zahlreiche Streitthemen. Aus Berlin, Jan-Henner Reitze.
1: Bundesinnenminister Dobrindt will den Zivilschutz in Deutschland ausbauen und dafür insgesamt 10 Milliarden Euro investieren bis zum Jahr 2029. Über diese Pläne in einem Eckpunktepapier soll die Bundesregierung morgen in ihrer Kabinettssitzung beraten.
3: Nach dem Ende des Kalten Krieges wurde vieles für überflüssig gehalten, Schutzbunker zum Beispiel. Doch wegen der Bedrohung durch Russland hat die Regierung vor gut einem Jahr Ausnahmen von der Schuldenbremse beschlossen, auch für den Zivilschutz. Mit den 10 Milliarden Investitionen sollen zum Beispiel jetzt 1.000 Spezialfahrzeuge angeschafft werden und über 100.000 stapelbare Feldbetten. Außerdem soll die Warn-App Nina so weiterentwickelt werden, dass sie den Weg zum nächsten Schutzraum anzeigen kann. Dafür müssen aber wohl noch viele Schutzräume überhaupt erst wieder eingerichtet werden. Aus Berlin, Ronny Tochau.
1: Zum Fußball. Pep Guardiola steht einem Medienbericht zufolge vor dem Rücktritt als Coach von Manchester City. Laut der britischen Zeitung Daily Mail wird der Spanier den englischen Fußballclub zum Saisonende verlassen. Als Topfavorit auf die Nachfolge gilt Ex-Chelsea-Coach Enzo Maresca. Guardiola gewann mit City unter anderem 6-mal die Meisterschaft und 2023 die Champions League. Er hat in Manchester noch einen Vertrag bis 2027.
0: Das Wetter.
4: Die Nacht ist trocken und meist sogar sternklar und es ist sehr frisch. Die Tiefstwerte liegen zwischen 7 und 3 Grad. In den Dienstag starten wir erstmal ganz freundlich. Später kann aber wieder Regen dazukommen. Die Werte liegen dann bei 17 bis 19 Grad.
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5: A1 Dortmund-Köln zwischen Wermelskirchen und Kreuz Leverkusen. 1 Kilometer Stau, 60 Minuten Zeitverlust. Und A40 Dortmund-Essen zwischen Dortmund-Hombruch und Dortmund-Barob. 1 Kilometer stockender Verkehr. Wir wünschen allen unterwegs gute Fahrt.
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4: Johanna Tänzer ist hier für euch. Ich wünsche euch eine schöne Nacht mit uns. Und Leute, bitte lasst euch jetzt nicht von Michael Schulte verunsichern. Der kommt jetzt hier mit 5 am. Der sehen wir leider noch nicht. It is erst die 3. 3 am.

0: eine schöne Nacht mit uns. Also ich war selbst schon mal auf einem Harry Styles Konzert und ich kann euch sagen, Leute, die Stimmung ist einfach magisch. Da ist so ein ganz tolles Zusammenhaltsgefühl. Jetzt am Samstag hat Harry Styles ja in Amsterdam seine Tour eröffnet und die Tickets dafür waren ja super schnell weg und auch sehr, sehr teuer. Ihr konntet aber welche bei uns im Ticket-Call gewinnen. Und deswegen konnte Katharina mit ihrer Freundin dahin gehen. Meine Kollegin Kimberly Klages hat die beiden vor Ort begleitet.
1: Gänsehautmomente sind das. Ich finde Konzerte sowieso immer besonders und das war jetzt wieder ein Künstler, der hat es wirklich besonders gemacht und es war einfach super.
2: Nacht 1 von 10 ist geschafft für Harry Styles und das war wirklich ein Wahnsinnsabend.
1: Es wurde immer weiter Party gemacht und immer keiner ist still geblieben und das fand ich wirklich super.
3: Ich finde auch gerade so die Stimmung untereinander, das war einfach die ganze Zeit fröhlich, freundlich und ich finde, das macht es dann auch ganz besonders.
1: Das ist ein außergewöhnlicher Künstler und die Musik berührt einen einfach.
3: Es ist mal was ganz anderes und jeder kann einfach sein, wie er möchte und das hat man hier einfach heute auch total gemerkt.
4: Thank you so much for being in this night. Welcome, this is night one of the Together Together Tour.
1: Ja, so eine Erfahrung muss man mal machen. Auch gerade finde ich jetzt immer spannend, dann auch in ein anderes Land zu fahren und da auch mal ein Konzert zu schauen. Hab schon, als der erste Song rauskam, gesagt, wenn Harry Styles auf Tour kommt, muss ich auf jeden Fall dabei sein. Dann habe ich erfahren, dass er erstmal nicht nach Deutschland kommt. Da war ich sehr traurig und dann hat meine Arbeitskollegin mir gesagt, dass Tickets verlost werden. Dann habe ich mich sofort beworben.
2: Wie war das denn für dich, als du den Anruf bekommen hast, dass du gewonnen hast?
1: Ich war erstmal total außer mir und war dann auch sehr, sehr aufgeregt und konnte es auch gar nicht glauben. Also ich konnte es, glaube ich, erst glauben, habe ich eben noch zu ihr gesagt, als wir wirklich eben in der Halle drin waren.
4: I'm completely blown away. Thank you so, so much.
1: Dankeschön an den Ticket Call. Dass sowas überhaupt möglich ist, ist echt brillant. Gerade wenn man nicht so an Tickets kommt oder auch mal den großen Traum hat, einen Künstler zu sehen und sich dann da bewerben kann und wirklich die Chance hat, auch zu gewinnen, das ist echt super.
0: Harry Styles live in Amsterdam für Katharina und ihre Freundin war das ganz sicher ein Wochenende, das sie so schnell nicht vergessen werden. Hier ist er jetzt für euch, der Harry mit American Girls.
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0: Das Wetter.
1: Das ist eine kalte Nacht. Wir haben so Tiefstwerte von 7 bis 3 Grad. Ansonsten ist es trocken und klar. Am Tag selbst ist es dann eher freundlich, aber später zieht es sich dann wieder zu und es kann regnen. Das Ganze bei 17 bis 19 Grad.
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2: A1 Dortmund-Köln zwischen Wermelskirchen und Burscheid. Dichter Verkehr, 10 Minuten Zeitverlust. Wir wünschen allen unterwegs gute Fahrt.
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1: Guten Morgen zusammen oder auch gute Nacht. Wie ihr mögt, in welcher Mut ihr gerade seid. Johanna Tänzer ist hier. Wir sind bei euch. Das sind die All-American Rejects mit Gives You Hell. Einen ganz schönen frühen Dienstag.

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0: Tracy Chapman mit Fast Car. Kommt gut durch diese Nacht mit uns. Mark Atlas. Das klingt so super international, ne? Aber der Typ kommt aus Niedersachsen, aus Lohne. Und es gibt neue Musik von ihm.
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0: Ich bin David Riemer. US-Präsident Trump hat einen angeblich für heute geplanten Angriff auf den Iran abgesagt. Er habe das Militär angewiesen, die Attacke nicht durchzuführen, schrieb er auf der Plattform True Social. Gleichzeitig soll das Militär bereit sein, einen umfassenden, groß angelegten Angriff zu beginnen, falls keine akzeptable Vereinbarung mit dem Iran erzielt werde.
1: Einige Golfstaaten, darunter Katar und Saudi-Arabien, hätten ihn gebeten, von dem geplanten Militärschlag zunächst abzusehen, weil gerade ernsthafte Verhandlungen im Gange seien, erklärte Trump weiter. Aus Respekt sei er dieser Bitte nachgekommen. Zuvor hatte Trump den Druck auf den Iran wieder mal hochgeschraubt und gedroht, den Krieg wieder aufzunehmen. Die Uhr ticke, der Iran solle nun schnell handeln, hatte Trump gewarnt. Seit Anfang April gilt eine von ihm einseitig verhängte, oftmals sehr wackelige Waffenruhe. Aus den USA, Tina Eck.
0: Union und SPD sind sich einig, dass die automatische Diätenerhöhung für Bundestagsabgeordnete in diesem Jahr ausgesetzt werden soll. Er sei dafür, diese Idee aus der Union schnellstmöglich umzusetzen, sagte SPD-Generalsekretär Klüssendorf.
2: Man könne nicht bei Krankenversicherung, Rente und Pflege über Einsparungen diskutieren und sich gleichzeitig eine Diätenerhöhung von 500 Euro pro Monat genehmigen, so SPD-Generalsekretär Klüssendorf. Auch Unionsfraktionschef Spahn hatte sich offen gezeigt für einen Verzicht auf die anstehende automatische Diätenerhöhung zum 1. Juli. Er verstehe, dass Bürger, wenn sie verzichten müssten, das auch von Abgeordneten erwarteten, so Spahn. Die Diäten werden seit 2014 jedes Jahr angepasst, der allgemeinen Lohnentwicklung folgend, ähnlich wie die Rente. Aus Berlin, Ronny Tochau.
0: Bei einem Angriff auf ein großes islamisches Zentrum in San Diego sind 3 Menschen getötet worden. 2 mutmaßliche Angreifer seien in einem Auto auf dem Parkplatz tot aufgefunden worden, sagte ein Polizeisprecher. Die US-Behörden gehen aktuell davon aus, dass sich die Verdächtigen im Alter von 17 und 19 Jahren selbst das Leben nahmen. Die Polizei betrachtet die Attacke bis auf Weiteres als ein Hassverbrechen. Nach dem Einsturz eines Mehrfamilienhauses im sächsischen Görlitz sind 2 von den ursprünglich 5 Vermissten wohlauf. Das teilte eine Polizeisprecherin mit. Nun werde noch nach 3 Personen gesucht, die nicht erreichbar seien. Ob sich die Vermissten unter den Trümmern befinden, ist weiter unklar. Möglicherweise habe es in dem Haus eine Gasexplosion gegeben, schrieb die Polizei auf X.
3: Das Wetter.
4: In der Nacht zum Dienstag ist es trocken und oft sternklar, aber auch kalt. 7 bis 3 Grad sind es maximal. Am Tag ist es dann erstmal freundlich, später kann aber wieder ein bisschen Regen dazukommen. Und das Ganze bei 17 bis 19 Grad.
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5: A1 Dortmund-Köln zwischen Wermelskirchen und Burscheid, 1 Kilometer Stau, 43 Minuten Zeitverlust. Wir wünschen allen unterwegs gute Fahrt.
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4: Hallo, hallo. Einen guten Morgen zusammen. Johanna Tänzer ist hier für euch. Und um kurz nach 4 seid ihr wohl sowas von schon fit wie ein Turnschuh, oder? Mhm, ja, genau. Okay, wir machen das mit dem Wachwerden zusammen und kriegen Unterstützung von Shibuzi und Miles Smith. Das ist Blink Twice.

0: So Leute, für wen von euch bedeutet Sommer denn nicht nur Strand, kalte Drinks und Schnorcheln gehen, sondern auch Campingplatz, warmes Dosenbier und ein bisschen Live-Musik? Die Festivalsaison geht ja jetzt so langsam wieder los, ne? Und für alle, die noch keine 100 Festivalbändchen um den Arm haben, hat mein Kollege Stefan Rijek mal so eine kleine Checkliste mit Dingen für Festivalanfänger zusammengestellt. Jetzt mal abgesehen von Zelt, Isomatte und Schlafsack, ne? Was darf ich denn auf keinen Fall vergessen?
1: Ja, also erstmal ist sehr viel davon Geschmackssache. Es gibt ja Leute, die bauen sich da eine ganze Stadt hin mit Strom und Wasserversorgung. Man kann aber auch mit weniger Aufwand, finde ich, genauso viel Spaß haben. Als Anfänger hätte ich zum Beispiel erstmal gerne gewusst, dass ich nicht 24/7 auf allen Konzerten bin und die Zeit im Camp eigentlich auch so 50% vom gesamten Spaß ausmacht. Deswegen empfehle ich auf jeden Fall noch ein Pavillon, einen Campingstuhl und am besten auch noch einen kleinen Klapptisch. Macht doch, finde ich, am meisten Spaß, so sein eigenes kleines Lager da aufzubauen.
0: Ja, ich finde Pavillon auch voll wichtig, vor allen Dingen, wenn du dann in so einer größeren Gruppe bist, ne, und auch mal im Regen zusammensitzen willst. Und da lohnt sich dann auch eine Campinglampe, die kann man schön dann vor den Pavillon hängen. Das ist ganz, ganz heimisch dann.
1: Ja, und auch perfekte Überleitung für meinen nächsten Tipp. Packt ein paar Gesellschaftsspiele ein. Mittlerweile gibt es auch zum Beispiel wasserfeste Kartenspiele. Perfekt, wenn jetzt mal eine Dose Bier umkippt oder es die ganze Zeit regnet. Ja, und für die Konzerte selbst sind definitiv Ohrstöpsel zu empfehlen. Vor allem bei so 3 bis 4 Tagen Festival. Das kann ja schon mal eine Strapaze für die Ohren werden. Und falls dann doch mal regnen sollte, ist ein Poncho natürlich auch immer sinnvoll. Kriegt man aber in der Regel auch vor Ort. Ja, und ab hier kann man eigentlich selbst kreativ werden. Ich kenne zum Beispiel ein paar Leute, die immer Walkie-Talkies mitnehmen, weil eben der Handyempfang auf so einem Festival nicht so gut ist.
0: Ey, was für eine geile Idee. Das macht ja auch an sich einfach voll Spaß, mit so einem Walkie-Talkie da rumzulaufen.
1: Voll.
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0: Das Wetter.
1: Die Nacht ist trocken und meist sogar sternklar und es ist sehr frisch. Die Tiefstwerte liegen zwischen 7 und 3 Grad. In den Dienstag starten wir erstmal ganz freundlich. Später kann aber wieder Regen dazukommen. Die Werte liegen dann bei 17 bis 19 Grad.
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2: A1 Dortmund-Köln zwischen Remscheid und Kreuz Leverkusen. Dichter Verkehr, 7 Minuten Zeitverlust. Wir wünschen allen unterwegs gute Fahrt.
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1: Hi zusammen, Johanna Tänzer ist hier für euch. Einen wunderschönen, frühen guten Morgen. Ich weiß nicht, was ihr zuvor habt, wo ihr jetzt hin müsst, aber für mich geht's erstmal jetzt ab nach Saint-Tropez.
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0: Geburtstagsgrüße von Atze Schröder persönlich. Ja, wäre ganz cool, ne? Zumindest wenn ihr im Mai Geburtstag habt, dann gibt's jetzt neue gute Chancen, dass ihr gleich gegrüßt werdet, weil in seinem aktuellen Podcast hat er sich so ein paar Mai-Geburtstagskinder rausgesucht. Noch mehr von Atze gibt's auch, und zwar am kommenden Wochenende bei uns. Atze ist natürlich bei unserem Comedy Camp Spezial an Pfingsten ganz vorne mit dabei.
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4: Erst nochmal herzlichen Glückwunsch in die Runde. Ey, ich bin ja wieder platt, wer so im Wonnemonat alles Geburtstag hat. Hier, Roland Kaiser, 74 ist er geworden, der Kaiser. Und natürlich Udo Lindenberg, unsere westfälische Nachtigall. 80 Jahre, der Udo. Würde man jetzt auf den ersten Blick auch nicht drauf kommen, oder? Aber wie sagt Udo, das Alte hat ein Problem mit mir. Und Udo Lindenberg ist ja wirklich clever. Der hat sich mit der häuslichen Pflege im Alter schon vor Jahren auseinandergesetzt und alles geregelt. Das heißt, bei Udo Zimmerservice im Atlantik, der braucht da keine AOK für. Im Atlantik nennt man ihn einfach den Barmer Ersatzfürsten. Ja, und Udo und der Kaiser haben ja mehr gemeinsam, als man denkt. Klar, beide Musiker. Beide kerzengerade Typen mit klarer Haltung und Charakter, muss man wirklich sagen. Und immer eine Message in ihren Texten. Der eine singt, ich lieb dich überhaupt nicht mehr. Und der andere singt, manchmal möchte ich schon mit dir. Ja, da wird nichts liegen gelassen. Von wegen, hinterm Horizont ist Sense. Hinterm Horizont ist Santa Maria. Insel, die aus Träumen geboren. Also nochmal, alles Gute euch beiden. Viel Gesundheit und denkt dran, ein Ende kann ein Anfang sein. Herzlichst, euer Dr. Stefan Frank. Der Arzt, dem nur die Frauen vertrauen. Chillo.
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0: Ich bin David Riemer. Bei einem Angriff auf ein großes islamisches Zentrum im US-Bundesstaat San Diego sind 3 Menschen getötet worden. Die Polizei geht davon aus, dass sich 2 mutmaßliche Angreifer im Alter von 17 und 19 Jahren selbst das Leben nahmen. Die Attacke werde bis auf Weiteres als Hassverbrechen eingestuft, so ein Polizeisprecher. Die SPD will sich innerhalb der Bundesregierung für eine rechtliche Grundlage für einen Mietendeckel in den Ländern einsetzen. Das hat SPD-Generalsekretär Klüssendorf erklärt. In Berlin hatte das Bundesverfassungsgericht solch einen Mietendeckel gekippt, mit dem Argument, dass der Bund für Mietrecht zuständig sei und nicht die Länder.
1: Der Berliner Mietendeckel bedeutete für viele Mieter zuerst, dass sie weniger zahlen mussten. Dann hatten Vermieter plötzlich Anspruch auf Nachzahlungen, als die Regelung gekippt wurde. Dass die Bundes-SPD ausgerechnet jetzt wieder eine rechtliche Grundlage schaffen will, damit Bundesländer jeweils für sich Mietendeckel festlegen können, liegt an der bevorstehenden Abgeordnetenhauswahl in Berlin, wo die SPD aktuell in Umfragen hinten liegt. Die Union lehnt Mietendeckel allerdings ab und innerhalb der Bundesregierung gibt es sowieso schon zahlreiche Streitthemen. Aus Berlin, Jan-Henner Reitze.
0: Bundesinnenminister Dobrindt will den Zivilschutz in Deutschland ausbauen und dafür insgesamt 10 Milliarden Euro investieren bis zum Jahr 2029. Über diese Pläne in einem Eckpunktepapier soll die Bundesregierung morgen in ihrer Kabinettssitzung beraten.
2: Nach dem Ende des Kalten Krieges wurde vieles für überflüssig gehalten, Schutzbunker zum Beispiel. Doch wegen der Bedrohung durch Russland hat die Regierung vor gut einem Jahr Ausnahmen von der Schuldenbremse beschlossen, auch für den Zivilschutz. Mit den 10 Milliarden Investitionen sollen zum Beispiel jetzt 1.000 Spezialfahrzeuge angeschafft werden und über 100.000 stapelbare Feldbetten. Außerdem soll die Warn-App Nina so weiterentwickelt werden, dass sie den Weg zum nächsten Schutzraum anzeigen kann. Dafür müssen aber wohl noch viele Schutzräume überhaupt erst wieder eingerichtet werden. Aus Berlin, Ronny Tochau.
0: Zum Fußball. Pep Guardiola steht einem Medienbericht zufolge vor dem Rücktritt als Coach von Manchester City. Laut der britischen Zeitung Daily Mail wird der Spanier den englischen Fußballclub zum Saisonende verlassen. Als Topfavorit auf die Nachfolge gilt Ex-Chelsea-Coach Enzo Maresca. Guardiola gewann mit City unter anderem 6-mal die Meisterschaft und 2023 die Champions League. Er hat in Manchester noch einen Vertrag bis 2027.
3: Das Wetter.
4: Das ist eine kalte Nacht. Wir haben so Tiefstwerte von 7 bis 3 Grad. Ansonsten ist es trocken und klar. Am Tag selbst ist es dann eher freundlich, aber später zieht es sich dann wieder zu und es kann regnen. Das Ganze bei 17 bis 19 Grad.
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5: A1 Dortmund-Köln zwischen Remscheid und Burscheid, dichter Verkehr, 10 Minuten Zeitverlust. Wir wünschen allen unterwegs gute Fahrt.
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4: Jawohl, da sind wir wieder. Hallo, guten Morgen zusammen. Johanna Tänzer ist hier. Wünsche euch einen ganz schönen, ganz frühen Dienstagmorgen.

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1: Einen schönen Dienstagmorgen.
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1: Und das sagt euch jetzt mein Kollege Thorsten Ortmann.
3: Wenige Tage nach dem Staatsbesuch von US-Präsident Trump trifft Kreml-Chef Putin heute den chinesischen Staatschef Xi in Peking. Bei dem zweitägigen Besuch soll es um die Beziehungen beider Länder und internationale Konflikte gehen, so der Kreml. Bundesaußenminister Wadefuhl eröffnet heute in Berlin die Konferenz zur Sicherung der Energieinfrastruktur. Dabei sollen internationale Akteure und Experten aus den Erfahrungen des Ukraine-Kriegs lernen, um so die europäische Infrastruktur besser schützen zu können. Bundeswirtschaftsminister Reiner stellt heute die Waldzustandserhebung 2025 vor. Anhand von Stichproben wird dabei der Zustand der Baumkronen eingeschätzt. Im Bericht für 2024 hieß es noch, dass der Zustand des Waldes in Deutschland angesichts von Hitze, Trockenheit und Schädlingen ernst sei. 80% der Fichten, Kiefern, Buchen und Eichen seien krank, so das Bundesagrarministerium damals. Die ersten Preisträger des neuen Europäischen Verdienstordens werden heute im Europäischen Parlament in Straßburg ausgezeichnet. Mit der Auszeichnung werden bedeutende Beiträge zur europäischen Integration und zur Förderung und Verteidigung europäischer Werte gewürdigt. Den Verdienstorden bekommen heute unter anderem die ehemalige Bundeskanzlerin Merkel, Lech Wałęsa, ehemaliger Präsident der Republik Polen, sowie Wladimir Zelensky, Präsident der Ukraine.

0: Das Wetter.
1: In der Nacht zum Dienstag ist es trocken und oft sternklar, aber auch kalt. 7 bis 3 Grad sind es maximal. Am Tag ist es dann erstmal freundlich, später kann aber wieder ein bisschen Regen dazukommen. Und das Ganze bei 17 bis 19 Grad.
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2: A1 Dortmund-Köln zwischen Remscheid und Burscheid. 1 Kilometer Stau, 60 Minuten Zeitverlust. Und A2 Dortmund-Oberhausen zwischen Oberhausen-Königshardt und Kreuz-Oberhausen. 1 Kilometer stockender Verkehr. Wir wünschen allen unterwegs gute Fahrt.
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1: Guten Morgen zusammen, Johanna Tänzer ist hier und jetzt gibt's Musik von Pink Floyd. Der Song ist einfach aus dem Jahr 79, schon ein bisschen weit her, ne? 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

0: voll am Dienstagmorgen mit Timber. Hi zusammen. Ey, was macht man, wenn man einen neuen Ort entdecken will? Ja, genau. Vorher sich mal fleißig einlesen oder sich vor Ort führen lassen, zum Beispiel mit einem sogenannten Audioguide. Und wenn dabei auch noch an die jüngsten Besucher gedacht wird, dann ist es doch eigentlich schon perfekt.
1: Augenblick mal unterwegs.
2: Nein, ich bin kein Gespenst im Bettlaken. Eher ein Geist. Der gute Geist dieser Kirche. Meiner Kirche.
3: Von Kindern für Kinder. Was gibt es da Besseres? Und genau das ist auch die Idee bei diesem Projekt.
2: Jetzt weißt du, wer ich bin, oder? Ja klar, der heilige Quirinus.
3: Gerade ganz frisch fertig geworden. Der Kinder-Audio-Guide durch das Quirinus-Münster in Neuss.
4: Ich würde das empfehlen, weil man daraus auch was lernen kann. Das ist halt sowas wie Religionsunterricht, nur besser.
3: Was für ein Kompliment für den neuen Audio-Guide. 12 Stationen erzählen hier spannend und kindgerecht über das Leben des heiligen Quirinus. Wie kamen seine Gebeine nach Neuss? Wie wurde die Kirche gebaut? Und was gibt es in ihr alles zu entdecken?
2: Du stehst jetzt in dieser großen Halle. Diesen Raum nennt man Mittelschiff.
3: Und was gibt es in ihr alles zu entdecken?

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1: Mit Malte Halbricht, guten Morgen. Ab heute können Anträge für die neue staatliche Kaufprämie für Elektroautos gestellt werden. Je nach Einkommen und Familiengröße gibt es mehrere tausend Euro Zuschuss. Gefördert werden reine E-Autos und bestimmte Plug-in-Hybride. Die Prämie gilt auch rückwirkend für Autos, die seit Jahresbeginn neu zugelassen wurden. José Nasjandi aus dem News-Team, wer kann denn die Förderung bekommen?
2: Die Förderung richtet sich vor allem an Privatleute mit kleinerem oder mittlerem Einkommen. Anspruch haben Menschen mit einem zu versteuernden Haushaltseinkommen von maximal 80.000 Euro im Jahr. Familien mit Kindern dürfen etwas mehr verdienen. Gefördert werden neue vollelektrische Autos und bestimmte Plug-in-Hybride. Je nach Einkommen und Kinderzahl sind bis zu 6.000 Euro Zuschuss möglich. Das Auto muss allerdings mindestens 3 Jahre lang behalten werden und die Anträge laufen komplett online über das Bundesamt für Wirtschaft und Ausfuhrkontrolle, das sogenannte BAFA.
1: Und wie groß ist überhaupt das Interesse an E-Autos aktuell?
2: Ja, das Interesse wächst. Das zeigt auch eine aktuelle Umfrage der Versicherung DEVK. Etwa 15% der Besitzer von Benzinern oder Diesel können sich inzwischen vorstellen, auf ein E-Auto umzusteigen. Hochgerechnet entspricht das mehreren Millionen potenziellen Käuferinnen und Käufern. Als Gründe werden unter anderem die hohen Spritpreise genannt. Die Stromkosten sind ja vergleichsweise stabil. Und diese neue Kaufprämie, die ab heute gilt, soll diesen Trend zusätzlich verstärken.
1: Dankeschön, José. Und jetzt Meldungen im Überblick. US-Präsident Trump hat einen angeblich für heute geplanten Angriff auf den Iran abgesagt. Auf seiner Online-Plattform schrieb er, die Verbündeten aus Katar, Saudi-Arabien und den Vereinigten Arabischen Emirate hätten ihn gebeten, abzuwarten, weil es derzeit ernsthafte Verhandlungen gebe. Das Verkehrsbündnis Allianz pro Schiene fordert mehr Tempo bei der Reaktivierung stillgelegter Bahnstrecken. Das Bündnis verlangt vom Bund höhere Finanzmittel, um auch den späteren Betrieb der Strecken zu sichern. Außerdem sollten die Länder dafür mehr Geld aus dem Sondervermögen nutzen, heißt es. In Euskirchen hat es am späten Abend eine Auseinandersetzung mit rund 50 Menschen gegeben. Laut Polizei war ein Großaufgebot im Einsatz, auch ein Hubschrauber kreiste über der Innenstadt. Die Hintergründe des Streits und ob es Verletzte gab, ist noch unklar. Zu lange gewartet. Tech-Milliardär Elon Musk ist mit einer Klage gegen den ChatGPT-Entwickler OpenAI gescheitert. Einem kalifornischen Gericht zufolge war die Verjährungsfrist abgelaufen. Musk war vor einigen Jahren noch ein Geldgeber von OpenAI und wollte unter anderem erreichen, dass der Unternehmenschef Altman und dessen Stellvertreter ihre Posten verlieren. Er warf ihnen vor, entgegen früherer Absprachen nicht für das Gemeinwohl zu arbeiten. Und das waren die Nachrichten mit Malte Albrecht.
3: Danke, Malte. Wir gucken auf das Radio Leverkusen Wetter. Da sieht's wechselhaft heute wieder aus. In der ersten Tageshälfte noch locker bewölkt und sonnig. Heute Abend und ab dem Nachmittag vor allem aber auch wieder Regenwolken dabei. Die Werte relativ mild, so bis 18 Grad kriegen wir heute. Im Moment sind es noch so oben frische 8 Grad aktuell gerade im Stadtgebiet. Der Radio Leverkusen Verkehr, Innenstadtverkehr, noch nichts Besonderes. Alles frei und ruhig da auf den Straßen. Von den Autobahnen gibt es schon was Größeres, und zwar ist die A1 in Fahrtrichtung Köln, also Dortmund-Köln, aktuell gesperrt zwischen Wermelskirchen und Burscheid. Da ist ein Schwertransporter umgekippt und die Polizei kann auch noch nicht sagen, wie lange das dauert mit dieser Vollsperrung. Zwischen Remscheid und Burscheid aktuell 3 Kilometer Stau. Eine gute Fahrt.
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3: Es ist Dienstagmorgen, einen guten Start euch. Hier ist Thomas Wagner und zum Fit und Wachwerden hier um kurz nach 6 spiele ich euch alle Farben. Hier ist er mit Baby Goodbye. 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

0: 8 nach 6. Hello, guten Morgen am Dienstag mit Radio Leverkusen. Und jetzt erstmal ab in die Champagnerdusche mit dem Atze hier.
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3: Ja, nee, ist klar.
4: Was hab ich mich da drauf gefreut? Seit Jahren fiebrig drauf hin. Hab immer die Füße stillgehalten, mich selbst beruhigt mit Sätzen wie: Atze, du bist noch nicht so weit. Das ist noch eine Nummer zu groß für dich. Und jetzt, wo ich endlich die Platzreife für die Wiesn erreicht habe, mir übers Oktoberfest komplett freigenommen habe, jetzt, wo mein Dirndl schon am Schrank hängt, wo ich den Text von Das rote Pferd komplett auswendig kann, da drehen die Schweine die Champagnerdusche ab. Hier, ist eine Meldung. Champagnerduschen sind ab diesem Jahr auf dem Oktoberfest verboten. Aus, vorbei mit dieser altrömischen Dekadenz. Ja, und da frage ich mich, was soll das denn? Was bleibt den Münchner Geldadel denn noch? Soll sich die Schickeria demnächst mit Weizenbier und Almdudler hochbetern? Was wird als nächstes verboten auf dem Oktoberfest? Hinters Bierzelt kotzen? Fummeln in der Geisterbahn? Die Zungenküsse der Effenbergs? Obwohl, da sollte das Münchner Ordnungsamt wirklich mal ein bisschen genauer hingucken. Das ist wirklich unschön.
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Avicii hier um 16 nach 6 am Dienstagmorgen mit Radio Leverkusen. Wir spielen euch die Hits im besten Mix. 80er Classic als nächstes. Den erkennt man vor allem schon immer an den ersten 2 Sekunden hier. Ah, Black Velvet. Hier ist Elena Miles zum Start in den Dienstag für euch. Guten Morgen mit Radio Leverkusen.

Morgen mit Radio Leverkusen um 6.23 Uhr. Und für alle, die schon immer früh auf den Autobahnen unterwegs sind, nochmal hier die Info von der A1 Dortmund-Köln. Also in unsere Richtung, da ist die A1 aktuell zwischen Wermelskirchen und Burscheid voll gesperrt. Da ist ein Schwertransporter umgekippt. Die Sperrung soll laut Polizei auch noch einige Stunden dauern. Zwischen Remscheid und Burscheid sind es auch vor dieser Sperrung also 4 Kilometer Stau am frühen Morgen schon. Da wisst ihr an dieser Stelle auf jeden Fall Bescheid. Alles weitere Wichtige aus der Stadt gleich dann wieder in den Radio Leverkusen Nachrichten hier um halb.

0: Einen schönen Start euch in den Dienstagmorgen. Radio Leverkusen um 6:30.
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0: Hier sind die Nachrichten mit Dominik Seibel.
2: Guten Morgen. Auf der A1 gibt es aktuell eine Vollsperrung. Zwischen Wermelskirchen und Burscheid ist heute Nacht ein Schweinetransporter umgekippt. In Fahrtrichtung Köln geht aktuell gar nichts. Die Sperrung soll laut Polizei noch einige Stunden dauern, denn die Tiere müssen umgeladen und der Transporter anschließend aufgerichtet werden. Wie viel mehr Grundsteuer müssen Leverkusener Eigentümer und am Ende auch Mieter in den kommenden Jahren zahlen? Diese Frage hat gestern im Stadtrat für viele Diskussionen gesorgt. Noch ist aber nichts final entschieden. Denn vorerst wurde der Vorschlag der Stadt verschoben, die Grundsteuer deutlich anzuheben und das auch rückwirkend zum Anfang dieses Jahres. Die Fraktionen hatten mehrere Kritikpunkte an dem Vorhaben. Vor allem die Belastung der Bürger ist für viele der Ratsmitglieder ein schwieriger Punkt. Deswegen wurde beschlossen, dass die Verwaltung weitere Vorschläge machen soll. Es wurde eine staffelweise Erhöhung genannt, die etwas schonender wäre. Außerdem auch eine deutlichere Erhöhung der Gewerbesteuer, um die Unternehmen bei uns in der Stadt ebenfalls zur Kasse zu bitten. Diese neuen Vorschläge sollen im nächsten Rat im Juli vorgelegt werden. Dann wird wieder diskutiert. An den weiterführenden Schulen bei uns in der Stadt gibt es ab jetzt sogenannte Mädelsboxen. Das sind knallpinke Boxen, die mit Periodenprodukten wie Binden und Tampons befüllt sind. Sollte ein Mädchen davon etwas brauchen, kann es sich das Produkt aus der Mädelsbox im Sekretariat rausnehmen. Die Idee stammt aus dem Jugendstadtrat. Wegen der Haushaltslage hätte das Projekt fast nicht umgesetzt werden können. Der Frauenring Leverkusen hat dann aber entscheidend ausgeholfen, hat uns die Vorsitzende Michaela Di Padova erzählt.
3: Es ist eigentlich eine Selbstverständlichkeit, dass man sowas hat. Es gibt aber auch Familien, die können es sich gar nicht leisten. Und wir das ja sowieso Hygieneartikel für die Tafel machen, passte das einfach super zu uns. Und wir haben uns da überlegt, das müssten wir auf jeden Fall unterstützen.
2: Insgesamt sind 1.600 Euro vom Frauenring in das Projekt geflossen. Und jetzt der kurze Blick in die Welt. Wer ein E-Auto kaufen möchte, kann ab heute Vormittag die neue Förderung vom Bund dafür beantragen. Maximal sind 6.000 Euro Förderprämie möglich. Wie viel man bekommt, hängt aber vom Auto, vom Einkommen und der Familiengröße ab. In Brühl haben gestern hunderte Anwohner gegen eine mögliche Erweiterung des Phantasialands demonstriert. Die Pläne sind sehr umstritten, weil das Gelände, um das es geht, in einem Naturschutzgebiet liegt. Eine Entscheidung darüber, ob sich der Park in diesem Bereich vergrößern darf, wird wohl im Sommer fallen. Und es waren die Radio Leverkusen Nachrichten, unsere Stadt und die Welt im Blick, immer für euch online, zum Beispiel in unserem Kanal bei WhatsApp.
0: Danke Dominik, das ist sogar ein Schweinetransporter, der da umgekippt ist auf der A1.
2: Ja genau, ein Schweinetransporter.
0: Du hast mir die Info hier schon reingegeben, ich lese die ganze Zeit Schwertransporter, nein, Schweinetransporter. Meine Augen sind noch müde, glaube ich. Also gut, dann wissen wir da Bescheid. Also, dazu kommen wir gleich. Erstmal das Radio Leverkusen Wetter, heute wieder Aprilwetter im Mai, von allem was dabei. Erst Sonne und lockere Wolken, später aber auch mal mehr Wolken und heute Abend auch Regen. Da gibt es mit Sicherheit im Tagesverlauf auch wieder so einen schicken Regenbogen irgendwann. Die Werte mild bis 18 Grad, später im Moment so um 8 Grad, die wir messen im Stadtgebiet. So, und jetzt hier der Radio Leverkusen Verkehr. Innenstadtverkehr noch alles ruhig und frei von den Autobahnen, aber eben diese Meldung hier. A1 Dortmund-Köln zwischen Wermelskirchen und Burscheid voll gesperrt. Ein Schweinetransporter ist umgekippt. Ja, und das, kann man sich vorstellen. Ist natürlich ordentlich Sauerei dann. Die Sperrung, die soll laut Polizei auch noch einige Stunden dauern, wegen den Aufräumarbeiten dann da wahrscheinlich. Im Moment gerade zwischen Remscheid und Burscheid 4 Kilometer Stau. Anderer Stau noch auf der A3 Oberhausen-Köln zwischen Kreuzhilden und dem Kreuz Leverkusen 7 Kilometer stockend. 10 Minuten dauert es länger.
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0: Sauerei und Schweinetransporter ist natürlich auch guter Zusammenhang, ne? Guten Morgen.

0: 6.41 Uhr, guten Morgen mit Radio Leverkusen am Dienstag, Finaldienstag, weil nur noch diese Woche hier, ne?
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2: Das ist vollkommen richtig. Guten Morgen. Ja, und vor allem sollt ihr von dieser Motivation profitieren, denn ich habe ein Versprechen klar gemacht heute Morgen hier im Geldregen. 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Also bis 10 Uhr, bis zum Ende dieser Morningshow, sind garantiert mindestens 2.000 Euro in jeder Runde. 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Ich meine, natürlich könnt ihr auch noch zocken, aber bis 2.000 Euro seid ihr auf jeden Fall sicher. 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Ich freue mich auf euch.
0: Jo, danke Hendrik für den Moment. Wir hören dich gleich wieder. 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Und nochmal die Erinnerung. 2.000 Euro, ganz sicher. 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Also, die habt ihr quasi schon halb.

0: so Produkte für die Periode bei Mädchen drin sind. Im Notfall kann man sich dann eben als Mädchen ja die im Sekretariat abholen oder sich da Dinge aus der Box rausholen, was man so braucht. Und wir haben quasi direkt auf dem Schulhof mal nachgefragt.
1: Ich finde das gut, weil oft ist man halt im Notfall und dann braucht man das auch.
2: Manche Mädels können nicht immer Klassenkameraden oder Freunde fragen. Deswegen ist es eigentlich eine gute Idee.
3: Ich kann mir halt vorstellen, dass halt ein paar Mädchen das halt ausnutzen und damit halt irgendeine Kacke oder so machen. Deswegen finde ich das eigentlich okay, wenn es im Sekretariat ist. Und ich würde mich jetzt auch nicht schämen, wenn ich so nach Periodenprodukte fragen müsste.
0: Ja, das muss man auch absolut nicht, ne? Sich da irgendwie schämen oder so. Gute Sache mit diesen Mädelsboxen, jetzt also auch an den weiterführenden Schulen bei uns in der Stadt. Hier ist Radio Leverkusen um 12:07 Uhr.

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0: mit Malte Albrecht. Schönen guten Morgen. Rund um das Tanken gibt es weiter Ärger. Tausende Tankstellen verstoßen offenbar gegen die neue 12-Uhr-Regel, die eigentlich für stabilere Preise sorgen soll. Thorsten Adolfs aus dem News-Team. Was genau läuft denn da schief?
1: Offenbar einiges, denn eigentlich ist die Sache ja ganz klar. Seit April dürfen Tankstellen ihre Preise nur noch täglich um Punkt 12 Uhr mittags erhöhen. Preissenkungen sind aber immer erlaubt. Dadurch soll es für die Autofahrer übersichtlicher werden. Aber laut einer Auswertung des Internetportals Mehr Tanken, das sich auf Daten der Markttransparenzstelle bezieht, halten sich viele nicht daran. Fast jede fünfte Tankstelle hat demnach gegen die Vorgaben verstoßen. Vor allem in Bayern gibt es demnach viele schwarze Schafe. Berlin schneidet im Vergleich deutlich besser ab. Das Ziel, den Spritmarkt transparenter zu machen, wird also bis jetzt noch nicht ganz erreicht.
0: Was sagen die Betreiber zu den Vorwürfen?
1: Sie wehren sich gegen die Kritik. Vom Bundesverband Freier Tankstellen heißt es, es gehe nicht um Absicht, sondern um ein technisch schlecht gemachtes Gesetz. Das Problem, wenn ein Preis am Computer geändert wird, dann dauere es, bis das Signal an den Preismasten der Tankstellen, den Zapfsäulen und schließlich beim Bundeskartellamt ankomme, heißt es. Langsame Leitungen oder laufende Tankvorgänge würden oft dazu führen, dass die Daten erst kurz nach 12 übermittelt werden. Dadurch bleibt die Orientierung an der Zapfsäule für uns Verbraucher leider erstmal etwas holprig.
0: Dankeschön, Thorsten. Und jetzt Meldungen in Kurzform. Wer ein neues E-Auto kauft, kann ab heute die neue Förderprämie beantragen. Bundesumweltminister Schneider will das Online-Portal am Vormittag freischalten. Je nach Automodell, Haushaltsgröße und Einkommen gibt es zwischen 1.500 und 6.000 Euro. Bundeslandwirtschaftsminister Reiner stellt heute neue Daten zum Zustand der deutschen Wälder vor. Schon seit längerem beobachten Experten verbreitet Schäden durch Hitze, Trockenheit und Käfer. Im Jahr 2024 war nur jeder fünfte Baum gesund. In Görlitz in Sachsen ist ein Mehrfamilienhaus eingestürzt. Laut Polizei werden drei Menschen vermisst. Es könne sein, dass sie zum Zeitpunkt des Einsturzes im Gebäude waren. Als Ursache wird eine Gasexplosion vermutet. Bei der Eishockey-WM gibt es für das deutsche Team bis jetzt nur eine gute Nachricht. Ein Abstieg ist kein Thema, weil Deutschland als Ausrichter der nächsten WM im kommenden Jahr gesetzt ist. Sportlich läuft es aber überhaupt nicht rund. Nach drei Spielen stehen drei Niederlagen auf dem Konto, bei nur zwei eigenen Toren und 11 Gegentreffern. Gestern Abend gab es eine 1:6 Klatsche gegen Gastgeber Schweiz. Um doch noch das Viertelfinale zu erreichen, ist jetzt fast schon ein Wunder nötig. Die nächste schwere Aufgabe wartet schon morgen Abend, dann trifft Deutschland auf die USA. Und das waren die Nachrichten mit Malte Albrecht.
2: Danke, Malte. Wir gucken auf das Radio Leverkusen-Wetter. Heute wieder wechselhaft. In der ersten Tageshälfte noch locker bewölkt und sonnig. Heute Abend oder schon ab dem Nachmittag aber auch Regenwolken dabei. Die Werte relativ mild, so bis 18 Grad kriegen wir. Im Moment sind es noch so um 8 Grad aktuell, die wir im Stadtgebiet messen. Der Radio Leverkusen-Verkehr, Innenstadtverkehr, wird langsam ein bisschen was voller, aber noch keine größeren Staus irgendwo zu sehen. Auf den Autobahnen ist aktuell die A1 Dortmund-Köln zwischen Wermelskirchen und Bullscheid weiter gesperrt. Da ist ein Schweinetransporter umgekippt und die Sperrung soll laut Polizei auch noch einige Stunden andauern. Im Moment zwischen Remscheid-Lennep und Bullscheid 5 Kilometer Stau, eine Stunde dauert es länger. Dann auf der A3 Köln-Oberhausen zwischen Leverkusen-Zentrum und dem Kreuz Leverkusen. Hier geht's los mit 1 Kilometer stockend und ein bisschen was mehr in der Gegenrichtung. A3 Oberhausen-Köln und zwar zwischen Kreuz Hilden und dem Kreuz Leverkusen insgesamt 14 Kilometer stockend, 25 Minuten länger da.
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2: Jo, guten Morgen, rein in den Dienstag. Schönen Start euch. Hier ist Thomas Wagner. Ich spiele euch 90er-Hit von Depeche Mode. Hier ist Enjoy the Silence. Damit einen guten Morgen.

0: Guten Morgen um kurz nach sieben mit Radio Leverkusen. So, Tasse Kaffee, erste Kippe vielleicht. Und dann hätten wir noch das hier zum Start in den Dienstag heute.
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1: Radio Leverkusen um gleich 7:15. 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

7:22 Radio Leverkusen hier. Dicker Stau heute früh auf der A1 aus Dortmund Richtung Köln in unsere Richtung. Hier ist die Autobahn zwischen Wermelskirchen und Burscheid voll gesperrt. Da ist ein Schweinelaster umgekippt. Die Bergungs- und Aufräumarbeiten werden entsprechend noch ein bisschen länger dauern. Die Polizei schätzt, dass die Sperrung ja wahrscheinlich noch ein paar Stunden dauert. Im Moment gerade zwischen Remscheid, Lennep und Burscheid 5 Kilometer Stau eben vor dieser Sperrung. Und was sonst alles wichtig und los ist, gleich wieder in den Radio Leverkusen Lokalnachrichten um 7:30.

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0: Hallo, guten Morgen mit Radio Leverkusen um 7:30.
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0: Die Nachrichten hat Dominik Seibel jetzt.
2: Guten Morgen. Auf der A1 gibt es aktuell weiterhin eine Vollsperrung. Zwischen Wermelskirchen und Burscheid ist in der Nacht ein Schweinetransporter umgekippt. In Fahrtrichtung Köln geht nach wie vor nichts. Die Sperrung soll laut Polizei noch mindestens bis 8 Uhr dauern. Denn die Tiere müssen umgeladen und der Transporter anschließend noch aufgerichtet werden. Anschließend muss natürlich die Fahrbahn noch aufgeräumt werden. Die geplante Erhöhung der Grundsteuer in Leverkusen ist vorerst verschoben. Der Stadtrat hat gestern heftig diskutiert und fordert von der Stadt jetzt erstmal neue Vorschläge zu den Sparmaßnahmen. Ralf Düker mit den Infos.
3: Der Vorschlag der Verwaltung war, die Grundsteuer anzuheben und das auch rückwirkend zum Anfang dieses Jahres. Dazu haben die Fraktionen Nein gesagt. Dass die Steuern grundsätzlich erhöht werden müssen, darauf konnten sich die meisten einigen. Aber die Fraktionen fordern von der Stadt zum Beispiel eine Staffelerhöhung, die etwas schonender wäre. Auch sehen zum Beispiel die Grünen und die Linke die Unternehmen in Leverkusen stärker in der Pflicht und fordern auch eine Erhöhung der Gewerbesteuer. Wie genau am Ende die Steuererhöhungen aussehen, soll in der nächsten Stadtratssitzung im Juli weiter diskutiert werden.
2: Ein Antrag des Leverkusener Jugendstadtrats ist jetzt über Umwege Wirklichkeit geworden. An allen weiterführenden Schulen und in den städtischen Jugendhäusern gibt es bald kostenlose Hygieneartikel in sogenannten Mädelsboxen. Die Initiatorinnen haben sie an Oberbürgermeister Stefan Hebbel übergeben. Jetzt sollen sie in die Schulen gebracht werden. Die knallpinken Boxen sind mit Binden und Tampons ausgestattet und sollen Mädchen im Notfall unkompliziert helfen. Finanziert wurde das Projekt durch den Frauenring Leverkusen. Der Verein hat insgesamt 1.600 Euro dafür bereitgestellt. Weitere Boxen für Jugendhäuser mit freien Trägern sollen laut Verein noch folgen. Und jetzt der kurze Blick in die Welt. Der US-Konzern Amazon muss sich heute in Bayern vor Gericht verantworten. Es geht um seinen Videodienst Amazon Prime Video. Das Oberlandesgericht beschäftigt sich mit einer Sammelklage von fast 220.000 seiner deutschen Kunden. Kern ist dabei die Frage, ob Amazon von seinen Kunden zusätzlich Geld verlangen darf, damit der ursprünglich als werbefrei angekündigte Bezahldienst auch tatsächlich werbefrei bleibt. Und es waren die Radio Leverkusen Nachrichten, unsere Stadt und die Welt im Blick, immer online und auch bei Social Media, zum Beispiel bei Instagram und Facebook.
0: Danke Dominik. Wir gucken aufs Radio Leverkusen Wetter. Heute wieder Aprilwetter im Mai, von allem was dabei. Erst Sonne, lockere Wolken, später aber auch mal mehr Wolken und heute Abend auch Regen. Wahrscheinlich dann auch wieder irgendwann so ein schicker Regenbogen zu sehen, ne? Heute im Tagesverlauf. Die Werte mild bis 18 Grad, später im Moment sind es noch so um 8 Grad aktuell, die wir messen. Und dann geht's auf die Straßen, der Radio Leverkusen Verkehr. Innenstadtverkehr, es knubbelt sich ein bisschen gerade was in Opladen, Düsseldorfer Straße, Rennbaumstraße, ansonsten auf dem Willy-Brandt-Ring in Manfort, Höhe Autobahnauffahrt, auch wieder was mehr los. Dann gucken wir auf die Autobahnen, da der größte Stau auf der A1 Dortmund Richtung Köln in unsere Richtung zwischen Remscheid, Lennep und Burscheid, 5 Kilometer Stau. Da ist die Autobahn zwischen Wermelskirchen und Burscheid auch noch voll gesperrt, da ist ein Schweinetransporter ja umgekippt. Beziehungsweise soll es mit dieser Vollsperrung ein bisschen schneller gehen, jetzt doch. Die Polizei schätzt wahrscheinlich so bis 8, ist da allerdings dann noch gesperrt. Die anderen Staus, A1 Euskirchen-Köln zwischen Köln-Bocklemünd und dem Kreuz Köln-Nord, 1 Kilometer stocken, 2 Minuten. A3 Köln-Oberhausen zwischen Köln-Mülheim und dem Kreuz Leverkusen, 2 Kilometer stocken, 3 Minuten. Und A3 Oberhausen-Köln zwischen Mettmann und dem Kreuz Leverkusen, 12 Kilometer, 27 Minuten.
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0: Yo, guten Morgen am Dienstag.

0: Miley Cyrus mit End of the World hier. Und wenn ihr euch das Ende der Welt auch mal angucken wollt oder nachgucken wollt, ob die Welt nicht vielleicht doch eine Kugel ist und es gar kein Ende gibt, also eine Weltreise machen wollt, das Geld dafür gäbe es theoretisch ja hier.
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0: Ah, wenn ihr euch hier den ganz großen Gewinn sichert, ne, dann ist das vielleicht drin. Hendrik Frost im landesweiten Geldregenstudio, jetzt aber erstmal mit der ersten Runde für heute.
2: Ja, guten Morgen. Am Telefon der erste Kandidat für heute, Alex.
3: Hallo.
2: Und du hast ein Thema, dein Auto muss auch in die Werkstatt. Erste Frage direkt, ist es ein Lackschaden?
3: Nein. Ein Klappern und ein Plattfuß.
2: Okay, lass uns das mal sortieren. Also, du hast irgendwie einen Platten, da verliert irgendwo Luft. Da kommt dann, wahrscheinlich steckt da ja irgendwie eine Schraube oder ein Nagel drin, da kommt dann neue Reifen drauf und dann ist gut. Das größere Problem ist ja dann das Klappern. Und dann fährt man in eine Werkstatt und dann wird da die Haube aufgemacht, dann guckt der Mechaniker rein, macht die Haube direkt wieder zu und sagt, ei.
3: Genau.
2: Ist das so das, wovor du Angst hast?
3: Das, so ein bisschen, ja. Ja,
2: oder konntest du das Klappern schon irgendwie lokalisieren?
3: Nein, ich habe keine Ahnung davon.
2: Du hast ja den Vorteil, dass wir jetzt gerade im Radio sind. Das hören unfassbar viele Menschen zu. Du könntest das Klappern jetzt mal so ein bisschen nachmachen und dann meldet sich vielleicht irgendein Mechaniker gleich schon mal mit so einem Tipp, was es sein könnte.
3: Ich glaube, das kann ich nicht.
2: Wenn wir dir so nicht helfen können, dann vielleicht ein bisschen finanziell. Hier kommt dein Geldregen.
3: Danke.
1: 200 Euro.
3: Weiter.
1: 1.000 Euro.
3: Weiter.
1: 2.000 Euro.
3: Stopp.
2: Alex, ich habe dieses Bild schon vor Augen. Wenn der Mechaniker sagt, eieiei, das wird teuer, dann sagst du, ist gar kein Problem, ich habe 2.000 Euro im Geldregen gewonnen.
3: Ja, wunderbar, sehr schön, danke schön.
2: Die gehören dir und ich bin mir sicher, damit wird das Klappern schon ein bisschen leiser.
3: Ja, ich glaube auch, ich hoffe es.
2: Das ist doch ein guter Start in diesen Geldregentag mit 2.000 Euro für Alex. Und die nächsten 2.000 Euro, die liegen hier, die sind für euch reserviert. 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

Das ist wieder was aus der Kategorie Statistiken, die man eigentlich so erstmal nicht braucht. Eine Internetagentur guckt nämlich immer, wie viele Follower die Fußball-Bundesligaspieler so haben und vergleicht die miteinander. Tja, auch da die Bayern-Spieler Meister geworden diese Saison mit den meisten neuen Followern. Die Bayern 4-Spieler landen übrigens auf Platz 6, also wie auch in der Tabelle am Ende. Vielleicht kann man ja doch so einen Bezug herstellen. Erfolg im Sportlichen ist gleich Follower auf Instagram oder so, ne? Erfolgreichster Spieler übrigens mit den zweitmeisten neuen Followern ligaweit, Bayern 04 Spieler Ibrahim Maser. Über 1 Million neue Follower hat der diese Saison dazu gewonnen. Also nächstes Jahr sind wir dann wieder Vizemeister oder so, ne? Schauen wir mal. Neue Musik jetzt bei Radio Leverkusen, das ist Alex Warren mit Fever Dream.

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0: Unsere Nachrichten nach nur einem Spot.
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4: Mit Malte Albrecht, guten Morgen. Die Wälder in Deutschland kämpfen weiter mit dem Klimawandel. Bundeslandwirtschaftsminister Rainer stellt dazu am Vormittag aktuelle Zahlen vor. Thorsten Adolfs aus den Nachrichten, und es wird keine großartige Verbesserung der Lage erwartet.
5: Nein, denn das vergangene Jahr war im Schnitt viel zu warm und zu trocken und deshalb hat sich die Lage für die Bäume kaum erholt. Nach Informationen der RP leiden viele Wälder unter den anhaltenden Hitzeperioden und fehlendem Regen. Das macht ihnen so stark zu schaffen, dass im Moment nur noch jeder fünfte Baum wirklich gesund ist. Fachleute prüfen das seit Jahrzehnten stichprobenartig immer wieder und leider deutet sich auch bei der neuen Erhebung, die heute vorgestellt wird, ein ähnlich düsteres Bild wie im letzten Jahr an.
4: Was wird denn unternommen, um den Wald zu retten?
5: Die Waldbesitzer pflanzen gezielt Baumarten, die besser mit den veränderten Klimabedingungen klarkommen. Das ist ein wichtiger Schritt. Viele von ihnen fühlen sich dabei aber alleingelassen. Sie fordern von der Politik mehr Rückenwind und verlässliche Regeln. Problematisch finden sie eine EU-Verordnung. Die Waldbesitzer sagen, in Brüssel orientiere man sich bei der Wiederaufforstung zu sehr an Leitbildern und Lebensräumen von früher. Wälder könnten aber nicht wie ein Museum für immer gleich gehalten werden, weil sich die Natur durch den Klimawandel eben verändere. Die Waldbesitzer fordern deshalb, die EU-Regeln entsprechend anzupassen, damit der Umbau der Wälder nachhaltig gelingt.
4: Thorsten Adolfs, vielen Dank. Und jetzt Nachrichten in der Zusammenfassung. Wer ein neues E-Auto kauft, bekommt Geld. Ab heute kann die neue Förderprämie in einem Online-Portal des Bundes beantragt werden. Das sind bis zu 6.000 Euro. Die Prämie gibt es auch rückwirkend für Autos, die seit Jahresbeginn neu zugelassen worden sind. US-Präsident Trump hat einen angeblich für heute geplanten Angriff auf den Iran abgesagt. Das schrieb er auf seiner Plattform Truth Social. Das US-Militär soll aber weiterhin für einen Angriff bereit sein, sollte es keine akzeptable Vereinbarung mit dem Iran geben. Im kalifornischen San Diego sind bei einem Schusswaffenangriff auf ein islamisches Zentrum 3 Menschen getötet worden. Die beiden mutmaßlichen Täter im Alter von 17 und 19 Jahren wurden tot in ihrem Auto gefunden. Bei ihnen geht die Polizei von Selbstmord aus. Manuel Neuer kehrt offenbar ins Tor der Fußballnationalmannschaft zurück. Er wird nach Informationen der Bild als Nummer 1 mit zur WM fahren. Bundestrainer Nagelsmann hat sich demnach für den Münchner und gegen Oliver Baumann von der TSG Hoffenheim entschieden, der das Team als Ersatzkeeper begleiten soll. Neuers aktuelle Wadenverletzung scheint kein großes Problem zu sein. Sein Einsatz im Pokalfinale am Samstag gilt als wahrscheinlich. Den offiziellen Kader für das Turnier in den USA, Mexiko und Kanada gibt Bundestrainer Nagelsmann übermorgen bekannt. Und das waren die Nachrichten mit Malte Albrecht.
6: Danke, Malte. Wir gucken aufs Radio Leverkusen Wetter. Da ist es wechselhaft heute wieder. In der ersten Tageshälfte noch locker bewölkt und sonnig ab dem Nachmittag und vor allem am Abend, aber auch Regenwolken dabei. Die Werte relativ mild, so bis 18 Grad kriegen wir. Im Moment sind es so um 9 Grad aktuell gerade, die wir messen. Und damit rüber auf die Straßen bei uns, der Radio Leverkusen Verkehr. Innenstadtverkehr, es ist ein bisschen was voller rund um die Autobahnauffahrten Willy-Brandt-Ring in Manfort und auch Bonner Straße in Opladen. Mal wieder außerdem in Opladen, aber auch auf der Fix-Heider-Straße. Da scheint es auch irgendwie einen Unfall oder zumindest Pannenautos zu geben, die da irgendwie ja, die Fahrbahn blockieren. In Schlebusch auf der Odenthaler Straße, da knubbelt es sich auch ein bisschen mehr als sonst. Auf den Autobahnen dann die Meldung von der A1 Richtung Köln, also Dortmund-Köln, zwischen Wermelskirchen und Busch ist die Autobahn weiter gesperrt. Da ist ja ein Schweinetransporter umgekippt und die Polizei kann jetzt doch noch nicht weiter abschätzen, wie lange das noch alles so dauert. Also die Autobahn weiter voll gesperrt. Im Moment gerade zwischen Remscheid-Lennep und Wermelskirchen 5 Kilometer Stau vor dieser Sperrung. Die anderen Staus, A1 Euskirchen-Köln zwischen Kreuzköln-West und dem Kreuzköln-Nord, 6 Kilometer stockend, 6 Minuten. Dann A1 weiter Richtung Dortmund zwischen Köln-Niel und dem Kreuz Leverkusen-West, 1 Kilometer stockend. Rüber auf die A3 Köln-Oberhausen zwischen Köln-Dellbrück und dem Kreuz Leverkusen. 5 Kilometer stockend, 7 Minuten und A3 Oberhausen-Köln. Zwischen Mettmann und dem Kreuz Leverkusen 13 Kilometer Stau. 36 Minuten dauert es länger da.
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6: Guten Morgen am Dienstag. Einen guten Start euch. Hier ist Thomas Wagner.

0: Guten Morgen mit Radio Leverkusen um 7:07. Man ist mit dem Auto unterwegs und auf einmal gibt's irgendein Klappern oder Rattern oder so und man weiß schon ganz genau, oh no, das wird der Weg in die Autowerkstatt und da wird's wieder teuer. Zumindest für Alex hier, aber kein Problem mehr.
1: 2000 Euro.
2: Stopp.
3: Alex, ich habe dieses Bild schon vor Augen. Wenn der Mechaniker sagt, eieiei, das wird teuer, dann sagst du, ist gar kein Problem, ich habe 2000 Euro im Geldregen gewonnen.
2: Ja, wunderbar, sehr schön, danke schön.
0: Ja, das war die Spielrunde gerade. 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

0: Start in den Dienstagmorgen mit Radio Leverkusen um gleich 7:45. Ja, wieder ziemlich viel Frust, lange Reden und gegenseitige Beschuldigungen. Die Leverkusener Politik hat gestern für ihre Verhältnisse mal wieder ordentlich gestritten und diskutiert in der Stadtratssitzung. Größtes Thema, es muss ja gespart werden, um irgendwie aus dem Haushaltsloch rauszukommen oder um eben nicht noch mehr Schulden zu machen. Und ja gut, sparen, Dominik Seibel aus den Radio Leverkusen Nachrichten, das macht natürlich einfach keinen Spaß.
1: Nee, das kennen wir glaube ich alle und das weiß natürlich auch Oberbürgermeister Stefan Hebbel. Deswegen hat er gestern eine sehr, sehr lange Rede gehalten und dafür Verständnis geworben, weil ohne die geplanten Steuererhöhungen, da geht es ja vor allem um die Grundsteuer, kommen wir laut Hebbel eben nicht mehr aus diesem Finanzloch raus. Und man kann sich vorstellen, dass danach die Diskussion natürlich losging.
0: Naja klar, weil jeder hat natürlich dann auch irgendwie noch eine andere Idee, wo gespart werden könnte und so. Gibt es denn einen gemeinsamen Nenner, auf den die sich einigen konnten oder nicht?
1: Also denen ist auf jeden Fall allen bewusst, dass die Stadt eben sparen muss beziehungsweise irgendwie Geld einnehmen muss. Mehr Geld als aktuell. Aber bei den Details, da gehen die Meinungen eben sehr auseinander. Da ging es vor allem um den Vorschlag der Stadt, dass die Grundsteuer rückwirkend zum Anfang des Jahres erhöht werden soll. Da sagen eben viele, nee, das geht nicht. Oder man muss es vielleicht staffelweise die Grundsteuer erhöhen, damit es nicht auf einen Schlag so viel mehr ist. Und auch die Gewerbesteuer hat für Diskussionen gesorgt, weil die einen sagen, die muss deutlicher angehoben werden, damit Unternehmen mehr Geld zahlen müssen. Die anderen sagen, das vergrault Betriebe, die bei uns in der Stadt sitzen. Und am Ende ist es dann besonders hitzig geworden, weil sich alle die Schuld für die Finanzmisere gegenseitig zugewiesen haben und die AfD dann grundsätzlich gegen alle gewettert hat, wie das dann leider zu erwarten ist.
0: Ja, bringt ja dann auch so wieder nichts. Also, noch ist die Steuererhöhung nicht final entschieden. Es wird nochmal diskutiert werden. Eine Entscheidung über die geplanten Sparmaßnahmen soll dann bei der nächsten Stadtratssitzung im Juli fallen. Ich befürchte, wir werden wieder darüber berichten müssen. Hier ist

0: Guten Morgen mit Radio Leverkusen um 8.23 Uhr.
1: Vielen Dank, Deutsche Meister!
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0: Der Dienstagmorgen mit Radio Leverkusen, 8.30 Uhr, 8:30, 8:30.
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0: Hier sind die Nachrichten mit Dominik Seibel.
2: Guten Morgen. Wie viel mehr Grundsteuer müssen Leverkusener Eigentümer und am Ende auch Mieter in den kommenden Jahren zahlen? Diese Frage hat gestern im Stadtrat für viele Diskussionen gesorgt. Noch ist aber nichts final entschieden. Vorerst wurde der Vorschlag der Stadt verschoben, die Grundsteuer deutlich anzuheben, und zwar rückwirkend zum Anfang dieses Jahres. Die Fraktionen hatten daran mehrere Kritikpunkte. Vor allem die Belastung der Bürger ist für viele Ratsmitglieder ein schwieriger Punkt. Deswegen wurde beschlossen, dass die Verwaltung weitere Vorschläge machen soll. Es wurde zum Beispiel eine Staffelerhöhung genannt, die etwas schonender wäre. Außerdem auch eine Erhöhung der Gewerbesteuer, um die Unternehmen bei uns in der Stadt ebenfalls zur Kasse zu bitten. Diese neuen Vorschläge sollen im nächsten Rat im Juli vorgelegt werden, dann wird wieder diskutiert. An den weiterführenden Schulen bei uns in der Stadt gibt es ab jetzt sogenannte Mädelsboxen. Das sind knallpinke Boxen, die mit Periodenprodukten wie Binden und Tampons befüllt sind. Sollte ein Mädchen davon etwas brauchen, kann es sich das Produkt aus der Mädelsbox im Sekretariat rausnehmen. Die Idee stammt aus dem Jugendstadtrat. Wegen der Haushaltslage hätte das Projekt fast nicht umgesetzt werden können. Der Frauenring Leverkusen hat dann aber entscheidend ausgeholfen, hat uns die Vorsitzende Michaela Di Padova erzählt.
3: Es ist eigentlich eine Selbstverständlichkeit, dass man sowas hat. Es gibt aber auch Familien, die können es sich gar nicht leisten. Und wir das ja sowieso Hygieneartikel für die Tafel machen, passte das einfach super zu uns. Und wir haben uns da überlegt, das müssten wir auf jeden Fall unterstützen.
2: Insgesamt sind 1.600 Euro vom Frauenring in das Projekt geflossen. Auch in den städtischen Jugendhäusern sollen jetzt solche Mädelsboxen stehen. Die A1 zwischen Wermelskirchen und Burscheid ist nach wie vor gesperrt. Seit heute Nacht laufen da Bergungsarbeiten, nachdem ein Schweinetransporter umgekippt ist. Die Fahrtrichtung Köln ist weiter komplett gesperrt, denn die Tiere müssen umgeladen und der Transporter anschließend aus einem Graben gezogen werden. Außerdem wird laut Polizei gerade noch geprüft, ob Öl oder Benzin aus dem Transporter ausgelaufen sind. Wie lange die Vollsperrung noch dauert, konnte die Polizei noch nicht abschätzen. Und jetzt der kurze Blick in die Welt. Wer ein E-Auto kaufen möchte, kann ab heute Vormittag die neue Förderung vom Bund dafür beantragen. Maximal sind 6.000 Euro Förderprämie möglich. Wie viel man genau bekommt, hängt aber vom Auto, vom Einkommen und der Familiengröße ab. In Brühl haben gestern hunderte Anwohner gegen eine mögliche Erweiterung des Phantasialands demonstriert. Die Pläne sind umstritten, weil das Gelände, um das es geht, in einem Naturschutzgebiet liegt. Eine Entscheidung darüber, ob sich der Freizeitpark in diesem Bereich vergrößern darf, wird wohl im Sommer fallen. Und es waren die Radio Leverkusen Nachrichten, unsere Stadt und die Welt im Blick, immer online, zum Beispiel in unserer kostenlosen App.
0: Danke Dominik, wir gucken aufs Radio Leverkusen Wetter, heute wieder, ja, Aprilwetter im Mai kann man eigentlich sagen, von allem was dabei, erst Sonne, lockere Wolken, später aber auch mal mehr Wolken und heute Abend auch Regen mit dabei. Die Werte mild, bis 18 Grad später. Im Moment sind es aktuell so um 9 Grad. Morgen auch noch regnerisch, aber Richtung Ende der Woche wird es noch sehr viel wärmer und vor allem ja auch sonnig dann. Wochenende, Freitag, ab Freitag schon. Der Radio Leverkusen Verkehr. Innenstadtverkehr, ist noch ein bisschen was los in Schlebusch, Odenthaler Straße, wo es sich gerade so knubbelt. Außerdem Wiesdorf, Friedrich-Ebert-Straße an der Baustelle da. Von den Autobahnen A1 Dortmund-Köln in unsere Richtung zwischen Wuppertal-Ronsdorf und Burscheid. 5 Kilometer Stau, da ist die Autobahn, wie gerade in den Nachrichten auch gehört, weiter gesperrt wegen eines Schweinelasters, der da umgekippt ist und jetzt irgendwie die Fahrbahn natürlich gereinigt werden muss und alles. Deshalb die Sperrung wahrscheinlich aktuell, schätzt die Polizei, dauert es noch bis 11 Uhr. Die anderen Staus, A1 Euskirchen-Köln zwischen Frechen und Kreuz-Köln-Nord, 3 Kilometer stockend, 5 Minuten. Dann A3 Köln-Oberhausen zwischen Köln-Mülheim und dem Kreuz Leverkusen, 4 Kilometer stockend, auch 5 Minuten. Und A3 Oberhausen-Köln zwischen Mettmann und dem Kreuz Leverkusen, 17 Kilometer wegen der Baustelle, 37 Minuten länger da.
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0: 20 vor 9, Radio Leverkusen hier am Dienstagmorgen. Heute noch so ein bisschen wechselhafter, morgen auch eher regnerisch tagsüber, aber dann ab Donnerstag geht's aufwärts. Ne? Viel Sonne, über 20 Grad, am Freitag sogar. Ja, Sonne pur, 26 Grad und das Wochenende sieht genauso gut aus. Gute Aussichten, ja auch hier.
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0: Wir sind mit dem Geldregen in der Finalwoche und hauen da natürlich auch nochmal ordentlich raus in der Finalwoche. Jetzt die nächste Runde bei Hendrik Frost im landesweiten Geldregenstudio.
2: Ja, und Sandra hätte Interesse an einer Runde Geldregen. Das habe ich richtig verstanden, oder?
3: Ja, genau.
2: Ja, sehr gut. Ich erwische dich gerade zu Hause, bevor es gleich um 10 Uhr zur Arbeit geht. Du bist im Einzelhandel tätig.
3: Genau.
2: Wobei bei euch ist das nicht Einzelhandel, sondern Doppelhandel.
3: Ja, eigentlich schon, ja.
2: Was machst du?
3: Ich bin als Schuhverkäufer. In einem Schuhgeschäft tätig.
2: Ja. Na, sehr schön. Und dann stelle ich dich jetzt in den Geldregen. Du weißt, wie es funktioniert. Pass auf vor dem Blitz, weil den Schuh möchte ich mir dann nicht anziehen, wenn du hier ohne Gewinn rausgehst.
3: Nee, genau. Weiß ich Bescheid.
1: 220 Euro.
3: Weiter.
1: 1200 Euro.
3: Weiter.
1: 2000 Euro.
3: Stopp.
2: Sandra, ich habe noch mal eine Frage.
3: Ja.
2: Habt ihr bei euch im Schuhgeschäft auch Gucci oder Louis Vuitton oder so?
3: Nee, Gucci nicht, aber andere Markenschuhe.
2: Ja, aber selbst die könntest du dir jetzt locker leisten. Das sind 2000 Euro für dich.
3: Oh, super, das freut mich ja mega.
2: Jetzt sagen wir noch mal kurz, was willst du damit anstellen?
3: Wir werden mal schauen, ob wir da mit unserer Wellness-Oase da wirklich eine Sauna oder irgendwie sowas zustande kriegen.
2: Ihr wollt euch einen kleinen Wohlfühltempel in euer Haus bauen.
3: Ja, das ist ja mega. Ich kann es gar nicht fassen.
2: Ja, aber ich hoffe, ihr könnt es gleich fassen, wenn ihr auch 2000 Euro gewinnt. Diese Garantie haben wir ja noch. 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

13 von 9. Also der Motor sollte schon gestartet und angelaufen sein von uns allen, ne? Dann jetzt mal durchstarten und rein in den Dienstagvormittag mit Linkin Park als nächstes hier bei Radio Leverkusen.

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3: Mit Malte Heilbricht, guten Morgen. Ab heute können Anträge für die neue staatliche Kaufprämie für E-Autos gestellt werden. Je nach Einkommen und Familiengröße gibt es mehrere tausend Euro Zuschuss. Gefördert werden reine E-Autos und bestimmte Plug-in-Hybride. Die Prämie gilt auch rückwirkend für Autos, die seit Jahresbeginn neu zugelassen wurden. Bundesumweltminister Schneider spricht von einem wichtigen Schritt, um die Elektromobilität in Deutschland weiter voranzubringen. José Nasjandi aus dem News-Team, wer kann denn die Förderung bekommen?
4: Die Förderung richtet sich vor allem an Privatleute mit kleinerem oder mittlerem Einkommen. Anspruch haben Menschen mit einem zu versteuernden Haushaltseinkommen von maximal 80.000 Euro im Jahr. Familien mit Kindern dürfen etwas mehr verdienen. Gefördert werden neue vollelektrische Autos und bestimmte Plug-in-Hybride. Je nach Einkommen und Kinderzahl sind bis zu 6.000 Euro Zuschuss möglich. Das Auto muss allerdings mindestens 3 Jahre lang behalten werden und die Anträge laufen komplett online über das Bundesamt für Wirtschaft und Ausfuhrkontrolle, das sogenannte BAFA.
3: Wie groß ist denn überhaupt das Interesse an E-Autos aktuell?
4: Ja, das Interesse wächst. Das zeigt auch eine aktuelle Umfrage der Versicherung DEVK. Etwa 15% der Besitzer von Benzinern oder Diesel können sich inzwischen vorstellen, auf ein E-Auto umzusteigen. Hochgerechnet entspricht das mehreren Millionen potenziellen Käuferinnen und Käufern. Als Gründe werden unter anderem die hohen Spritpreise genannt. Die Stromkosten sind ja vergleichsweise stabil. Und diese neue Kaufprämie, die ab heute gilt, soll diesen Trend zusätzlich verstärken.
3: Danke, Rossi. Und jetzt Meldungen im Überblick. Mitglieder von Parteien sind im letzten Jahr deutlich öfter angegriffen worden. Das zeigt eine Antwort der Bundesregierung auf eine Anfrage der AfD-Fraktion. Laut Polizei wurden demnach bundesweit rund 5.100 Angriffe registriert, knapp 1.500 mehr als im Jahr davor. Besonders oft betroffen waren AfD-Vertreter. Russlands Präsident Putin wird heute zu einem 2-tägigen Besuch in Peking erwartet. Dort trifft er Chinas Staatschef Xi Jinping. Nach Angaben des Kremls soll es dabei vor allem um den Ausbau der wirtschaftlichen Zusammenarbeit gehen. Themen dürften aber auch der Iran-Krieg und der russische Angriffskrieg gegen die Ukraine sein. Pep Guardiola wird offenbar nach der Saison nicht mehr Coach von Manchester City sein. Das berichtet die britische Zeitung Daily Mail. Eigentlich hat er noch einen Vertrag bis 2027. Der Verein soll aber schon begonnen haben, die Sponsoren über den vorzeitigen Abschied des Spaniers zu informieren. Der frühere Chelsea-Trainer Enzo Maresca und Vincent Kompany vom FC Bayern sollen Favoriten auf die Nachfolge Guardiolas sein. Pep Guardiola ist mit Manchester City mehrmals englischer Fußballmeister geworden und hat mit dem Verein auch die Champions League gewonnen. Und das waren die Nachrichten mit Malte Albrecht.
5: Danke, Malte. Wir gucken auf das Radio Leverkusen-Wetter, da heute wieder wechselhaft. In der ersten Tageshälfte oft nur lockere Wolken und teilweise auch sonnig. Ab dem Nachmittag, vor allem am Abend, aber auch wieder Regenwolken dann dabei, die durchziehen. Die Werte relativ mild heute wieder, so bis 18 Grad kriegen wir. Im Moment sind es so um 11 Grad aktuell, die wir messen. Der Radio Leverkusen-Verkehr, Innenstadtverkehr, ist es wieder ruhiger geworden. Da soweit wieder überall freie Fahrt für euch. Auf den Autobahnen noch die Sperrung auf der A1 Dortmund-Köln zwischen Wermelskirchen und Burscheid ist die Autobahn gesperrt. Da ist heute Nacht bzw. am frühen Morgen ein Schweinetransporter umgekippt. Deshalb dauert es da auch noch länger. Die Polizei schätzt auf alle Fälle, bis zum Vormittag wird diese Sperrung noch bestehen. Stau deshalb da zwischen Remscheid-Lennep und Burscheid vor der Sperrung. 7 Kilometer staut es sich zurück. Dann A1 Euskirchen-Köln zwischen Köln-Bocklemünd und dem Kreuz Köln-Nord. 1 Kilometer Stau, 3 Minuten. A3 Köln-Oberhausen zwischen Köln-Mühlheim und dem Kreuz Leverkusen. 2 Kilometer stocken, 2 Minuten. Und A3 Oberhausen-Köln zwischen Mettmann und Kreuz Leverkusen. 16 Kilometer, 38 Minuten dauert es länger.
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5: Jo, einen schönen Dienstag euch um kurz nach 9. Hier ist Thomas Wagner. Ich spiele euch aktuellen Hit von Nico Santos. Hier ist All Time High jetzt.

0: Kurz nach neun am Dienstagmorgen, Finaldienstag mit dem Geldregen. Wir sind ja in der Finalwoche und wollen da diese Woche natürlich auch nochmal ordentlich was raushauen für euch und gucken, dass es ordentlich regnet hier. In dieser Runde weiterhin 2000 Euro garantiert, wie den ganzen Morgen lang schon. Letzte Runde hier, Sandra wusste das und hat deshalb sicher alles hier ins Ziel gebracht.
1: Hallo, hier ist Sandra. Ich habe gerade 2000 Euro im Radio gewonnen und möchte es für eine Wellness-Oase bei uns zu Hause verwenden. Und bin mega aufgeregt und freue mich.
0: Ja, aufgeregt brauchst du jetzt gar nicht mehr sein. 2000 Euro hat's ja schon sicher, ne? 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

0: Viertel nach neun, der Dienstag hier mit Radio Leverkusen. Heute und morgen also nochmal wechselhaft, aber dann wird's frühlingshaft, ja fast schon sommerlich am Freitag. Ne? Sonne pur und 26 Grad, das Wochenende sieht insgesamt so super aus. Und genauso sieht's dann hoffentlich auch Ende des nächsten Monats aus. Samstag, 27. Juni, dann nämlich wieder das Rainbow Festival drüben in Köln am Frühlinger See, präsentiert von uns und den anderen NRW-Lokalradios. 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
0: Also Stimmung vorab schon mal von allen super. Wie sieht's jetzt konkret mit dem Line-Up aus? Wer tritt da so auf?
1: Also ich sag mal so, gute Laune ist vorprogrammiert. Hier ist ein kleiner Vorgeschmack.

0: Ihr habt's gehört, No Angels, Kamrat, Felix Jehn, Venga Boys und noch einige mehr. Also ich denke, das wird ein richtig, richtig guter Tag.
1: Ja, es klingt jetzt immer so nach Standardtext, ne? Aber da sollte doch für jeden was dabei sein. 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Hier der größte Hit von den Mädels, Daylight in Your Eyes, jetzt bei Radio Leverkusen.

0: Der Dienstag mit Radio Leverkusen, 9.30 Uhr jetzt, 9:30.
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0: Und die Nachrichten hat Dominik Seibel für euch.
2: Guten Morgen. Die geplante Erhöhung der Grundsteuer in Leverkusen ist vorerst verschoben. Der Stadtrat hat gestern heftig diskutiert und fordert von der Verwaltung jetzt erstmal neue Vorschläge zu den Sparmaßnahmen. Weitere Infos hat Ralf Düker.
3: Der Vorschlag der Verwaltung war, die Grundsteuer anzuheben und das auch rückwirkend zum Anfang dieses Jahres. Dazu haben die Fraktionen Nein gesagt. Dass die Steuern grundsätzlich erhöht werden müssen, darauf konnten sich die meisten einigen. Aber die Fraktionen fordern von der Stadt zum Beispiel eine Staffelerhöhung, die etwas schonender wäre. Auch sehen zum Beispiel die Grünen und die Linke die Unternehmen in Leverkusen stärker in der Pflicht und fordern auch eine Erhöhung der Gewerbesteuer. Wie genau am Ende die Steuererhöhung aussehen, soll in der nächsten Stadtratssitzung im Juli weiter diskutiert werden.
2: Ein Antrag des Leverkusener Jugendstadtrats ist jetzt über Umwege Wirklichkeit geworden. An allen weiterführenden Schulen und in den städtischen Jugendhäusern gibt es bald kostenlose Hygieneartikel in sogenannten Mädelsboxen. Die Initiatorinnen haben sie an Oberbürgermeister Hebbel übergeben, jetzt sollen sie in die Schulen gebracht werden. Die knallpinken Boxen sind mit Binden und Tampons ausgestattet und sollen Mädchen im Bedarfsfall unkompliziert helfen. Finanziert wurde das Projekt durch den Frauenring Leverkusen. Der Verein hat insgesamt 1.600 Euro dafür bereitgestellt. Die Arbeiten auf der A1 zwischen Wermelskirchen und Burscheid werden sich wahrscheinlich noch bis in den späten Vormittag ziehen. Davon geht die Polizei aktuell aus. In der Nacht war dort ein Schweinetransporter umgekippt. Jetzt müssen die Tiere umgeladen und der Transporter anschließend aufgerichtet werden. Die Fahrtrichtung Köln ist aktuell noch komplett gesperrt. Wie die Polizei eben mitgeteilt hat, ist sie aber zuversichtlich, dass die Sperrung schon bald aufgehoben werden kann. Und jetzt der kurze Blick in die Welt. Nach dem Einsturz eines Hauses im sächsischen Görlitz läuft weiter die Suche nach drei Vermissten. In dem Haus befanden sich laut Polizei Miet- und Ferienwohnungen. Die Einsatzkräfte dort gehen von einer Gasexplosion als Ursache aus. Mehr als 400 Tankstellen in NRW haben seit April gegen die neue 12-Uhr-Regel verstoßen. Das sagt der Verbraucherdienst Mehr Tanken. Insgesamt sei über 2600 Mal der Tankpreis zu einer unerlaubten Zeit erhöht worden. Und es waren die Radio Leverkusen Nachrichten, unsere Stadt und die Welt im Blick, immer online und auch in unserem WhatsApp-Kanal.
0: Danke, Dominik. Damit zum Radio Leverkusen Wetter. Heute wieder ein bisschen so Aprilwetter, von allem was dabei. Erst lockere Wolken, auch teilweise sonnig, später aber mehr Wolken und heute dann später auch noch Regen. Die Werte mild bis 18 Grad. Im Moment sind es aktuell so um 11 Grad im Stadtgebiet, die wir messen. Morgen auch noch regnerisch, aber dann so Richtung Ende der Woche wird es ja wieder richtig schön, ja, frühlingshaft, sommerlich schon fast. Der Radio Leverkusen-Verkehr, Innenstadtverkehr, alles soweit wieder ruhig auf den Straßen im Stadtgebiet, Berufsverkehr soweit durch. Dann die Sperrung noch auf der A1 Dortmund-Köln zwischen Remscheid und Burscheid. Vor dieser Sperrung da 4 Kilometer Stau, wie gerade gehört. Es dauert wahrscheinlich auch noch einen Moment lang, da, bis alles wieder frei ist auf jeden Fall. Zweiter Stau auf der A3 Oberhausen-Köln zwischen Mettmann und dem Kreuz Leverkusen, 10 Kilometer, 21 Minuten länger. Und das war's.
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0: Jo, einen schönen Dienstag euch.

0: 20 vor 10. So, einmal voll tanken hier bitte.
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0: Ja, mit dem Gewinn aus dem Geldregen können einem die Spritpreise sowas von egal sein, ne? Die nächste Runde bei Hendrik Frost im landesweiten Geldregenstudio jetzt wieder hier.
2: Ja, und das ist ja schon eine interessante Buchstabenkombination. Das F und das R bei Nathalie im Moment auch ganz groß, denn Nathalie hat heute frei. Nathalie macht heute Frühjahrsputz und Nathalie fährt gerne in Freizeitparks. Stimmt alles drei, ne?
3: Das stimmt, ja.
2: Und ich finde ja, wenn man weiß, man fährt bald irgendwie wieder in so einen Park und verbringt dann eine schöne Tag, da machen solche Aufgaben wie Wohnungsputz jetzt gar nicht so schlechte Laune.
3: Nee, das auf jeden Fall nicht.
2: Erzähl mir mal von eurem Plan. Was habt ihr vor?
3: Ja, also das Pfingstwochenende soll ja sehr schön werden und ja, wir haben vor, am Montag in den Rastiland zu fahren.
2: Nathalie, hast du eine Lieblingsachterbahn irgendwo?
3: Nee, nicht direkt, aber Moviepark, die, wo man rückwärts fahren kann, die ist schon ganz gut.
2: Ja, was ich dir als Tipp mal mitgeben kann, vielleicht warst du noch nicht drauf, im Phantasialand gibt es eine, da hängt man quasi unter der Schiene und wird dann so beschleunigt. Das ist meine Lieblingsachterbahn, finde ich sehr cool. Cool.
3: Nee, da war ich noch nicht.
2: Ja, guck mal, könntest du aber hin, wenn du jetzt ein bisschen Geld aus dem Geldregen holst.
3: Danke.
1: 200 Euro.
3: Weiter.
1: 500 Euro.
3: Stopp.
2: Das sind 500 Euro, Nathalie.
3: Super, da freue ich mich.
2: Zumindest eine Jahreskarte für einen Freizeitpark ist damit auf jeden Fall schon mal drin.
3: Auf jeden Fall.
2: 500 Euro für einen Familientag im Freizeitpark, wunderbar. Dabei wären ja 2000 Euro drin gewesen. Wir haben ja hier in der Morningshow die 2000 Euro Garantie. Jetzt wurden sie nicht abgerufen, dann packen wir sie in die nächste Runde. Wir verlängern um eine Stunde. Hier sind jetzt nochmal 2000 Euro drin. Für euch. Holt sie euch.
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0: Mit Malte Albrecht, guten Morgen. Viele Amazon-Kunden sind sauer. Und zwar so sauer, dass sich fast 220.000 von ihnen an einer Sammelklage beteiligt haben. Es geht um die Werbung im Streamingdienst Prime Video. Das Thema beschäftigt ab heute auch das Bayerische Oberste Landesgericht in München. Thorsten Adolfs mit den Einzelheiten.
1: Die Kläger wehren sich gegen die Gebühr von knapp 3 €, die Amazon seit vergangenem Jahr monatlich verlangt, um Filme und Serien ohne Werbeunterbrechungen sehen zu können. Viele Kunden fühlen sich hinter das Licht geführt, weil Prime Video anfangs als werbefrei beworben wurde. Die Verbraucherzentrale Sachsen wirft Amazon stellvertretend für die Kläger vor, mit dem Aufpreis gegen geltendes Recht zu verstoßen. Vor Gericht geht es aber vor allem um die Frage, ob den Klägern möglicherweise Schadenersatz zusteht. Sollten die Verbraucherschützer gewinnen, könnte das für Amazon teuer werden. In einem anderen Fall hatte das Unternehmen die Vorwürfe zurückgewiesen und gesagt, die Kunden seien im Voraus über die Einführung von Werbung bei Prime Video informiert worden. Ein schnelles Urteil wird in München nicht erwartet.
0: Und jetzt weitere Meldungen in Kurzform. Hunderte Tankstellen in NRW verstoßen offenbar gegen die im April eingeführte 12-Uhr-Regel. Zu diesem Ergebnis kommt der Verbraucherdienst Mehr Tanken auf Grundlage von Daten der Markttransparenzstelle für Kraftstoffe. Demnach stiegen die Preise bisher mehr als 2600 Mal zu unerlaubten Zeiten an. Die Tankstellenbetreiber weisen die Vorwürfe zurück und sprechen von technischen Verzögerungen bei der Datenübermittlung. In NRW setzt die Polizei seltener Taser ein. Laut Innenministerium gab es in den ersten 3 Monaten 312 Einsätze der Elektroschockpistole, rund 50 weniger als im Vorjahreszeitraum. In den meisten Fällen habe schon die Drohung mit dem Taser gereicht, heißt es. Die Europäische Raumfahrtagentur ESA hat eine neue Mission ins All gestartet. Am frühen Morgen hob in Französisch-Guyana eine Rakete mit dem Satelliten SMILE ab. Die Mission soll untersuchen, wie Sonnenwinde das Magnetfeld der Erde beeinflussen. Fachleute hoffen dadurch unter anderem besser zu verstehen, wie Sonnenwinde zum Beispiel Polarlichter auslösen. NRW-Ministerpräsident Wüst ist heute Morgen zu einer 2-tägigen Reise nach Polen aufgebrochen. Im Mittelpunkt stehen die deutsch-polnischen Beziehungen, die in den letzten Jahren deutlich gelitten haben. NRW hat seit 25 Jahren eine intensive Partnerschaft mit der Region Schlesien. Rosina Sjani begleitet für uns die Reise. Warum ist die Polenreise des Ministerpräsidenten für NRW gerade jetzt wichtig, Rossi?
2: Ja, es geht vor allem darum, die Wogen etwas zu glätten. Das Verhältnis ist in verschiedenen Punkten eher belastet. Der Ukraine-Krieg hat beide Länder etwas entzweit und Polen fordert seit Ende des Zweiten Weltkriegs Entschädigungszahlungen von Deutschland. Auf der Arbeitsebene wird's interessant. Polen hat inzwischen sehr viel Know-how dazu angesammelt, wie zum Beispiel die kritische Infrastruktur gegen mögliche russische Sabotage geschützt werden kann. Das will sich der Ministerpräsident näher anschauen. Und NRW spielt als größtes Bundesland eine wichtige Rolle, weil hier etwa 800.000 Menschen mit polnischen Wurzeln leben.
0: Vielen Dank, Rossi. Und das waren die Nachrichten mit Malte Albrecht.
3: Das Wetter.
4: Heute Vormittag noch weitgehend trocken und heiter. Im Süden kann es ein paar Tropfen geben. Im Laufe des Nachmittags werden die Wolken dann dichter. Dann kann es auch im Westen schauern. 16 bis 19 Grad heute schon in der Nacht und auch morgen wechselhaft mit Schauern. Da müssen wir einfach noch durch. Ab Donnerstag gibt das Wetter dann allmählich Gas. Richtung Wochenende dann richtig schön sonnig und warm.
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4: Und hier braucht ihr mindestens 20 Minuten länger heute Vormittag. Die A1 Dortmund Richtung Köln. Da gibt es immer noch die Probleme nach dem Unfall mit dem Schweinetransporter. Die Autobahn ist da zwischen Wermelskirchen und Burscheid voraussichtlich noch bis 11 Uhr gesperrt. Ab Remscheid 6 Kilometer Stau, da braucht ihr eine Stunde länger. A2 Dortmund Richtung Oberhausen zwischen Dreieck Bottrop und Kreuz Oberhausen 7 Kilometer Stau, eine gute halbe Stunde dauert es da länger. A4 Aachen Richtung Köln zwischen Kreuz Kerpen und Frechen Nord, auch hier 50 Minuten plus 4 Kilometer Stau. Und die A30 Osnabrück Richtung Amsterdam zwischen Laggenbeck und Rheine-Nord hier 16 Kilometer Stau, eine halbe Stunde kommt da oben drauf für euch. Kommt gut und sicher an.
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4: Claudia Löhe, guten Morgen. Lecker Schmecker. Bei IKEA gibt es an diesem Samstag den Köttbula Lolli. Ja, die hatten das mal als April-Scherz angekündigt, jetzt machen sie es wirklich wahr. Eine einmalige Aktion, auch nur in einigen ausgewählten Filialen. Hier bei uns in NRW, übrigens nur in Köln. Da kriegt ihr also die Fleischbällchen als Lolli. Komplett vegan übrigens. IKEA verspricht ein einmalig interessantes Geschmackserlebnis. Davon bin ich überzeugt. Einen schönen Dienstag jetzt für euch mit Teddy Swims.

0: Teddy Swims, Mr. Know-It-All. Wir hatten es ja gesagt, ne? 2000 Euro sind garantiert, dann könnt ihr euch natürlich auch schon auf uns verlassen.
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0: Nathalie war eben bei Henrik Frost im landesweiten Geldregenstudio, hat sich das Taschengeld fürs Pfingstwochenende abgeholt. Das soll's in den Freizeitpark gehen.
1: 500 Euro.
2: Stopp.
3: Das sind 500 Euro, Nathalie.
2: Super, da freue ich mich.
0: Ja, aber es wäre doch viel mehr drin gewesen. Und deswegen haben wir gesagt, komm, die versprochenen 2000 Euro, die schieben wir einfach weiter in diese Runde Geldregen. Also, jetzt gerne bewerben. 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

0: Kygo und Whitney Houston für euren Dienstagvormittag. Ihr wisst es, bis Freitag hauen wir ja hier die Kohle noch raus im Geldregen. Das ist ja die finale Woche. Ihr habt in dieser Stunde noch die Chance auf 2000 Euro garantiert. Gut, ich meine, reich ist man damit noch nicht, aber man wird ja mal träumen dürfen, oder?
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2: Dachtet ihr, ihr würdet mal reich werden? Und wenn ja, womit? Also mein Plan seit Jahren, nicht Comedy. Nee, ich plane einen Löffel zu erfinden, der gleichzeitig Salzstreuer ist. So für gekochte Eier, wisst ihr? Da muss man nicht immer Löffel weglegen, Salz streuen, weiter essen, sondern in einem durchfuttern. Ja, damit räume ich bei der Höhle der Löwen richtig auf. Ich sehe schon Carsten Maschmeyer, wie er 7 Millionen Stück davon kauft. Ja, ich glaube, der hat was übrig für Geschäfte, für die man Eier braucht. Als Kind war ich davon überzeugt, ich werde reich durch meinen kleinen Bruder. Der dachte nämlich, dass mehr Geldstücke mehr Geld bedeutet. Also beim Tausch von 2 5-Cent-Münzen gegen 1-2-Euro-Stück kam der sich vor wie der Wolf of Wall Street. Und immer dran denken, was der gute Marcel Reich-Ranitzky gesagt hat. Und der hatte reich im Namen. Geld allein macht nie glücklich. Aber es ist besser, in ein Taxi zu weinen, als in der Straßenbahn.
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0: Es ist 10:30.
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0: Ich bin Dominik Seibel. Schönen guten Tag. Firmen, die bei uns in der Stadt ihren Sitz haben, hier aber gar nicht wirklich arbeiten. Sogenannte Briefkastenfirmen sind immer wieder Thema, vor allem wegen der niedrigen Gewerbesteuer bei uns. Solche Verdachtsfälle in Rheindorf sorgen jetzt für Streit zwischen der Wohnungsgesellschaft Leverkusen und unserem Landtagsabgeordneten Scholz. Kaya von den Wienberg mit einem Überblick.
2: Es geht um das ehemalige Sparkassengebäude am Königsberger Platz. Eigentümerin ist die WGL. Mieter ist aktuell eine Firma, die die Räume wiederum an andere Unternehmen untervermietet. Aktuell sind das laut Scholz 46 Betriebe. Was ihn stört, der Mieter wirbt explizit mit den niedrigen Steuern bei uns. Scholz sieht deshalb die WGL in der Pflicht, die wiederum sagt, das Geschäftsmodell ist legal. Mit Abriss des Gebäudes 2028 werde sich das Thema erledigen. Und die WGL legt gegen Scholz nach. Als Ratsmitglied habe er die Senkung der Gewerbesteuer selbst mitbeschlossen.
0: Wie viel mehr Grundsteuer müssen Leverkusener Eigentümer und am Ende auch Mieter in den kommenden Jahren zahlen? Diese Frage hat gestern im Stadtrat für viele Diskussionen gesorgt. Noch ist aber nichts final entschieden, denn vorerst wurde der Vorschlag der Stadt verschoben, die Grundsteuer deutlich anzuheben und das auch rückwirkend zum Anfang dieses Jahres. Die Fraktionen hatten mehrere Kritikpunkte, vor allem die Belastung der Bürger ist für viele der Ratsmitglieder ein schwieriger Punkt. Deswegen wurde beschlossen, dass die Verwaltung weitere Vorschläge machen soll. Es wurde zum Beispiel eine Staffelerhöhung genannt, die etwas schonender wäre. Die neuen Vorschläge sollen im nächsten Rat im Juli vorgelegt werden, dann wird wieder diskutiert. Die Sperrung der A59 im Kreuz Leverkusen hat auch Radfahrer und Fußgänger gezwungen, eine weitere Umleitung zu nehmen. Das ist vorbei. Seit einer halben Stunde gilt laut Autobahn GmbH wieder der übliche Umleitungsweg. Wer von Wiesdorf nach Rheindorf mit dem Rad möchte, muss jetzt wieder den Weg entlang des Westrings nehmen. Knapp ein Jahr soll diese Umleitung wiederum noch dauern. Dann will die Autobahn GmbH den Rheinradweg wieder freigeben, auch wenn die Arbeiten an der Rheinbrücke danach noch weitergehen werden. Und jetzt der kurze Blick in die Welt. Gründerinnen und Gründer in Deutschland werden immer jünger. Eine Studie der Förderbank KfW sagt, 40% aller Gründer waren im vergangenen Jahr unter 30. Dazu zählen alle, die sich Vollzeit oder im Nebengewerbe selbstständig gemacht haben. Wer ein E-Auto kaufen möchte, kann jetzt online die neue Förderung vom Bund beantragen. Maximal sind 6.000 Euro Förderprämie möglich. Wie viel man am Ende bekommt, hängt aber vom Auto, vom Einkommen und der Familiengröße ab. Und das waren die Radio Leverkusen Nachrichten. 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
0: Über den Mittag weiterhin immer wieder Regen bei uns. Richtung Nachmittag soll die Wolkendecke aber auflockern und wir kriegen dann wohl noch etwas Sonne ab. Bei bis zu 18 Grad heute noch, 16 Grad sind es aktuell an der Ostermann Arena in Küppersteg. Kurzer Blick noch auf morgen, da gibt es zum Start in den Mittwoch wieder viel Regen. Richtung Nachmittag lockert es dann aber wieder auf und wir kriegen noch etwas Sonne. Und der Radio Leverkusen Verkehr auf der A1 Richtung Köln zwischen Remscheid und Burscheid noch 4 Kilometer Stau und eine Dreiviertelstunde plus. Da laufen nach wie vor Aufräumarbeiten nach einem Unfall mit einem Schweinetransporter heute Nacht. Außerdem noch auf der A3 Richtung Oberhausen zwischen Opladen und Solingen 2 Kilometer Stau plus 8 Minuten. Und auf der A3 Richtung Köln vom Mettmann kommen bis zum Dreieck Langenfeld 8 Kilometer stockender Verkehr. Da dauert es eine Viertelstunde länger.
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3: Nathan Evans jetzt für euch. Gott, ich erinnere mich noch. Damals vor 5 Jahren, selbst meine damals 4-jährige Nichte konnte den rauf und runter singen. Den Wellerman. Claudia Lösch, hallo.
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0: Schönen Dienstagvormittag euch. Am Hamburger Airport werden heute aktuell alte Flugzeugsitze versteigert.
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0: Ah, schon cool. Ich denke mal, für Flugzeugfans ganz sicher ein Hingucker in der Wohnung. Auf der anderen Seite finde ich ja, so eine Couch ist schon bequemer, ne? Denke ich mir zumindest immer, wenn ich im Flugzeug sitze. So, wir unterstützen euch finanziell so oder so. Henrik Frost im landesweiten Geldregenstudio übernimmt.
2: Wenn eure Grundschulkids heute nach Hause kommen und gar nichts vom Unterricht erzählen, sondern sagen, oh, da war ein toller Mann vorm Fenster und der hat die Sträucher geschnitten, dann ist das Timo gewesen. Hallo Timo.
3: Hallo.
2: Du bist Hausmeister und gerade draußen unterwegs. Was ist deine Lieblingsaufgabe als Hausmeister?
3: Sträucher schneiden. Am liebsten draußen.
2: Das heißt, heute ist quasi dein Traumtag?
3: Ja, genau.
2: Du hast aber, ich meine, Sträucher schneiden ist eine Bewegungsaktivität, die du machst. Dafür kriegst du Geld. Deine andere große Leidenschaft, dafür kriegst du kein Geld, ist Fahrradfahren. Ja, genau. Du fährst wie weit? Sag's nochmal.
3: Also letztes Jahr bin ich 2300 Kilometer gefahren.
2: Ui, meine Güte.
3: Ja.
2: Da haben deine Oberschenkel aber gut Muskeln, ne?
3: Ja, genau.
2: Na guck, dann würde ich jetzt sagen, gibt's die nächste Aktivität neben Sträucherschneiden und Fahrradfahren, nämlich Geldregen spielen. Hier ist er für dich, du kennst die Befehle, genau. Weiter und Stopp. Lass dich nicht vom Blitz erwischen.
3: Genau.
1: 200 Euro.
3: Weiter.
1: 650 Euro.
3: Weiter.
1: 1.000 Euro.
3: Stopp.
2: Das sind 1.000 Euro für Timo.
3: Yes! Geil!
2: Timo, ganz viel Spaß damit.
3: Ja, danke.
2: Und wir machen jetzt aus den 1.000 Euro, die es gerade für Timo gab, 20.000 Euro für euch. 20.000 Euro, die stecken hier drin in einer der nächsten drei Runden im Geldregen. Versucht euch zu bewerben und holt euch die Kohle.
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0: Mit Malte Albrecht, guten Tag. Startschuss für die neue E-Auto-Prämie. Bundesumweltminister Schneider hat vorhin das neue Antragsportal freigeschaltet. Bis zu 6.000 Euro gibt es für den Kauf eines Elektroautos. Die Prämie gilt auch rückwirkend für Fahrzeuge, die seit Anfang des Jahres neu zugelassen wurden. Noch tun sich aber viele mit der Entscheidung für einen Stromer schwer. Das zeigt eine neue Studie der Unternehmensberatung Bearing Point. Thorsten Adolfs aus dem News-Team, warum zögern viele noch?
1: Ja, das liegt vor allem daran, dass der Alltag mit einem E-Auto noch nicht überall reibungslos funktioniert. Laut der Studie fehlt vielen Menschen immer noch ein verlässlicher Zugang zu Lademöglichkeiten, egal ob zu Hause oder auf der Arbeit. Außerdem sind viele Interessenten verunsichert, weil sie bis jetzt kaum persönliche Erfahrungen am Steuer eines Stromers gesammelt haben. Wer heute einen E-Auto kaufen will, prüft das Fahrzeug sehr genau und wägt dabei auch Risiken wie mögliche Werkstattkosten gegen den Nutzen ab, sagen die Studienmacher.
0: Welche Rolle spielt dabei der Markt für gebrauchte E-Autos?
1: Die Lage auf dem Gebrauchtwagenmarkt ist schwierig. Viele Käufer scheuen sich davor, einen gebrauchten Stromer zu kaufen, weil sie zum Beispiel nicht genau wissen, wie es um die Batterie steht, wenn entsprechende Zertifikate fehlen. Und diese Unsicherheit, die ist oft größer als der Wunsch nach einem günstigen Preis. Deshalb wird oft lieber zum Neuwagen gegriffen, um die volle Garantie zu haben und kein Risiko einzugehen. Laut der Studie ist die Markentreue noch hoch. Das könnte sich aber bald ändern. Vor allem Hersteller aus Asien legen bei der technischen Entwicklung von E-Autos ein rasantes Tempo vor und das werde Kaufentscheidungen in Zukunft maßgeblich beeinflussen, heißt es.
0: Thorsten, danke für die Infos. Und jetzt Nachrichten kurz und kompakt. Nach dem Einsturz eines Hauses in Görlitz in Sachsen suchen die Einsatzkräfte weiter nach 3 Vermissten. Nach Polizeiangaben wurden ursprünglich 5 Menschen vermisst, 2 von ihnen seien aber wohlauf. Ob sich die anderen 3 unter den Trümmern des Hauses befinden, ist noch unklar. Als Unglücksursache wird eine Gasexplosion vermutet. Jeder 5. Selbstständige in Deutschland macht sich Sorgen um seine wirtschaftliche Zukunft. Das zeigt eine Umfrage des Münchner IFO-Instituts. Gründe seien fehlende Aufträge und wachsende Unsicherheit, heißt es. Das Geschäftsklima bei Selbstständigen und Kleinstunternehmen habe einen Tiefpunkt erreicht. Kreuzfahrten werden immer beliebter. Im vergangenen Jahr sind so viele Menschen wie noch nie von einem deutschen Hafen aus zu einer Kreuzfahrt gestartet. Nach Angaben des Statistischen Bundesamtes waren es rund 1,5 Millionen Urlauber. Das sind rund 4% mehr als im Jahr davor. Wenn ihr demnächst Reis, Tee oder Gewürze kauft, solltet ihr lieber mal genauer hinschauen. Foodwatch hat Stichproben im Supermarkt gemacht und das Ergebnis ist unappetitlich. In rund 2 von 3 getesteten Produkten fanden sich demnach Rückstände von Pestiziden, die in der EU seit Jahren nicht mehr zugelassen sind. Über Importe landen sie aber trotzdem in den Regalen. Die Verbraucherschützer fordern, dass Produkte wie Kreuzkümmel der Marken Fuchs und Kania sowie der Rewe Chili Mix sofort zurückgerufen werden. Stark belastet waren demnach auch Paprikapulver verschiedener Marken, grüner Tee und Basmati-Reis. Und es waren die Nachrichten mit Malte Albrecht.
2: Das Wetter.
3: Heiter bis wolkig heute Vormittag. Im Süden kann es auch mal einen Schauer geben. So ein paar Tropfen werden wir heute wohl alle mal abkriegen. Aber es wird wärmer. Bis zu 19 Grad haben wir schon. Es bleibt wechselhaft in der Nacht und auch morgen mit ein paar Schauern. Durchhalten heißt die Devise. Ab Donnerstag geht es dann steil bergauf und ab Freitag dann Sahnewetter mit ganz viel Sonne.
2: NRW Verkehr.
3: Und wir gehen auf die Straße. Auf diesen Autobahnen hier braucht ihr mindestens 20 Minuten länger. A1 Dortmund Richtung Köln zwischen Vollmarstein und dem Kreuz Wuppertal Nord. 6 Kilometer Stau, da braucht ihr mindestens 20 Minuten länger. Die A1 Dortmund Richtung Köln. Nach dem Unfall mit dem Schweinetransporter ist die Autobahn wieder frei. Zwischen Remscheid und Burscheid aktuell 4 Kilometer Stau. Da dauert es noch 40 Minuten länger. A2 Dortmund Richtung Oberhausen zwischen Dreieck-Bottrop und Kreuz Oberhausen 8 Kilometer Stau. 3/4 Stunde on top. A4 Aachen Richtung Köln zwischen Kreuz Kerpen und Frechen-Nord 4 Kilometer, auch hier fast 40 Minuten länger. Und die A52 Essen Richtung Düsseldorf zwischen Dreieck-Breitscheid und Ratingen 2 Kilometer Stau. 20 Minuten kommt da oben drauf für euch. Kommt gut und sicher an.
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3: Oh Mann. Jetzt ist es soweit. Donald Trump bringt sein eigenes Handy auf den Markt. Die ersten Testgeräte sind jetzt in dieser Woche ausgeliefert worden. Es ist golden, natürlich, ne? Was sonst? Auf dem Display vorne steht Make America Great Again und das ganze Ding kostet fast $500. Naja, Ein Handy von Trump, das muss nun wirklich niemand haben. Aber ihr könntet, wenn ihr wolltet, mit 20.000 Euro mehr auf dem Konto. Das ist ja dann ein Klacks. 20.000 Euro gibt es garantiert in dieser oder in einer der nächsten beiden Runden. Gerne bewerben 01379 36 5000. Pro Anruf kostet das 50 Cent. Ihr könnt mitmachen, wenn ihr 18 seid. 20.000 Euro in dieser oder in einer der nächsten beiden Runden. Claudia Löß hier, hallo, schönen Dienstag.

0: Also, ich vermute mal, Timo wird diesen Tag heute abheften unter ziemlich erfolgreich.
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0: Timo ist Hausmeister und der ist gerade unterwegs, Sträucher schneiden, das macht er übrigens besonders gerne. Ja, und dann kommen wir auch noch daher.
1: 1000 Euro.
2: Stopp.
3: Das sind 1000 Euro für Timo.
2: Yes, geil.
0: So, und wir wollen von euch jetzt wissen, wie klingt ihr, wenn der Geldregen bei 20.000 Euro Schluss macht. Die legen wir jetzt rein in den Geldregen. Garantiert in dieser oder in einer der nächsten beiden Runden. 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

0: Ja, hey, das klingt doch schick hier. Bis zu 6.000 Euro Förderung könnt ihr ja jetzt bekommen, wenn ihr ein E-Auto oder einen Plug-in-Hybrid fahrt. Seit heute ist die Website vom Bundesamt für Wirtschaft und Ausfuhrkontrolle freigeschaltet. Da könnt ihr die sogenannte E-Auto-Kaufprämie beantragen. Wie viel ihr genau bekommt, das hängt davon ab, wie viel ihr verdient und ob ihr Kinder habt und welche Antriebsart das Auto hat. Und klar, jetzt gerade, wo die Spritpreise so an die Decke gegangen sind, da sind tatsächlich deutlich mehr Autos zugelassen worden. Im April hatte jedes vierte neu zugelassene Auto einen reinen Elektroantrieb. Wie sieht das bei euch aus? Denkt ihr auch darüber nach, euch ein E-Auto zu kaufen?
1: Nein, weil ich von E-Autos nichts halte. Also ich würde auf jeden Fall bei einem Benziner bleiben.
2: Es ist eine Alternative schon, aber es gibt keine Säule in unserer Nähe. Das ist das Problem.
3: Eher nicht, wegen den ungenügenden Lademöglichkeiten und dem Aufwand, den man dabei hat. Mehr Reichweite, mehr Effizienz, dann würde es schon Sinn machen für mich.
4: Wenn dann nur ein E-Auto, wenn ich in der Stadt fahre, vorher auf Campen und so weiter, da kommen wir ja nicht so weit mit den Tankstellen und so.
5: Klar würde ich mir gerne ein E-Auto kaufen wollen, aber der Rest Geld muss ja auch irgendwie da sein, ne? Weil es schon eine Menge Kohle, auch wenn die 6.000 Euro dabei sind.
0: Ja, Förderung hin oder her, da gibt es ja schon noch ein paar Argumente, die eventuell gegen ein E-Auto sprechen. Wir bleiben bei diesem Thema auf jeden Fall dran für euch.
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0: Es ist 11:30.
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2: Ich bin Dominik Seibel, schönen guten Tag. Ab sofort sucht Leverkusen offiziell eine neue Kämmerin oder einen neuen Kämmerer. Die Stellenanzeige ist online für die kommenden 4 Wochen. Diese neue Person muss das Haushaltsloch in Leverkusen in den Griff bekommen. Bis Oktober will die Stadt die Stelle neu besetzt haben. Sie sucht demnach jemanden, der entweder Jura studiert und die Befähigung zum Richter hat oder jemanden, der schon viel Berufserfahrung im öffentlichen Dienst oder Verwaltungsdienst hat. Außerdem sind, Zitat, fundierte Kenntnisse in der Finanz-, Haushalts- und Verwaltungssteuerung gefragt. Im August soll eine passende Person dem Stadtrat präsentiert werden. Mehr als 45 Unternehmen haben aktuell ihren Sitz im ehemaligen Sparkassengebäude in Rheindorf. Darüber gibt es gerade Streit zwischen der Wohnungsgesellschaft Leverkusen und dem CDU-Politiker Scholz. Scholz, der im Stadtrat und im Landtag sitzt, fordert die WGL als Gebäudeeigentümerin in einer Pressemitteilung zum Handeln auf. Denn viele dieser Unternehmen sind aus seiner Sicht wohl Briefkastenfirmen, hätten also nur aus steuerlichen Gründen ihren Sitz bei uns in der Stadt. Die WGL hält dagegen, Mieter des Gebäudes ist demnach eine Firma, die die Fläche als Coworking-Fläche untervermietet. Dieses Geschäftsmodell sei legal und deshalb kein Grund zum Handeln. Die WGL wiederum kritisiert Scholz für sein Vorgehen, denn er säße ja im Aufsichtsrat der Gesellschaft. Dort das Gespräch zu suchen wäre, Zitat, sicherlich professioneller gewesen. Zum Internationalen Tag der Pflege gibt es heute wieder eine große Telefonaktion für pflegende Angehörige bei uns in der Stadt. Hier beantworten Fachleute Fragen rund um Pflege, Betreuung und Unterstützung im Alltag. Themen sind zum Beispiel finanzielle Hilfen, Pflege zu Hause oder der Umzug in eine Senioreneinrichtung. Zusätzlich werden sogenannte Auszeiten für pflegende Angehörige verlost, etwa ein Theater- oder Saunabesuch inklusive Betreuung für die pflegebedürftige Person. Die kostenlose Telefonaktion läuft noch bis 18 Uhr. Die Nummer findet ihr auf radioleverkusen.de. Und jetzt der kurze Blick in die Welt. Nach dem Ebola-Ausbruch im Kongo soll ein Erkrankter in Deutschland behandelt werden. Das Bundesgesundheitsministerium teilte mit, dass derzeit entsprechende Vorkehrungen getroffen werden. US-Medien zufolge handelt es sich um einen Arzt aus den USA, der sich in einem Krankenhaus im Kongo infiziert habe. Der US-Konzern Amazon muss sich heute in Bayern vor Gericht verantworten. Das Oberlandesgericht dort beschäftigt sich mit einer Sammelklage von fast 220.000 Kunden aus Deutschland. Es geht im Prozess um den Streamingdienst Prime Video. Kern ist die Frage, ob Amazon von seinen Kunden zusätzlich Geld verlangen darf, damit der ursprünglich als werbefrei angekündigte Bezahldienst auch tatsächlich werbefrei bleibt. Und das waren die Radio Leverkusen Nachrichten. 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
2: Immer wieder regnerisch an diesem Dienstagmittag. Am Nachmittag kommt auch mal die Sonne raus. Das Ganze bei im Moment 16 Grad an der Schusterinsel in Opladen. 18 können es im Tagesverlauf noch werden. Und der Radio Leverkusen Verkehr, A1 Richtung Köln zwischen Burscheid und Kreuz Leverkusen West noch 1 Kilometer Stau, 3 Minuten plus. Und die A3 Richtung Köln zwischen Mettmann und dem Dreieck Langenfeld, 7 Kilometer Stau und 15 Minuten plus. Und da gibt es auch eine Meldung aus dem Bahnverkehr. Da gibt es nämlich gerade eine Sperrung zwischen Düsseldorf Hauptbahnhof und Benrath wegen einer defekten Brücke. Da gibt es aktuell Ersatzverkehr. Für die S6 fahren Ersatzbusse ab dem Haltpunkt Reisholz. Für RE1 und RE5 fahren welche ab Leverkusen Mitte.
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3: Claudia Löß hier, hallo zusammen. Udo Lindenberg habe ich jetzt für euch. Der ist am Sonntag ja 80 geworden. Nein, es war nicht die große Party im Scheinwerferlicht. Er hat ganz zurückgezogen gefeiert in den schottischen Highlands. Die Ruhe genossen. Hier ist er für euch mit Komet.

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0: Bruno Mars. Der Song macht so Bock aufs Wochenende. Vielleicht laufen bei euch gerade auch schon die Vorbereitungen.
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0: 30 Grad und Sonne sind angesagt. Das ist der Hammer. Vielleicht fehlt noch was bei euch. Weiß ich nicht. Neuer Grill vielleicht, ein Sonnenschirm oder so eine ganze Sitzlandschaft. Wir machen es so, ihr besorgt das einfach und wir schießen das Geld dazu. Henrik Frost im landesweiten Geldregenstudio.
2: Ja, und das ist eine Premiere hier im Geldregen. Wir haben nämlich direkt zwei Kandidaten am Telefon, Waltraud und Paco.
3: Ja, hallo.
2: Wobei Paco, der sitzt wahrscheinlich gerade ganz entspannt neben dir. Das ist dein Hund.
3: Ja, genau. Das ist so eine kleine französische Bulldogge. Wir waren gerade unterwegs und jetzt ist er auch schon etwas erschöpft. Er ist auch schon älteren Jahrgangs, er ist schon 10. Ja.
2: Ja, dann ist er auch darauf froh, wenn es dann gleich wieder ins Körbchen geht, ne?
3: Ja, genau.
2: Waltraud, du möchtest hier Geld gewinnen. Ich kann nicht verstehen, das wollen alle. Würde ich auch gerne. Und du hast ein Ziel, was damit gemacht werden soll. Du möchtest dich nämlich im wahrsten Sinne des Wortes auf das Geld setzen können.
3: Ja, genau, das stimmt. Ich würde gerne mir eine neue Sitzlandschaft kaufen, eine etwas höhere, altersgerecht. Das wäre super.
2: Dann schauen wir mal, was wir dir bald ins Wohnzimmer stellen können. Hier ist der Geldregen. Ich drücke dir die Daumen.
3: Alles klar, danke schön.
1: 280 Euro.
3: Weiter.
1: 600 Euro.
3: Stopp.
2: Waltraud?
3: Ja.
2: Bist du in 3 Wochen zu Hause? Es geht jetzt um den Liefertermin für das Sofa. Das sind 600 Euro für dich.
3: Ja, super. Dankeschön. Klasse. Da freue ich mich sehr.
2: Wunderbar. Ganz viel Spaß damit und gutes Sitzen.
3: Okay, vielen, vielen Dank.
2: Für die eine das neue Sofa, für euch vielleicht ein Cabrio mit 20.000 Euro. Die schenken wir euch mit etwas Glück. Die sind auf jeden Fall da hier im Geldregen. 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

0: Mit Malte Albrecht, guten Tag. Die Zahl der Ebola-Fälle im Kongo und in Uganda steigt weiter. Deshalb hat die Afrikanische Union jetzt den Notstand für den gesamten Kontinent ausgerufen. Nach Behördenangaben sind bis jetzt mehr als 130 Menschen an dem Virus gestorben. Dazu kommen mehr als 500 Verdachtsfälle. Thorsten Adolfs aus den Nachrichten. Warum ist die Lage in Afrika so kritisch?
1: Das liegt vor allem daran, dass sich Menschen in den Grenzregionen viel bewegen, zum Beispiel um zu handeln oder in Bergbaugebieten zu arbeiten. Außerdem ist das Gesundheitssystem in den betroffenen Gebieten nicht besonders gut. Es fehlen die medizinischen Mittel. Erschwerend hinzu kommt, dass die aktuelle Ebola-Variante besonders tückisch ist. Es gibt dagegen bis jetzt weder einen Impfstoff noch eine spezielle Therapie. Und das treibt die Sterblichkeitsrate in die Höhe. Deshalb jetzt auch der Notstand.
0: Unter den Erkrankten ist auch ein US-Amerikaner. Er soll jetzt in Deutschland behandelt werden.
1: Genau. Die Bundesregierung bereitet die Aufnahme des Mediziners vor. Er hat sich bei seiner Arbeit im Kongo mit dem Ebola-Virus angesteckt. Neben dem Arzt sollen 6 weitere Personen mit einem hohen Ansteckungsrisiko nach Deutschland gebracht werden. Wo genau sie versorgt werden, wurde bis jetzt nicht gesagt. Aus dem Gesundheitsministerium heißt es, Deutschland habe ein bewährtes Expertennetzwerk, das genau auf solche hochgefährlichen Infektionen spezialisiert sei. Die Krankheit beginnt oft mit Beschwerden wie Fieber, Kopf- und Muskelschmerzen oder Erschöpfung. Dann kommen schwere Symptome wie Erbrechen, Durchfall oder Blutungen dazu. Laut WHO können zwischen der Ansteckung und den ersten Symptomen bis zu 3 Wochen liegen. Die Experten sagen aber auch, für Europa sei der aktuelle Ebola-Ausbruch in Afrika nicht gefährlich.
0: Danke, Thorsten. Und jetzt Nachrichten im Überblick. Der Autoexperte Ferdinand Dudenhöffer hat die staatliche Prämie für E-Autos kritisiert. Der Markt hätte das selbst geregelt, sagte er der Augsburger Allgemeinen. Es sei schade um das Steuergeld, das nun an anderer Stelle wieder eingespart werden müsse. Die Nachfrage nach E-Autos sei zuletzt gestiegen. Die E-Auto-Prämie kann seit heute beantragt werden. Die israelische Armee hat die meisten Boote der internationalen Gaza-Hilfsflotte gestoppt. Laut israelischen Medienberichten brachte die Marine mehr als die Hälfte von insgesamt 57 Booten bei Zypern unter Kontrolle und nahm rund 250 Aktivisten fest. Die Veranstalter der Protestaktion sprechen von einer illegalen Aggression. Die Staatsanwaltschaft Köln hat Anklage gegen Tengelmann-Chef Christian Haupt erhoben. Das bestätigte das Landgericht Köln. Haupt wird vorgeworfen, im Fall seines 2018 verschwundenen Bruders, den früheren Konzernchef Karl Erivan Haupt, eine falsche Versicherung an Eide Stadt abgegeben zu haben. Die Lust auf Kreuzfahrten wächst weiter. Im vergangenen Jahr haben rund 1,5 Millionen Menschen ihre Hochseekreuzfahrt an einem deutschen Hafen gestartet. So viele wie noch nie. Das meldet das Statistische Bundesamt. Im Vergleich zum Vorjahr ist das ein Plus von rund 4%. Nach dem Corona-Einbruch 2020 steigen die Passagierzahlen damit schon das 5. Jahr in Folge. Im europäischen Vergleich liegt Deutschland auf Platz 3 der beliebtesten Kreuzfahrtstartländer. Nur in Italien und Spanien gehen noch mehr Menschen an Bord eines Kreuzfahrtschiffes. Und das waren die Nachrichten mit Malte Albrecht.
2: Das Wetter. Im Süden NRWs ziehen ein paar Schauer durch, ansonsten ist es heiter bis wolkig. Später kommt aus den Niederlanden noch ein kleines Regengebiet rein, dann kann es nochmal nass werden. 16 bis 19 Grad kriegen wir heute. Die nächsten Tage bleiben noch ein bisschen wechselhaft. Sonne, Wolken und auch mal ein Schauer dabei. Ab Donnerstag nehmen wir dann aber Anlauf auf ein warmes, sonniges Pfingstwochenende.
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2: Und wir gehen auf die Straße. Das sind die längeren Staus für euch. A2 Dortmund Richtung Oberhausen zwischen Gladbeck-Ellinghorst und Kreuz Oberhausen. 9 Kilometer Stau, da dauert das eine halbe Stunde länger. A4 Aachen Richtung Köln zwischen Kreuz Kerpen und Frechen Nord. 4 Kilometer Stau, auch hier eine gute halbe Stunde plus. A57 Nimwegen Richtung Köln zwischen Krefeld-Gartenstadt und Kreuz Meerbusch. 8 Kilometer Stau, 20 Minuten on top. Und die A61 Mönchengladbach Richtung Koblenz zwischen Rheinbach und der Auffahrt Grafschaftringen. 8 Kilometer Stau, hier eine knappe halbe Stunde für euch mehr. Gute Fahrt!
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2: So, endlich wird's mal wieder wärmer da draußen, ne? Vor allem nachts. Boah, jeden Abend schleppen wir die Gurken und Tomaten wieder rein, weil es noch zu kalt ist. Tja, ist so, wenn man kein Gewächshaus hat, ne? Sollte man mal drüber nachdenken. 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Mein Name ist Claudia Löhr, hallo zusammen.

0: Lady Gaga, The Dead Dance. Gleich spiele ich euch noch Elton John und The Circle of Life. Darauf freue ich mich ja wohl.
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0: Ja, das Wetter wird besser, das Wochenende wird lang und bei uns gibt es auch noch 20.000 Euro obendrauf. Ich finde, das klingt nach einem Plan und vor allem, es funktioniert.
2: Hallo, hier ist die Sabine. 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Vielen Dank.
0: Wie süß ist die, bitteschön. Die klingt doch völlig fassungslos. 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

0: Entspannten Dienstag euch. Michael Schulte hat neues Material am Start. Ich persönlich finde ja seine Songs, weiß ich nicht, die klingen immer so sehr frisch, so nach einer Sommerbrise. Die meisten landen auch direkt im Ohr und gehen da auch nicht mehr raus. 5 AM ist so einer. Noch gar nicht so lange draußen. Anfang Januar ist er rausgekommen. Und jetzt legt er direkt nach mit seiner neuen Single Lovesick.
1: Mein neuer Song Lovesick handelt, wie man unschwer auch im Songtitel erkennen kann, von der Liebe und wie wunderschön das sein kann, verliebt zu sein. Wie das aber auch manchmal so ein bisschen komisch sein kann. Fast so ein bisschen, dass man sich krank fühlt und fragt, was hier eigentlich gerade los mit mir? Ich komme gar nicht mehr klar darauf, was eigentlich gerade in meinem Körper, in meinem Herz, in meinem Kopf passiert. Ein Song, glaube ich, der sehr, sehr gut in den Sommer passt, der sehr hoffnungsvoll, euphorisch ist und einfach Spaß macht jetzt hier auf das hoffentlich gute Wetter, was jetzt hier uns bevorsteht in diesem Sommer.
0: Als hätte er den für dieses Pfingstwochenende gemacht. Hier ganz neu für euch im besten Mix, Michael Schulte, Lovesick.
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0: Es ist 12:30.
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0: Ich bin Dominik Seibel. Schönen guten Tag. Wer wird sich in Zukunft um das Leverkusener Haushaltsloch kümmern? Die Stadt sucht ab sofort eine oder einen neuen Kämmerer. Eine entsprechende Stellenanzeige ist jetzt für die kommenden 4 Wochen ausgeschrieben. Kriterien für die Bewerber: Die Stadt sucht jemanden, der entweder Jura studiert und die Befähigung zum Richter hat, oder jemanden, der schon viel Berufserfahrung im öffentlichen Dienst oder Verwaltungsdienst hat. Außerdem sind, Zitat, fundierte Kenntnisse in der Finanz-, Haushalts- und Verwaltungssteuerung gefragt. Bis Oktober möchte die Stadt die Stelle neu besetzen. Firmen, die bei uns in der Stadt ihren Sitz haben, hier aber gar nicht wirklich arbeiten. Sogenannte Briefkastenfirmen sind immer wieder Thema. Vor allem wegen der niedrigen Gewerbesteuer bei uns. Solche Verdachtsfälle in Rheindorf sorgen jetzt für Streit zwischen der Wohnungsgesellschaft Leverkusen und unserem Landtagsabgeordneten Scholz. Kaya van den Wienberg hat die kompletten Details für uns.
2: Es geht um das ehemalige Sparkassengebäude am Königsberger Platz. Eigentümerin ist die WGL. Mieter ist aktuell eine Firma, die die Räume wiederum an andere Unternehmen untervermietet. Aktuell sind das laut Scholz 46 Betriebe. Was ihn stört, der Mieter wirbt explizit mit den niedrigen Steuern bei uns. Scholz sieht deshalb die WGL in der Pflicht, die wiederum sagt, das Geschäftsmodell ist legal. Mit Abriss des Gebäudes 2028 werde sich das Thema erledigen. Und die WGL legt gegen Scholz nach. Als Ratsmitglied habe er die Senkung der Gewerbesteuer selbst mitbeschlossen.
0: Die Sperrung der A59 im Kreuz Leverkusen-West hat auch Radfahrer und Fußgänger gezwungen, eine weitere Umleitung zu nehmen. Das ist vorbei. Seit heute Vormittag gilt laut Autobahn GmbH wieder der ursprüngliche Umleitungsweg. Wer von Wiesdorf nach Rheindorf mit dem Rad möchte, muss jetzt wieder den Weg entlang des Westrings nehmen. Knapp ein Jahr soll diese Umleitung noch dauern, dann will die Autobahn GmbH den Rheinradweg wieder freigeben. Auch wenn die Arbeiten an der Rheinbrücke danach noch weitergehen werden. Und jetzt der kurze Blick in die Welt. In Deutschland werden weiter stillgelegte Bahnstrecken wieder aktiviert. Wie das Verkehrsbündnis Allianz pro Schiene berichtet, seien im vergangenen Jahr 22 Kilometer alte Bahnstrecken wieder in Betrieb genommen worden. Bis 2030 könnten demzufolge weitere 300 Kilometer wieder ans Netz gehen. Pro Schiene sieht das als wichtige Zwischenschritte, um auch ländliche Regionen wieder an das Bahnnetz anzubinden. Gerade da gibt es nämlich viele stillgelegte Strecken. Und es waren die Radio Leverkusen Nachrichten, unsere Stadt und die Welt im Blick, jederzeit online und auch in unserem Kanal bei WhatsApp.
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0: Das Radio Leverkusen Wetter. Jetzt am späten Mittag gibt es noch vereinzelt regnerische Abschritte. Am Nachmittag kommt dann aber auch mal die Sonne raus bei bis zu 18 Grad. 15 Grad sind es im Moment an der Wacht am Rhein in Wiesdorf. Kurzer Blick auf morgen. Da wird es regnerisch am Vormittag, auch am Nachmittag noch Regentropfen möglich. Später dann sonniger bei bis zu 20 Grad. Ab Donnerstag dann stand jetzt viel mehr Sonne und trocken. Der Radio Leverkusen Verkehr, A3 Richtung Köln zwischen Kreuz Hilden und Dreieck Langenfeld, insgesamt 5 Kilometer stockender Verkehr plus 10 Minuten. Und ein Hinweis aus dem Bahnverkehr: Es gibt gerade eine Streckensperrung vor dem Düsseldorfer Hauptbahnhof wegen Brückenschäden. Das heißt also, S6, RE1 und RE5 fahren aktuell da in dem Bereich nicht. Es gibt Ersatzbusse.
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3: Claudia Löß hier. Hallo zusammen. Klassiker von Michael Jackson gleich für euch aus den 90ern, Black or White. Und das ist Cyril mit der Auflage von Stumbling In. Entspannten Dienstagmittag euch. Hallo zusammen.

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0: Five und Memories. Gleich noch die neue von Alle Farben, Baby Goodbye. In Berlin soll ein Mann 16 Monate in einem Hotel gelebt haben. Die Rechnung soll er allerdings nicht bezahlt haben.
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0: Tja, der Fall liegt jetzt vor Gericht. Was lernen wir daraus? Besser vorher Geld besorgen. Und das geht am einfachsten bei uns. Rüber zu Henrik Frost ins landesweite Geldregenstudio.
2: Ich habe Lara am Telefon und für Lara ist das heute ein ganz besonderer Tag. Warum?
3: Genau, ich unterschreibe gerade meinen neuen Arbeitsvertrag.
2: Herzlichen Glückwunsch.
3: Dankeschön.
2: Und du bist happy mit der Entscheidung?
3: Ja, sehr.
2: Wunderbar. Wenn du nicht gerade in deiner Freizeit neue Arbeitsverträge unterschreibst, bist du ja, glaube ich, auch im Karneval aktiv. Was machst du?
3: Ich bin Gardetänzerin.
2: Aha, okay. Also Sternzeichen Karnevalsmaus.
3: Genau. Mit einer Flasche Bier in der Hand.
2: Ja, guck mal an. So will ich das doch hören. Dann würde ich sagen, ab unter den Geldregen und ich drücke dir die Daumen.
3: Dankeschön.
1: 200 Euro.
3: Weiter.
1: 750 Euro.
3: Stopp.
2: Das Stopp haben wir notiert. Lara, das ist die extra große Portion Kamelle für dich. 750 Euro.
3: Dankeschön.
2: Sehr gerne.
3: Ich freue mich.
2: Was machst du damit?
3: In Urlaub fliegen.
2: Ah, perfekte Lösung. Guck mal, das hört der neue Chef gerne. Ne? Kollegin ist noch nicht da, aber plant schon Urlaub.
3: Erstmal den Urlaubsantrag einreichen.
2: Lara, du machst alles richtig. Ich höre das schon.
3: Danke.
2: Ja, und statt einer Woche Urlaub zum Beispiel, könntet ihr ja auch direkt einen ganzen Monat Urlaub machen. Ist auf jeden Fall möglich mit 20.000 Euro. 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
1: Mit Danny Hoppe, guten Tag. Seit April dürfen Tankstellen ihre Spritpreise nur noch einmal am Tag erhöhen, mittags um 12 Uhr. Das ist eine der Maßnahmen der Bundesregierung gegen die hohen Spritpreise und das früher übliche Preischaos. Aber offenbar halten sich viele Tankstellen nicht daran. Das hat der Verbraucherdienst Mehr Tanken herausgefunden. Demnach haben bis zum 11. Mai allein bei uns in NRW fast 450 Tankstellen ihre Preise erhöht, obwohl sie das gar nicht durften. Marc Weiß hat die Infos.
2: Rund 3000 Tankstellen sind in Nordrhein-Westfalen erfasst. Wenn also 450 gegen die Preisregeln verstoßen, dann sind das 14,5% und damit eindeutig zu viele, sagen die Verbraucherschützer. Verglichen mit Bayern sind wir hier aber noch gut dran. Im Freistaat liegt die Quote für unerlaubte Preiserhöhungen bei fast 26%. Der bundesweite Schnitt ist 19,7. Die Zahlen stammen laut Verbraucherdienst aus den Daten der Markttransparenzstelle für Kraftstoffe. Aber wie kann das sein? Die Tankstellenbetreiber weisen jeden Vorwurf zurück. Preisänderungen würden über Kassensysteme laufen und müssten anschließend von Automaten, Preismasten und Zapfsäulen verarbeitet werden. Dann erst gingen die Daten ans Kartellamt, heißt es vom Bundesverband Freier Tankstellen in der Sächsischen Zeitung. Und deshalb könnten langsame Leitungen oder auch noch laufende Tankvorgänge dazu führen, dass eine Preisänderung erst verzögert übermittelt wird. Diesem Argument widersprechen aber die Verbraucherschützer. Bei den erhobenen Daten habe man den Zeitraum von 11.30 Uhr bis 12.30 Uhr bewusst ausgelassen, damit Verzögerungen eben nicht zu falschen Preisannahmen führen.
1: Und jetzt weitere Meldungen im Überblick. Am Nachmittag kommt in Genf der Notfallausschuss der Weltgesundheitsorganisation zusammen. Er will über den Ebola-Ausbruch in der Demokratischen Republik Kongo und in Uganda beraten. Ein mit dem Virus infizierter US-Amerikaner soll außerdem in Deutschland versorgt werden. Das hat das Bundesgesundheitsministerium bestätigt. Am Vormittag ist die neue E-Auto-Förderung gestartet. Das entsprechende Online-Portal wurde während einer Pressekonferenz mit Bundesumweltminister Schneider freigeschaltet. Und das Interesse scheint groß zu sein. Schon nach einer Viertelstunde gab es mehr als 1.800 Anträge. In Duisburg sucht die Polizei nach einem 6 Monate alten Baby. Der Junge könnte sich in Lebensgefahr befinden. Er war in der Helios St. Johannes Klinik notärztlich behandelt worden, als in der Nacht eine 31-jährige Frau mit ihm verschwand, offenbar die Mutter. Das hat die Polizei mitgeteilt. Sie bereitet eine Öffentlichkeitsverhandlung vor. Künstliche Intelligenz ist bei vielen von uns inzwischen fest im Alltag angekommen und bei einigen davon nimmt sie offenbar einen immer größeren Raum ein. Jeder Fünfte in Deutschland kann sich eine romantische oder erotische Beziehung mit einem KI-Chatbot vorstellen. Bei den Jüngeren ist es sogar fast jeder Zweite. Das zeigt eine neue Studie der Krankenkasse Pronova BKK. Sie hat fast 3.500 Männer und Frauen ab 18 Jahren befragt. Demnach wird die KI auch immer häufiger als Beziehungscoach genutzt. Fast 40% haben Chatbots schon einmal um Rat gefragt, zum Beispiel bei Streit, für Date-Ideen oder fürs Liebesleben. Die Pronova BKK warnt, die KI könne zwar aufmerksam wirken und intime Gespräche simulieren, menschliche Partnerschaft und echte Nähe ersetze sie aber nicht. Und das waren die Nachrichten mit Danny Hoppe.
3: Das Wetter.
4: Heiter bis wolkig heute Nachmittag. Von Westen her kommen ein paar Schauer rein. 16 bis 19 Grad kriegen wir in der Spitze. In der Nacht und auch morgen ist es noch ein bisschen wechselhaft. Zwischendurch kann es auch immer mal wieder nass werden. Aber es wird von Tag zu Tag wärmer. Ab Donnerstag lassen die Schauer danach. Die Sonne schafft sich Platz und dann freuen wir uns auf ein sehr warmes, sonniges Pfingstwochenende.
3: NRW Verkehr.
4: Viertelstunde länger dauert auf diesen Strecken. A2 Dortmund Richtung Oberhausen zwischen Dreieck Bottrop und Kreuz Oberhausen 8 Kilometer Stau. Da braucht ihr mindestens eine Dreiviertelstunde länger. A4 Aachen Richtung Köln zwischen Kreuz Kerpen und Frechen-Nord 4 Kilometer. Auch hier eine knappe Dreiviertelstunde on top. A4 Olpe Richtung Aachen zwischen Kreuz Köln-Ost und Köln-Eiffeltor 6 Kilometer. Gut 10 Minuten plus. Und die A59 Bonn Richtung Köln zwischen Spich und Flughafen 3 Kilometer Stau. Da braucht ihr eine knappe Viertelstunde länger. Kommt gut an.
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4: Claudia Lörz hier, hallo, schönen Dienstag. Ihr habt es ja wahrscheinlich mitbekommen, seit heute gibt es die Prämie für E-Autos. Bis zu 6.000 Euro Förderung gibt es, das ist ja schon mal nicht so schlecht. Aber da können wir ja locker mithalten, ne? 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

0: Lara ist ja auch sehr, sehr cool. Die hat heute ihren neuen Arbeitsvertrag unterschrieben. Und was macht die als erstes? Sie reicht erstmal einen Urlaubsantrag ein.
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0: Ja, nun, ne, wenn du hier 750 Euro verdienst im Geldregen, wieso nicht?
2: Dankeschön. Ich freue mich.
0: So, und jetzt kommt das, was ihr ja immer hören wollt. Ne? 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Ohne Blitz, das ist es doch. 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

0: Hallo zusammen, schönen Dienstagmittag mit uns. Die Bundesregierung will ja mehr E-Autos auf die Straße bringen. Deswegen gibt es seit heute eine Förderung von bis zu 6.000 Euro. Die bekommt ihr, wenn ihr ein neues E-Auto oder einen Plug-in-Hybriden fahrt. Seit heute ist die Website vom Bundesamt für Wirtschaft und Ausfuhrkontrolle freigeschaltet. Da könnt ihr diese Prämie beantragen. Stefan Rejek, 6.000 Euro klingt natürlich attraktiv, kann man nicht anders sagen. Wie kann ich diese Prämie beantragen?
1: Ja, um den Antrag auf der Website zu stellen, müsst ihr euch da erstmal mit eurem Bund-ID-Konto anmelden. Das braucht man ja eh für alle behördlichen Vorgänge, die so online ablaufen. Ja, und für den Antrag selbst müsst ihr dann eigentlich nur noch eure zwei letzten Steuerbescheide, den Kauf- oder Leasingvertrag eures Autos und den Fahrzeugschein auf der Seite hochladen. Dann müsst ihr dann noch ein paar persönliche Daten eintragen und dann geht auch schon die Prüfung los.
0: Okay, und worauf muss ich dann achten, wenn ich die Förderung bekommen möchte?
1: Also am wichtigsten ist, dass das Auto nicht vor dem 1. Januar 2026 zugelassen wurde, sonst greift nämlich diese Förderung nicht. Ob und wie viel Geld ihr dann am Ende rückwirkend erstattet bekommt, hängt dann von drei Faktoren ab, nämlich von eurem Gehalt, wie viele Kinder ihr habt und natürlich welches Auto ihr fahrt. Je nach Gehalt, Anzahl der Kinder und Antriebsart des Autos variiert dann die Erstattungssumme sehr stark, nämlich so zwischen 3.000 und 6.000 Euro.
0: Wenn ich jetzt ein ganz neues Auto bestelle, worauf muss ich dann achten, um wirklich die maximale Förderung daraus zu holen?
1: Naja, eigentlich auf dasselbe, nur dass man eben im Vorhinein die Erstattung ein bisschen besser planen kann. Am besten geht ihr genau durch, was ihr verdient. Wenn ihr verheiratet seid, werden übrigens beide Einkommen zusammengerechnet. Solange euer zu versteuerndes Einkommen im Jahr aber unter 90.000 Euro bleibt, seid ihr da auf der sicheren Seite. Und was man bei der Wahl auch immer so ein bisschen im Hinterkopf behalten sollte, ist, dass ein E-Auto immer mehr gefördert wird als ein Hybrid. Ja, dann rechnet ihr noch 500 Euro Förderung pro Kind on top und ihr habt dann so einen ersten Überblick über die mögliche Fördersumme.
0: Alles klar, danke Stefan. Ab heute könnt ihr die E-Auto-Kaufprämie beantragen und zwar über die Website des Bundesamtes für Wirtschaft und Ausfuhrkontrolle. Bis zu 6.000 Euro bekommt ihr dann erstattet.
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0: Es ist 13:30.
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0: Mit Merlin Rieger. Guten Tag. Ab sofort sucht Leverkusen offiziell eine neue Kämmerin oder einen neuen Kämmerer. Die Stellenanzeige ist online für die kommenden 4 Wochen. Diese neue Person muss das Haushaltsloch in Leverkusen in den Griff bekommen. Bis Oktober will die Stadt die Stelle neu besetzt haben. Die Stadt sucht demnach jemanden, der entweder Jura studiert und die Befähigung zum Richter hat oder jemanden, der schon viel Berufserfahrung im öffentlichen Dienst oder Verwaltungsdienst hat. Außerdem sind fundierte Kenntnisse in der Finanz-, Haushalts- und Verwaltungssteuerung gefragt. Im August soll eine passende Person dem Stadtrat präsentiert werden. Mehr als 45 Unternehmen haben aktuell ihren Sitz im ehemaligen Sparkassengebäude in Rheindorf. Darüber gibt es gerade Streit zwischen der Wohnungsgesellschaft Leverkusen und dem CDU-Politiker Scholz. Scholz, der im Stadtrat und im Landtag sitzt, fordert die WGL als Gebäudeeigentümerin in einer Pressemitteilung zum Handeln auf. Denn viele dieser Unternehmen sind aus seiner Sicht wohl Briefkastenfirmen, hätten also nur aus steuerlichen Gründen ihren Sitz bei uns in der Stadt. Die WGL hält dagegen. Mieter des Gebäudes ist demnach eine Firma, die die Fläche als Coworking-Fläche untervermietet. Dieses Geschäftsmodell sei legal und deshalb kein Grund zum Handeln. Die WGL wiederum kritisiert Scholz für sein Vorgehen, denn er säße ja im Aufsichtsrat der Gesellschaft. Dort das Gespräch zu suchen wäre, Zitat, sicherlich professioneller gewesen. Zum Internationalen Tag der Pflege gibt es heute wieder eine große Telefonaktion für pflegende Angehörige bei uns in der Stadt. Hier beantworten Fachleute Fragen rund um Pflege, Betreuung und Unterstützung im Alltag. Themen sind zum Beispiel finanzielle Hilfen, Pflege zu Hause oder der Umzug in eine Senioreneinrichtung. Hinter der Aktion steht das Regionalbüro Alter, Pflege und Demenz für Köln, Bonn und Leverkusen und die umliegenden Kreise. Insgesamt stehen mehr als 40 Expertinnen und Experten aus Pflegeberatung und Sozialarbeit bereit. Zusätzlich werden sogenannte Auszeiten für pflegende Angehörige verlost. Etwa ein Theater- oder Saunabesuch inklusive Betreuung für die pflegebedürftige Person. Die kostenlose Telefonaktion läuft noch bis 18 Uhr. Die Nummer findet ihr auf radioleverkusen.de. Und jetzt der kurze Blick in die Welt. Nach einem LKW-Unfall in Düsseldorf kommt es aktuell zu Problemen im Bahnverkehr zwischen Köln und Düsseldorf. Betroffen sind sowohl Regionalbahnen wie die RE1 und 5 als auch einige ICE-Verbindungen. Teilweise sind Umleitungen eingerichtet, viele Halte entfallen. Der Lastwagen war in einer Unterführung gegen eine Bahnbrücke gefahren, deswegen können dort vorerst keine Züge fahren. Immer mehr junge Menschen in Deutschland machen sich selbstständig. Laut einer neuen Studie der Förderbank KfW waren im vergangenen Jahr 40% aller Gründer unter 30 Jahre alt. So viele wie noch nie. Vorbilder aus sozialen Medien und erfolgreiche Start-ups spielen dabei offenbar eine wichtige Rolle. Insgesamt ist die Zahl der Gründungen 2025 deutlich gestiegen. Und das waren die Radio Leverkusen Nachrichten. 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
0: Heute gibt's wieder Regen, Wolken und Sonne im Mix. Die wechseln sich immer wieder ab. Am Nachmittag gibt's dann aber auch jetzt mal ein paar längere trockene Abschnitte mit ein bisschen Sonne. Bei den Temperaturen wird's was um die 18 Grad in der Spitze. Hier kommt jetzt der Radio Leverkusen Verkehrsservice. Alle Staus, alle Blitzer. Darüber sprechen wir jetzt. Allerdings sind wir schnell durch. Die Straßen sind frei. Das sieht sehr gut aus. Auch im Stadtgebiet in der Stadt in Leverkusen sieht's gut aus. Aktuell staut es sich da nicht mal an den üblichen Stellen besonders viel. Maximal auf der Bonner Straße in Opladen braucht ihr ein paar Minütchen länger. Aber selbst hier kommt ihr ganz gut durch. Allen unterwegs, eine gute Fahrt. Kommt gut an.
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2: Claudia Lörs hier. Hallo zusammen. Was für ein Mix an diesem Dienstagmittag. Ganz frische Musik gleich von Holly Humberstone. Ist eine junge britische Künstlerin, kommt auch in diesem Jahr noch nach Köln im September. Und Whitney Houston aus den 80ern, I Wanna Dance With Somebody. Einen wunderschönen Dienstagmittag. Hallo.

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2: Alex Warren, Fever Dream.

0: Was ein Klassiker aus den 80ern. Whitney Houston, I Wanna Dance With Somebody. Bis Freitag läuft der Geldregen noch.
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0: Ja, ich sag mal so, wir haben noch reichlich Material, um den immer wieder aufzufüllen. So ist es nicht. Rüber zur nächsten Runde ins landesweite Geldregenstudio zu Henrik Frost.
2: Anja ist mein Gast hier in dieser Runde Geldregen. Hallo Anja.
3: Hallo.
2: Ich wollte nochmal nachfragen, dein Auto, ist das elfenbeinfarben?
3: Nein.
2: Weil du bist heute Nachmittag als Taxi unterwegs, deswegen frage ich.
3: Ja, das stimmt. Das ist öfter nachmittags bei mir der Fall, die Kinder rumzubringen zu ihren Hobbys oder Freunden.
2: Und zwischendurch wird er noch am Fastfood-Riesen vorbeigefahren und dann soll er auch noch angehalten werden für eine Packung Nuggets.
3: Heute mal nicht, sonst gerne immer.
2: Ja gut, also ich sag mal so, wenn ich als Elternteil gleich hier eine kleine Summe gewinnen würde, vielleicht wäre meine Laune besser und ich würde mich da eher zu überreden lassen. Aber ich möchte dir da natürlich nicht reinreden.
3: Das stimmt.
2: Anja, hier kommt dein Geldregen.
3: Danke.
1: 200 Euro.
3: Weiter.
1: 500 Euro.
3: Stopp.
2: Und das sind 500 Euro, Anja.
3: Super, ich freue mich total.
2: Und ändert das deine Meinung zu Nuggets?
3: Vielleicht.
2: Na guck, 500 Euro für dich.
3: Dankeschön, super.
2: Anja war wahrscheinlich so im Familienstress, dass sie gar nicht mitbekommen hat, was ich euch hier versprochen habe. Leute, ich sag's nochmal, ich wiederhole es, weil wir schieben die 20.000 Euro ja auch in die nächste Runde. Sie sind weiterhin für euch da. 20.000 Euro, Anja hat sie nicht abgerufen. Ihr macht das jetzt aber bitte. Versucht euch zu bewerben und sichert euch 20.000 Euro.
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10: Hallo, hier.

0: Hendrik Frost im landesweiten Geldregenstudio. Anja gratulieren wir zu 500 Euro. Und die 20.000 Euro, die wir versprochen haben, die hier garantiert waren im Geldregen, die sind natürlich weiterhin für euch da. 20.000 Euro. Ich möchte, dass ihr sie jetzt abholt.
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0: Unsere Nachrichten nach nur einem Spot.
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3: Mit Danny Hoppe, guten Tag. Das Internet bietet Kindern und Jugendlichen nicht nur viele Chancen, sondern auch viele Risiken und Gefahren. Das zeigen neue Zahlen der Plattform Jugendschutz.net, die von Bund und Ländern finanziert wird. Die Plattform hat im vergangenen Jahr mehr als 15.000 Verstöße gegen Jugendschutzbestimmungen gezählt. In den meisten Fällen ging es um Missbrauchsdarstellungen von Kindern und Jugendpornografie. Marc Weiß aus dem News-Team, das kann weder die Politik noch die Behörden zufriedenstellen.
4: Das stimmt und das sagt unter anderem Bildungs- und Jugendministerin Prien auch. Man sei weit davon entfernt, Kindern eine sichere digitale Welt zu ermöglichen. Viele Anbieter im Netz täten immer noch viel zu wenig für Kinder und Jugendschutz, sagt sie. Immerhin, und das ist das Positive, konnte in 96% der Fälle bei den Anbietern die Entfernung dieser Bilder, Texte oder beanstandeten Filme erreicht werden. In fast 6.500 Fällen sei noch unmittelbar die Strafverfolgungsbehörden eingeschaltet worden, heißt es. Aber passiert ist es dann ja trotzdem. Diese Bilder haben Kinder gesehen. Und selbst wenn Anbieter komplett abgeschaltet werden, dann kommen neue.
3: Ja, und das ist ja auch nicht alles. Es gibt noch andere Trends im Netz, die von den Experten als gefährlich angesehen werden.
4: Ja, das betrifft den Bereich der KI, zum Beispiel sogenannte Charakterbots. Das sind freigestaltbare KI-Gesprächspartner, die beraten, coachen oder simulieren sogar Beziehungen. Und ja, das kann je nach Sicherheitseinstellungen natürlich eben auch sexuelle Themen beinhalten. Und spätestens hier haben wir dann wieder einen Verstoß gegen den Jugendschutz. Ebenfalls als gefährlich für Kinder werden KI-Models und KI-Influencer eingeschätzt. Hier werden ja vor allem übernatürlich schöne und absolut makellose Körper gezeigt. Das hat negative Folgen für das Selbstbild von Minderjährigen. Jugendschutz.net warnt hier zum Beispiel ganz massiv vor Essstörungen, die Kinder entwickeln können, wenn sie sowas zu oft sehen.
3: Danke, Marc. Und jetzt weitere Meldungen im Überblick. Die Weltgesundheitsorganisation hat für den Nachmittag einen Notfallausschuss einberufen. Es geht um den Ebola-Ausbruch in der Demokratischen Republik Kongo und in Uganda. Man prüfe momentan, ob existierende Impfstoffe oder Medikamente bei der Eindämmung helfen könnten, sagte eine Sprecherin. Den deutschen Wäldern geht es weiter schlecht. Zu schaffen machen ihnen vor allem die Folgen von Hitze, Trockenheit und Schädlingen. Das hat Bundesagrarminister Rainer in Berlin mitgeteilt. Demnach sind 4 von 5 Bäumen nach wie vor krank. Immerhin habe sich der Zustand unseres Waldes insgesamt nicht weiter verschlechtert, sagte Rainer. Nach dem Einsturz eines Hauses in Görlitz suchen die Einsatzkräfte weiter nach Vermissten. Bei den möglicherweise 3 Verschütteten sehe man eine Überlebenschance für bis zu 72 Stunden, sagte ein Polizeisprecher. Allerdings hätten die Spürhunde heute nicht mehr auf Lebenszeichen angeschlagen. Fernweh, All-Inclusive und jeden Morgen ein anderer Hafen. Das spricht offenbar immer mehr Menschen an, denn Kreuzfahrten boomen in Deutschland so stark wie noch nie. Das zeigen neue Zahlen des Statistischen Bundesamts. Demnach sind im vergangenen Jahr rund 1,5 Millionen Menschen von einem deutschen Hafen aus zu einer Kreuzfahrt aufgebrochen. Das ist ein neuer Rekord. Selbst das Niveau vor der Corona-Pandemie wurde damit deutlich übertroffen. Im europäischen Vergleich liegt Deutschland auf Platz 3. In Italien und Spanien gingen zuletzt noch mehr Menschen an Bord eines Kreuzfahrtschiffes. Deutschland auf Platz 4 liegt Frankreich. Und das waren die Nachrichten mit Danny Hoppe.
0: Das Wetter.
5: Jetzt am Nachmittag kommen von Westen her dicke Wolken rüber. Auch Schauer sind immer wieder möglich. Die Höchsttemperaturen, die liegen heute so zwischen 16 und 19 Grad. Und morgen wird es zwar noch ein bisschen wärmer, aber bis zu 20 Grad. Aber dafür bleiben die Wolken und leider auch der Regen.
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5: Hallo Autofahrer, hier steht ihr gerade am längsten. A2 Dortmund Richtung Oberhausen. Zwischen Bottrop und Kreuz Oberhausen 6 Kilometer Stau, halbe Stunde plus. Dann A4 Aachen Richtung Köln. Zwischen Kreuz Kerpen und Frechen Nord 3 Kilometer Stau, 31 Minuten plus. Und A59 Bonn Richtung Köln. Zwischen Spich und Flughafen Köln-Bonn 3 Kilometer stockender Verkehr. Hier mal so 25 Minuten mehr einplanen. Gute und sichere Fahrt euch.
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5: Tag zusammen. zusammen. Johanna Tänzer hier für euch. Bei uns könnt ihr ja wirklich echtes Geld im Geldregen gewinnen, ne? Aber habt ihr auf Instagram vielleicht auch schon mal diese Werbung angezeigt bekommen, dass man ein ganzes Haus gewinnen kann, voll ausgestattet, wenn man sich nur so einen Lotterielos kauft? Jedes Mal denke ich so, yeah, right, ne? Komm, unrealistisch. Aber wir haben jetzt mit Menschen gesprochen, die so ein Haus hier bei uns in NRW wirklich gewonnen haben. Die ganze Story kriegt ihr gleich hier bei mir. Das ist Alex Warren mit Fever Dream. Ich wünsche euch einen schönen Dienstag.

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0: Und dann hatten wir gerade eben Anja bei uns im Geldregen.
1: 500 Euro.
2: Stopp. Dankeschön, super.
0: Was? Also ich meine, wir freuen uns natürlich mega für Anja. 500 Euro hat sie aus unserem Geldregen geholt. Aber es wäre doch so viel mehr drin gewesen, Leute. 40 mal so viel. Die 20.000 Euro sind also immer noch da. Die sind immer noch versprochen und sie warten nur auf euch.
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0: Also ihr habt die Chance auf mindestens 20.000 Euro. Vorher müsst ihr nicht Stopp sagen. Also, los!
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0: Hey, da machst du einmal bei so einem Internet-Gewinnspiel mit, bei dem man ein Haus gewinnen kann, vergisst es komplett und auf einmal kommt dann dieser Anruf, wo jemand sagt, hallo, Sie haben ein Haus gewonnen. Wahnsinn, oder? Genau das ist Steven passiert. Seine Frau und er, die haben einfach mal ein Landgut in Hahn bei Düsseldorf im Wert von 2,8 Millionen Euro gewonnen. Richtig krass. Ja, und zu eng wird's da, glaube ich, nicht, so nachdem er, was er so erzählt hat.
1: Zu diesem Landgut gehört ein Gästehaus, ein Baumhaus, ein Fitnessstudio, eine Sauna, ein Bach und eine riesengroße Menge Wald auf 22.000 Quadratmeter Grundstück. Und für mich war wirklich Platz 1, einen Kamin drin zu haben. Und es ist nicht nur ein Kamin, es sind zwei oder drei Kamine. Das war für mich wow.
0: Ja, okay, wow. Besser geht's halt nicht, ne? Jetzt gibt's nur ein Problem, Leute. Das Ding steht im falschen Bundesland, weil Sven und seine Familie, die leben eigentlich in Brandenburg, also 560 Kilometer weit entfernt von ihrem Gewinn. Die haben natürlich überhaupt nicht damit gerechnet, ne, dass sie ein Haus auf der anderen Seite von Deutschland gewinnen würden und dann vor allen Dingen nicht mit so einem fetten Anwesen.
1: Das passt gar nicht, wie wir leben. Jetzt sind ein paar Nummern zu groß für uns. Wir sind ganz normale Arbeiter und versuchen hier und dort uns das zu ermöglichen, was man sich ermöglichen möchte. Und dass natürlich so ein Haus dann herauskommt, naja, das war natürlich das i-Tüpfelchen auf der Sahnetorte, wie man so schön sagt.
0: Ja, und jetzt steht Sven mit seiner Familie vor der Entscheidung, null Kamine gegen drei Kamine plus Sauna und Fitnessstudio tauschen.
1: Ja, wir können uns das vorstellen, da schon zu wohnen, aber das ist alles noch zu frisch. Ich weiß gerade ja mal seit einer Woche, dass man dieses O'Malls-Haus gewonnen hat. Und da muss man das mal halt abwägen und gucken, wie was abläuft. Kann jetzt nicht von heute auf morgen hier die Segel streichen und dann ziehen wir da rüber. Dazu sind wir ja zu viel Familie. Mensch.
0: Ja, ich glaube aber, die werden eine Lösung finden. Ja, bin ich mir sicher. Steven hat einfach ein Haus im Wert von 2,8 Millionen in der Lotterie gewonnen. Ich finde es voll schön zu sehen, dass das irgendwie auch alles einfach kein Fake ist. Wisst ihr, wie ich meine?
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0: Es ist 3:30.
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0: Mit Merlin Rieger. Hallo. Die A59 bei uns in Leverkusen soll morgen Nachmittag wieder freigegeben werden. Das hat die Autobahn GmbH angekündigt. Der Einbau eines neuen Stahlteils für die Rheinbrücke ist abgeschlossen. Allerdings, Dominik Seibel aus dem News-Team, diese Sperrung war quasi nur der Vorbote.
2: Ja, Ende des Jahres ist nämlich schon die nächste Sperrung geplant. Dann wird die Brücke abgerissen, die Autofahrer aus Düsseldorf kommend gerade im Kreuz Leverkusen-West auf die A1 bringt. 2,5 Jahre soll es dauern, bis da eine neue Brücke steht. Über einen sogenannten Turbokreisverkehr an der Kreuzung Westring und Rheinallee sollen Autofahrer umgeleitet werden, damit sie aus der anderen Richtung dann auf die A1 fahren können. Was außerdem noch läuft, ist die Fahrbahnsanierung zwischen Monheim und Düsseldorf. Da ist gerade die Fahrtrichtung Leverkusen gesperrt. Danach ist dann direkt die andere Richtung dran.
0: Wer wird sich in Zukunft um das Leverkusener Haushaltsloch kümmern? Die Stadt sucht ab sofort eine oder einen neuen Kämmerer. Eine entsprechende Stellenanzeige ist jetzt für die kommenden 4 Wochen ausgeschrieben. Kriterien für die Bewerber? Die Stadt sucht jemanden, der entweder Jura studiert und die Befähigung zum Richter hat oder jemanden, der schon viel Berufserfahrung im öffentlichen Dienst oder Verwaltungsdienst hat. Außerdem sind fundierte Kenntnisse in der Finanz-, Haushalts- und Verwaltungssteuerung gefragt. Bis Oktober soll die Stelle neu besetzt werden. Die Sperrung auf der A59 im Kreuz Leverkusen-West hat auch Radfahrer und Fußgänger gezwungen, eine weitere Umleitung zu nehmen. Das ist vorbei. Seit heute Vormittag gilt laut Autobahn GmbH wieder der ursprüngliche Umleitungsweg. Wer von Wiesdorf nach Rheindorf mit dem Rad möchte, muss jetzt wieder den Weg entlang des Westrings nehmen. Knapp ein Jahr soll diese Umleitung noch dauern. Dann wird die Autobahn GmbH den Rheinradweg wieder freigeben. Auch wenn die Arbeiten an der Rheinbrücke danach noch weitergehen werden. Und jetzt der kurze Blick in die Welt. Wegen des Ebola-Ausbruchs in der Demokratischen Republik Kongo und in Uganda hat die Gesundheitsbehörde der Afrikanischen Union für den gesamten afrikanischen Kontinent den Notstand ausgerufen. Es bestehe ein hohes Risiko einer regionalen Ausbreitung. Als Gründe wurden unter anderem der intensive grenzüberschreitende Personenverkehr genannt, aber auch unzureichende Maßnahmen zur Infektionsprävention und Kontrolle. Den deutschen Wäldern geht es weiter schlecht. Laut neuer Waldzustandserhebung sind 4 von 5 Bäumen krank, vor allem wegen der Folgen von Hitze, Trockenheit und Schädlingen. Der Wald hat sich demnach immer noch nicht von den Dürrejahren 2018 bis 20 erholt. Immerhin, im Vergleich zum vergangenen Jahr hat sich der Zustand insgesamt nicht weiter verschlechtert. Und das waren die Radio Leverkusen Nachrichten. 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
0: Es gibt heute so einen Mischmasch aus Regen und Wolken. Ab und zu gibt es jetzt auch mal die Sonne am Nachmittag, die vorbeischaut. Jetzt ist es auch mal ein bisschen länger trocken. Aber im Groben und Ganzen kann immer wieder ein bisschen Regen runterkommen. Bei den Temperaturen haben wir was um die 16 Grad. Zum Beispiel aktuell bei euch am Forum in Wiesdorf. Hier kommt der Radio Leverkusen Verkehrsservice. Alle Staus, alle Blitzer, die kommen jetzt hier. Wir sind schnell durch. Einen klitzekleinen Stau haben wir auf der A3 Richtung Oberhausen zwischen Leverkusen Zentrum und Kreuz Leverkusen. Das sind so 2 Kilometer Stop and Go, maximal 5 Minuten on top. Und in Quettingen braucht ihr ein bisschen länger, wenn wir jetzt mal ins Stadtgebiet schauen, auf der Pommernstraße. Das sind aber nur so ein paar Minütchen obendrauf. Allen unterwegs, eine gute Fahrt. Kommt gut an.
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3: Tag zusammen, schönen Dienstag. Johanna Tänzer hier für euch. Und ich glaube ja, jeder von uns hat so Dinge, die einem sofort so einen Ick bereiten. Wisst ihr, so ein Ekel. Ich bin heute an einem Auto vorbeigelaufen und habe gesehen, dass das Lenkrad da drin so einen ganz ollen, verfilzten, rosa getigerten Plüschbezug hatte. Ich glaube wirklich, ich finde nichts ekliger als das gerade. Bitte sagt mir, dass euch das auch so geht.

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0: Heute vor 17 Jahren wurde übrigens der Erstligaklub RB Leipzig gegründet.
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0: Und zwar gegründet von einer Getränkefirma. Ja, was man mit Geld alles so machen kann, ne? Was würdet denn ihr damit machen? Henrik Frost in unserem landesweiten Geldregenstudio fragt euch das auch immer.
2: Bei mir am Telefon ist Jessica. Du bist so eine Art Krankenwagen. Ihr seid alle auf dem Weg zum Arzt. Es klingt jetzt dramatischer, als es ist. Klär mal auf.
3: Wir müssen nur zur Kontrolle zum Augenarzt. Genau, einfach nur die Kinder kontrollieren. Die müssen ja auch mal wissen, ob es auch alles in Ordnung ist.
2: Ja, du hast Charlotte und Merle an Bord, ne?
4: Ja,
2: guck mal, da sind die Töchter. Jessica, ich stell dich gleich in den Geldregen. Wenn du Geld gewinnst, hast du irgendeine Idee, was du damit machen möchtest?
3: Gerade noch nicht, nein.
2: Das kommt dann gleich, wenn du vielleicht eine Summe hörst.
3: Genau.
1: 200 Euro.
3: Weiter.
1: 450 Euro.
3: Stopp.
2: Das sind 450 Euro, Jessica.
3: Ja, super.
2: Und jetzt muss ich nochmal fragen, immer noch keine Idee?
3: Nee, immer noch keine Idee.
2: Dann gebe ich dir eine mit auf den Weg. Gleich einmal schön an der Eisdiele anhalten für Charlotte und Merle, die freuen sich.
3: Das glaube ich auch. Mädels, der hat gewonnen. Strahlende Gesichter.
2: Ja, perfekt. So wünschen wir uns das. Habt ganz viel Spaß mit dem Geld.
3: Ja, danke schön.
2: Und ich muss sagen, ich bin ein bisschen sprachlos. Wir hatten eben Anja, die sagt vorher Stopp. Wir hatten jetzt Jessica, die sagt auch vorher Stopp. Was ist los mit euch? Hier sind 20.000 Euro im Geldregen. Die gehören euch. Vorher schlägt der Blitz nicht ein. Ihr könnt bis 20.000 Euro weitersagen. Wir nehmen die Kohle und schieben sie jetzt in die letzte Runde für heute. Noch einmal für euch garantiert 20.000 Euro. Leute, ich will die Kohle loswerden, echt.
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3: Hallo, hier ist Hendrik Frost im landesweiten Geldregenstudio. Jessica freut sich über 450 Euro. Viel mehr hätte sie sich wahrscheinlich über 20.000 Euro gefreut. Die waren garantiert. Ohne Blitz. Die schieben wir weiter. 20.000 Euro sind jetzt für euch da in der letzten Spielrunde für heute. 20.000 Euro.
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1: Mit Danny Hoppe, guten Tag. Die Weltgesundheitsorganisation ist besorgt über den Ebola-Ausbruch in der Demokratischen Republik Kongo. Die Epidemie werde wohl nicht in 2 Monaten vorbei sein, sagte eine Sprecherin der Organisation. Seit Beginn des neuen Ausbruchs gäbe es mindestens 500 Verdachtsfälle und 130 mutmaßliche Todesfälle. Jetzt am Nachmittag kommt deshalb der Notfallausschuss der WHO zusammen. Marc Weiß aus dem News-Team, immerhin, das Virus ist bekannt.
2: Das ist es ja. Es ist zwar eine seltene Variante des Ebola-Virus, aber man kennt sie. Das Dumme ist nur, dass die existierenden Medikamente und Impfstoffe vor allem vor den anderen Varianten schützen, nicht vor dieser. Davon gehen die Experten zumindest im Moment noch aus. Man prüft das noch. Mit etwas Glück vielleicht helfen die Medikamente ein bisschen, aber das kann im Moment noch niemand mit Sicherheit sagen. Laut WHO besteht allerdings nach wie vor kein Grund zu einer weltweiten Panik. Es gibt allerdings jetzt auch die ersten Verdachtsfälle aus einem anderen Land, in diesem Fall aus Uganda.
1: Deutschland hat ja einen guten Ruf, was das Wissen über Ebola angeht. Deshalb soll jetzt auch ein infizierter US-Amerikaner zu uns geflogen und hier behandelt werden.
2: Genau, aber vor allem wahrscheinlich, weil er noch im Kongo ist und der Weg nach Deutschland einfach deutlich kürzer ist als in die USA und weil wir hier absolute Experten für solche Fälle haben. Also ist beides im Prinzip richtig. Laut US-Medien handelt es sich um einen Arzt, der im Kongo gearbeitet und sich dort infiziert hat. Wo genau der Mann hinkommt, also in welche Klinik, wurde noch nicht öffentlich gesagt und er kommt wohl auch nicht alleine. 6 Kontaktpersonen des Mannes mit hohem Ansteckungsrisiko sollen wohl auch in Deutschland untersucht oder gegebenenfalls dann auch hier behandelt werden.
1: Danke, Marc. Und jetzt weitere Meldungen im Überblick. Wer die neue Kaufprämie für E-Autos nutzen will, kann jetzt die staatliche Unterstützung beantragen. Bundesumweltminister Schneider hat am Vormittag das Förderportal freigeschaltet. Der Ansturm ist offenbar groß. Schon in der ersten halben Stunde wurden mehr als 1.800 Anträge gestellt. Die Plattform Jugendschutznet hat im vergangenen Jahr mehr als 15.000 Verstöße gegen den Jugendschutz im Netz registriert. In den meisten Fällen ging es dabei um Missbrauchsdarstellungen von Kindern und Jugendpornografie. Bildungsministerin Prien sprach von alarmierenden Zahlen. Als weitere Gefahren bezeichnete sie KI-Programme. Es gibt momentan Probleme im Bahnverkehr rund um Düsseldorf. Auch die Strecke von und nach Köln ist betroffen. Der Grund ist ein LKW-Unfall in einer Unterführung. Das hat ein Bahnsprecher mitgeteilt. Wie lange die betroffene Bahnbrücke im Düsseldorfer Stadtteil Eller nicht von Zügen befahren werden könne, sei noch offen. Hitze, Trockenheit und Schädlinge. Mit den Folgen dieser 3 Probleme haben die Wälder in Deutschland weiter zu kämpfen. Der Zustand des deutschen Waldes ist schlecht, nur jeder 5. Baum ist gesund. Das hat Bundesagrarminister Rainer heute mitgeteilt. Der Wald habe sich bis heute nicht von den Dürrejahren 2018 bis 2020 erholt, sagte er. Rainer versuchte aber, das Positive hervorzuheben. Im Vergleich zum Vorjahr habe sich der Zustand immerhin nicht weiter verschlechtert und auch die Zahl neu abgestorbener Bäume sei zurückgegangen. Scharfe Kritik kommt von Umweltverbänden. Wer den Wald vor allem als Holzacker betrachte, verkenne seine Bedeutung, heißt es vom WWF. Und das waren die Nachrichten mit Danny Hoppe.
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4: Heute Nachmittag ist der Himmel meistens grau. Vom Westen her kommen dichte Wolken und die bringen eben auch Regenschauer mit sich. Die Höchstwerte liegen zwischen 16 und 19 Grad. Morgen steigen die Temperaturen dann nochmal leicht auf bis zu 20 Grad. Allerdings bleibt es meistens bewölkt und auch regnerisch.
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4: So, und das hier sind gerade die 2 längsten Staus. A2 Dortmund Richtung Oberhausen zwischen Bottrop und Kreuz Oberhausen. 6 Kilometer Stau, hier braucht ihr 20 Minuten mehr. Und A59 Bonn Richtung Köln zwischen Spich und Flughafen Köln-Bonn. 5 Kilometer stockender Verkehr, 23 Minuten plus. Gute Fahrt.
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4: Tag zusammen, Johanna Tänzer hier, wünsche euch einen ganz schönen Dienstag. Und Leute, ich bin so gespannt, ich finde es so aufregend, ob jetzt in dieser Stunde endlich jemand die 20.000 Euro abräumt bei uns im Geldregen. Die sind ja garantiert. Und das ist die letzte Spielrunde für heute. Also hallo, da geht doch was. Zur Beruhigung, jetzt erstmal für uns alle. No doubt.

0: gibt's doch wirklich nicht. Jessica war gerade mit ihren Töchtern auf dem Weg zum Augenarzt, war ein Kontrolltermin und dann hat Kollege Hendrik Frost angerufen.
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0: Ja, und dann zack ging's unter den Geldregen. 20.000 Euro waren ja garantiert, ne? Und was macht Jessica bitte?
1: 450 Euro.
2: Stopp. 450 Euro.
0: Ja, Glückwunsch. Das ist ein geiler Bonus an so einem Dienstagnachmittag. Aber vielleicht nächstes Mal nochmal zum Ohrenarzt. Weil, Mann, wir haben doch gesagt, 20.000 Euro sind garantiert. Also 20.000 Euro sind immer noch drin in dieser Runde Geldregen.
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0: 20.000 Euro sind drin. Vorher müsst ihr nicht Stopp sagen. Okay? Haben das jetzt alle bitte verstanden? Holt euch doch dieses Geld.
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0: Okay, es ist das Fußballgerücht zurzeit, ne? Wobei es mittlerweile auch eher nur so ein schlecht gehaltenes Geheimnis ist. Manuel Neuer soll doch wieder bei der WM mitmachen und direkt auch zur Nummer 1 werden. Damit würde Oliver Baumann wieder nur zum Ersatzkeeper werden. Mein Kollege Jonas Mikulajczyk, der muss diese Nachricht auch irgendwie erstmal verarbeiten.
1: Ach, Oliver Baumann, du musst doch auch mal das Positive sehen. Ja, vielleicht erlebst du die WM doch nur von der Ersatzbank aus. Aber hey, ich glaube, günstiger kommt man nicht an Tickets bei dieser WM. Naja, Manuel Neuer ist doch genauso überrascht. Der hatte schon die Füße hochgelegt, die Meisterschale mit Popcorn gefüllt und sich gefreut, die WM von zu Hause zu gucken. Und dann kommt Julian Nagelsmann angekraxelt, wie so einen Ex-Partner, der nicht loslassen kann. Der darf jetzt auch schön das Trennungsgespräch mit Oliver Baumann führen. Hey Oliver, ich würde dich doch auf die Bank setzen. Es liegt nicht an dir, sondern an mir. Und nein, es hat wirklich nichts mit meiner Ex zu tun. Aber hey, wir können doch Freunde bleiben. Ich glaube, genau so fühlt sich das gerade für Oliver Baumann an. Man muss sich das ja nur mal vorstellen. Das ist ja wie wenn hier King Charles, der freut sich mit über 70, dann doch mal das Krönchen auf den Kopf zu kriegen. Und auf einmal würde seine Mutter Queen Elizabeth von den Toten auferstehen und sagen, ja, ich kann doch noch ein paar Jahre. Wenn das jetzt so läuft bei Julian Nagelsmann, ja, dann würde ich mir diese Taktik auch woanders wünschen. Weil wie wär's? Wir tauschen Donald Trump doch noch mal schnell gegen Obama aus. Oder beim ESC, da hätten wir kurz vorher auch noch Lena einwechseln können. Ach so, und glaubt ihr, Merkel würde noch mal Kanzlerin machen?

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0: Es ist 3:30.
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0: Mit Merlin Rieger. Hi. Die Sperrung der A59 zwischen Monheim und dem Kreuz Leverkusen-West soll morgen aufgehoben werden. Das hat die Autobahn GmbH mitgeteilt. Komplett freie Fahrt gilt auf der A59 danach aber nicht, denn es läuft weiter die Fahrbahnsanierung zwischen Düsseldorf und Monheim. Die läuft voraussichtlich noch einige Wochen in Richtung Leverkusen, danach ist direkt die Gegenrichtung dran. Und auch im Westkreuz steht die nächste Baustelle fast schon vor der Tür. Ende des Jahres wird die Brücke im Übergang von der A59 auf die A1 abgerissen. Rund 2,5 Jahre müssen Autofahrer dann eine Umleitung nehmen. Details dazu findet ihr auf radioleverkusen.de. In Leverkusen sollen Spielplätze trotz der angespannten Finanzlage wieder besser ausgestattet werden. Die Stadt setzt dafür künftig auf Sponsoren aus der Wirtschaft oder private Unterstützer. Kaya van den Wienberg mit den Details.
2: Aktuell fehlen an vielen Spielplätzen Geräte, weil kaputte Schaukeln, Rutschen oder Klettergerüste oft nicht ersetzt werden können. Das soll jetzt mit neuen Finanzierungsmodellen besser werden. Unternehmen könnten beispielsweise Geld für neue Spielgeräte spenden. Im Gegenzug könnten dann die Spielplätze nach den Unternehmen benannt werden. Außerdem werden Crowdfunding-Aktionen, Spielplatzpaten oder Fördervereine geprüft. Ziel ist es, neue Geräte schneller anschaffen zu können, ohne große bürokratische Hürden. Ähnliche Konzepte gibt es bereits erfolgreich in Städten wie Köln oder Langenfeld.
0: Zum Internationalen Tag der Pflege gibt es heute wieder eine große Telefonaktion für pflegende Angehörige bei uns in der Stadt. Hier beantworten Fachleute Fragen rund um Pflege, Betreuung und Unterstützung im Alltag. Themen sind zum Beispiel finanzielle Hilfen, Pflege zu Hause oder der Umzug in eine Senioreneinrichtung. Hinter der Aktion steht das Regionalbüro Alter, Pflege und Demenz für Köln, Bonn und Leverkusen und die umliegenden Kreise. Insgesamt stehen mehr als 40 Expertinnen und Experten aus Pflege, Beratung und Sozialarbeit bereit. Zusätzlich werden sogenannte Auszeiten für pflegende Angehörige verlost. Etwa ein Theater- oder Saunabesuch inklusive Betreuung für die pflegebedürftige Person. Die kostenlose Telefonaktion läuft noch bis 18 Uhr. Die Nummer findet ihr auf radioleverkusen.de. Und jetzt der kurze Blick in die Welt. Jugendschützer schlagen Alarm wegen gefährlicher Inhalte im Internet. Im vergangenen Jahr wurden bundesweit mehr als 15.000 Verstöße gegen den Jugendschutz registriert, vor allem wegen Darstellungen sexuellen Missbrauchs von Kindern. Außerdem warnen Experten vor neuen Risiken durch künstliche Intelligenz, etwa durch täuschend echte KI-Influencer oder sogenannte Skinny-Talk-Videos, die Magersucht verherrlichen. Viele Plattformen würden Kinder und Jugendliche laut jugendschutz.net noch immer nicht ausreichend schützen. Pünktlich zum Pfingstwochenende wird das Wetter sommerlich. Laut Deutschem Wetterdienst steigen die Temperaturen ab Freitag vielerorts auf bis zu 30 Grad. Am Wochenende sind sogar bis zu 31 Grad möglich. Gleichzeitig zeigt sich die Sonne deutlich länger, teilweise bis zu 16 Stunden am Tag. Nach einem wechselhaften Mittwoch setzt sich ab Donnerstag zunehmend gutes Wetter durch. Und das waren die Radio Leverkusen Nachrichten. 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
0: Es ist mal länger trocken jetzt am Nachmittag. Das hält aber nicht so lange. Immer mal wieder zwischendurch kann ein bisschen Regen runterkommen. Sonne ist heute eher die Ausnahme. Bei den Temperaturen haben wir was um die 16 Grad. Hier kommt der Radio Leverkusen Verkehrsservice. Alle Staus, alle Blitzer, die kommen jetzt hier. Wir sind schnell durch auf der A1 Richtung Dortmund. Braucht ihr ein bisschen länger zwischen Kreuz Köln Nord und Kreuz Leverkusen West. 2 Kilometer Stop and Go. 5 Minuten braucht ihr hier länger. Und wenn wir dann mal ins Stadtgebiet schauen, da sieht es eigentlich auch ganz gut aus. Einzig in Opladen. Da staut es sich zum Beispiel an ein paar Stellen. Zum Beispiel auf der Rad-Dijk-Straße braucht ihr ein bisschen länger und auf der Europaallee. Ansonsten sind die Straßen frei. Allen unterwegs eine gute Fahrt. Kommt gut an.
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3: Hallo, schönen Dienstag. Johanna Tänzer hier für euch und gleich gibt's ein Lied für euch. Also ein Lied. Ein Lied. Das ein Lied heißt. Mann, das ist die neue Single von Mark Forster. Die heißt ein Lied, okay? Davor noch eine Runde Calvin Harris und Blessings.

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0: Der Geldregen geht für heute in die letzte Runde, Leute. Noch einmal ganz oft weiter und im richtigen Moment Stopp sagen. Dann könnte sich verdammt viel Kohle auf dem Weg zu euch machen. Wir schalten rüber zu Hendrik Frost ins landesweite Geldregenstudio.
2: Bei mir am Telefon ist Ines und ich sage hola, ¿qué tal?
3: Hola.
2: Ines, du bist auf Mallorca groß geworden, hast du mir gerade verraten.
3: Ja, das war schon ziemlich cool. Also ich war eine ganz tolle Kindheit.
2: Ich wollte gerade fragen, wie ist denn so die Kindheit, wenn man immer mit Sonne und Strand irgendwie aufwächst?
3: Ja, kann man gar nicht beschreiben, wenn man jetzt so nach draußen guckt.
2: Wenn andere Leute sagen, das ist so das 17. Bundesland Deutschlands, wie reagierst du da drauf?
3: Ziemlich genervt, aber gut,
2: ja,
3: man kennt's.
2: Aber du magst es ja schon, die Insel, ne?
3: Aber ich liebe sie, ja.
2: Und dein Ziel wäre es, auch mit deinen Kindern dahin zu fliegen. Mhm. Guck mal, vielleicht können wir euch finanziell unterstützen. Das regelt jetzt im besten Fall der Geldregen. Hol das raus, was du magst.
3: Alles klar.
1: 300 Euro.
3: Weiter.
1: 2.200 Euro.
3: Weiter.
1: 6.000 Euro.
3: Weiter.
1: 15.000 Euro.
3: Weiter.
1: 20.000 Euro.
3: Stopp.
2: Ich habe das nicht ganz verstanden.
3: Stopp.
2: So ein zaghaftes Stopp habe ich aber schon lange nicht mehr gehört. Ines.
3: Ja.
2: Felicidades!
3: Muchas gracias!
2: Da sind 20.000 Euro für dich!
3: Ja, wie cool! Danke!
2: Wie fühlst du dich?
3: Ja, weiß ich auch nicht. Hier ist man Urlaub gebucht.
2: Ach, wie schön. Ines ist happy. Und wir machen euch auch noch happy mit dem Feierabenddeal. Der Geldregen macht ja nicht Schluss für heute. Wir gehen über einen Feierabenddeal. Unter allen, die sich bis heute Nacht bewerben, verlosen wir 500 Euro. 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

0: Nachrichten. Mit Danny Hoppe, guten Tag.
1: Wir geben Deutschland und der für uns so wichtigen Autosindustrie einen Schub. Und ich finde, das ist ein starkes psychologisches Signal in der jetzigen Lage.
0: Bundesumweltminister Schneider war das zur neuen Kaufprämie für Elektroautos. Denn seit heute Vormittag ist das Portal freigeschaltet, über das man die Förderung digital beantragen kann. Und der Ansturm darauf ist offenbar groß. Schon nach einer halben Stunde gab es fast 1.900 Anträge. Das hat das zuständige Bundesamt für Wirtschaft und Ausfuhrkontrolle mitgeteilt. Gefördert werden Kauf und Leasing neuer E-Autos, bestimmter Plug-in-Hybride sowie Elektroautos mit sogenannten Reichweitenverlängerern. Wie viel es vom Staat gibt, hängt von Fahrzeug, Einkommen und Familiengröße ab. Maximal sind es 6.000 Euro. Laut Schneider sollen die Fördermittel des Staates für bis zu 800.000 Fahrzeuge reichen. Generell tun sich in Deutschland aber noch immer viele Autofahrer schwer damit, aufs E-Auto umzusteigen. Das zeigt eine neue Studie der Unternehmensberatung Bearing Point, die auch heute vorgestellt wurde. Thorsten Adolfs aus dem News-Team, warum zögern denn noch so viele?
2: Ja, das liegt vor allem daran, dass der Alltag mit einem E-Auto noch nicht überall reibungslos funktioniert. Laut der Studie fehlt vielen Menschen immer noch ein verlässlicher Zugang zu Lademöglichkeiten, egal ob zu Hause oder auf der Arbeit. Außerdem sind viele Interessenten verunsichert, weil sie bis jetzt kaum persönliche Erfahrungen am Steuer eines Stromers gesammelt haben. Wer heute ein E-Auto kaufen will, prüft das Fahrzeug sehr genau und wägt dabei auch Risiken wie mögliche Werkstattkosten gegen den Nutzen ab, sagen die Studienmacher.
0: Danke, Thorsten. Und jetzt weitere Meldungen im Überblick. Jetzt am Nachmittag kommt in Genf der Notfallausschuss der Weltgesundheitsorganisation zusammen. Er will über den Ebola-Ausbruch in der Demokratischen Republik Kongo und in Uganda beraten. Ein mit dem Virus infizierter US-Amerikaner soll außerdem in Deutschland versorgt werden. Das hat das Bundesgesundheitsministerium bestätigt. Anderthalb Monate nach Einführung der 12-Uhr-Preisregel kommt raus, bundesweit haben sich rund 3000 Tankstellen nicht an die Vorgaben gehalten und auch danach noch die Spritpreise erhöht. Das hat der Verbraucherdienst Mehr Tanken herausgefunden. Der ADAC fordert deshalb eine härtere Gangart bei solchen Verstößen. In Deutschland gründen immer mehr junge Menschen eine eigene Firma. Das zeigt eine Untersuchung der Förderbank KfW. Demnach waren die Gründerinnen und Gründer im vergangenen Jahr im Schnitt 34,2 Jahre alt. Mehr als jeder fünfte von ihnen sei sogar aus dem Studium herausgestartet, heißt es. In Duisburg sucht die Polizei gerade fieberhaft nach einem Baby. Der 6 Monate alte Junge war in der Nacht aus der Helios St. Johannes Klinik verschwunden. Die 31 Jahre alte Mutter soll ihn ohne Absprache einfach mitgenommen haben. Das hat die Polizei mitgeteilt. Sie geht davon aus, dass sich das Baby in Lebensgefahr befinden könnte, denn es wurde in der Klinik wegen einer Erkrankung notärztlich behandelt. Nach dem Verschwinden des Kindes kam es in der Nacht zu einem Großeinsatz der Polizei an der Klinik. Momentan bereitet sie eine Öffentlichkeitsfahndung nach dem Kind und der Frau vor. Diese ist laut Polizei 1,70 Meter groß, kräftig und hat schwarze Haare, die sie oft zu einem Dutt gebunden trägt. Und das waren die Nachrichten mit Danny Hoppe.
3: Das Wetter.
4: Jetzt am Nachmittag kommen von Westen her dicke Wolken rüber. Auch Schauer sind immer wieder möglich. Die Höchsttemperaturen, die liegen heute so zwischen 16 und 19 Grad. Und morgen wird es zwar noch ein bisschen wärmer, aber bis zu 20 Grad. Aber dafür bleiben die Wolken und leider auch der Regen.
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4: Und hier steht ihr gerade am längsten. A2 Dortmund Richtung Oberhausen zwischen Bottrop und Kreuz Oberhausen. 6 Kilometer Stau, 22 Minuten plus. Dann A3 Köln Richtung Arnheim zwischen Kreuz Oberhausen West und Kreuz Oberhausen. 5 Kilometer Stau. Hier braucht ihr eine Viertelstunde länger. Und A59 Bonn Richtung Köln. Zwischen Spich und Flughafen Köln-Bonn 5 Kilometer Stau, knappe 20 Minuten mehr. Gute Fahrt.
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4: Tag zusammen, Johanna Tänzer hier. Und Leute, ich glaube, Ines hat den besten Dienstag seit langem heute.
5: Hi, ich bin Ines. Ich habe gerade 20.000 Euro beim Geldregen gewonnen. Ich freue mich jetzt erstmal auf eine ganz tolle Reise mit meiner Familie und ganz liebe Grüße.
4: Mega. Glückwunsch nochmal. Für heute ist jetzt mit dem Geldregen erstmal Schluss. Aber es gibt ja noch unsere berühmte Feierabendchance, ne? Und wer da die Kohle mitnimmt, das checken wir gleich.

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0: Aigo, Khalid und Griffin, gerade hier gehört bei uns mit Save My Love.
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0: Ja, und so ein Feierabend wird noch schöner mit 500 Euro on top, oder? Die gibt's hier jeden Tag im Feierabend Geldregen zu gewinnen. Bewerbt euch gern 01379 36 5000. Das ist die landesweite Geldregen-Hotline. Mitmachen geht ab 18 für 50 Cent pro Anruf. Alle Infos kriegt ihr bei uns im Netz. Und gestern hat sich Annika zum Beispiel beworben. Und Henrik Frost aus dem landesweiten Geldregen-Studio hat sie heute dann überrascht.
2: So auf einem Level von 0 bis 10. Wo ist gerade so deine Laune, deine Stimmung, Annika?
3: Ich bin ziemlich aufgeregt, oder? Ich glaube eine 8 schon.
2: Würdest du auch mit einer 10 stimmungsmäßig klarkommen?
3: Ja.
2: Sehr gut, dann schenke ich dir jetzt ein bisschen Geld.
3: Okay.
1: 500 Euro.
2: Die gehören dir.
3: Krass. Wie kommt das denn?
2: Du hast gestern bei uns beim Feierabenddeal mitgemacht.
3: Definitiv, ja, habe ich.
2: Und hier ist der Rückruf.
3: Oh, cool, sehr cool.
2: Nichts machen, kein Weiter, kein Stopp, kein Blitz. Einfach so 500 Euro, frei Haus.
3: Oh, ich zitter voll. Sehr schön. Dankeschön.
2: Sehr gerne. Wem erzählst du als erstes davon?
3: Meiner Arbeitskollegin, wo ich gleich in mein Büro wieder gehe.
2: Ja, nimm uns doch mal mit.
3: Ich weiß nicht, was jetzt hier los ist.
2: Nimm uns doch mal mit, wir wollen das hören. Am besten auf Lautsprecher.
3: Ich hab den Geldregen am Telefon. 500 Euro.
4: Alter. Alter.
3: Richtig gut. Wir stehen hier gerade zu dritt jetzt in meinem Büro.
4: Ja.
2: Und ich höre, die Freude ist groß.
3: Ja. Total. Mensch. Alle ganz sprachlos hier.
2: Annika, das hat einen Vor- und Nachteil. Vorteil, 500 Euro gehören dir. Nachteil, die Kolleginnen wollen jetzt ein Mittagessen ausgegeben haben.
3: Ja, aber mit Blattgold, also.
2: Ganz viel Spaß damit.
3: Vielen Dank.
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0: Es ist 16:30.
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0: Mit Merlin Rieger. Guten Tag. Die A59 bei uns in Leverkusen soll morgen Nachmittag wieder freigegeben werden. Das hat die Autobahn GmbH angekündigt. Der Einbau eines neuen Stahlteils für die Rheinbrücke ist abgeschlossen. Allerdings, Dominik Seibel aus dem News-Team, diese Sperrung war quasi nur der Vorbote.
2: Ja, Ende des Jahres ist nämlich schon die nächste Sperrung geplant. Dann wird die Brücke abgerissen, die Autofahrer aus Düsseldorf kommend gerade im Kreuz Leverkusen-West auf die A1 bringt. 2,5 Jahre soll es dauern, bis da eine neue Brücke steht. Über einen sogenannten Turbokreis Verkehr an der Kreuzung Westring und Rheinallee sollen Autofahrer umgeleitet werden, damit sie aus der anderen Richtung dann auf die A1 fahren können. Was außerdem noch läuft, ist die Fahrbahnsanierung zwischen Monheim und Düsseldorf. Da ist gerade die Fahrtrichtung Leverkusen gesperrt. Danach ist dann direkt die andere Richtung dran.
0: In Leverkusen sollen wieder mehr Geräte für Spielplätze angeschafft werden können. Die Stadt hat jetzt beschlossen, dass künftig private Unternehmen oder auch private Gruppen oder Einzelpersonen Spielgeräte sponsern können. Dafür könnte dann der Spielplatz zum Beispiel auch nach dem Unternehmen benannt werden. Hintergrund für diese Entscheidung ist, dass bei der aktuellen Finanzlage der Stadt nicht genug Geld für Schaukeln, Rutschen und Co. da ist. Auch in Köln oder Langenfeld gibt es bereits dieses Sponsorkonzept für Spielplätze. Einen schönen neuen Schulranzen zum Schulstart. Den bekommen jetzt auch über 60 bedürftige Kinder bei uns in der Stadt. Der Kiwanis Club Leverkusen hat am Vormittag insgesamt 64 Ranzen an Kinder übergeben, die in diesem Jahr eingeschult werden. Die Kinder sollen dadurch einen guten Start in den Grundschulalltag haben und müssen sich nicht ausgeschlossen fühlen, weil ihre Familien sich keinen Ranzen leisten können. In der Kita Masurenstraße in Rheindorf haben die Kinder in ihrem eigenen Kinderparlament darüber abgestimmt, welche Rucksäcke sie sich wünschen. Der Kiwanis Club hat insgesamt rund 6.000 Euro für das Projekt in die Hand genommen. Getragen wird das Ganze unter anderem durch Mitgliederspenden und ein jährliches Konzert. Das findet auch in diesem Jahr wieder statt, und zwar Ende September im Schloss Morsbruch. Und jetzt der kurze Blick in die Welt. Den deutschen Wäldern geht es weiter schlecht. Laut neuer Waldzustandserhebung sind 4 von 5 Bäumen krank, vor allem wegen der Folgen von Hitze, Trockenheit und Schädlingen. Der Wald hat sich demnach immer noch nicht von den Dürrejahren 2018 bis 20 erholt. Immerhin, im Vergleich zum vergangenen Jahr hat sich der Zustand insgesamt nicht weiter verschlechtert. Immer mehr junge Menschen in Deutschland machen sich selbstständig. Laut einer neuen Studie der Förderbank KfW waren im vergangenen Jahr 40% aller Gründer unter 30 Jahre alt. So viele wie noch nie. Vorbilder aus sozialen Medien und erfolgreiche Start-ups spielen dabei offenbar eine wichtige Rolle. Insgesamt ist die Zahl der Gründungen 2025 deutlich gestiegen. Und das waren die Radio Leverkusen Nachrichten. 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Jederzeit online und in unserer kostenlosen App. Regen und Wolken im Mix, vielleicht mal ganz kurz die Sonne. Das ist der Wetterstatus heute für uns in der Stadt in Leverkusen. Bei den Temperaturen tut sich nicht mehr so wirklich was. Bis zu 16 Grad, die haben wir zum Beispiel aktuell bei euch am Forum in Wiesdorf. Wir schon auf die Straßen. Hier kommt der Radio Leverkusen Verkehrsservice. Eine Warnmeldung vorneweg. Vorsicht auf der A1 Richtung Dortmund zwischen Kreuz Köln Nord und Kreuz Leverkusen West. Hier ist eine ungesicherte Unfallstelle auf der Fahrbahn. Bitte besonders vorsichtig fahren. Es staut sich hier auch schon ein bisschen. Also auf der A1 Richtung Dortmund zwischen Köln-Bocklemünd und Kreuz Leverkusen West. 2 Kilometer Stau. 5 Minuten braucht ihr hier länger, sagt der ADAC. Ihr braucht auch noch 5 Minuten länger auf der A3 Richtung Oberhausen zwischen Köln-Mülheim und Kreuz Leverkusen. 4 Kilometer Stop and Go. 5 Minuten on top. Und dann schauen wir mal ins Stadtgebiet rein. Da sieht es aktuell noch ganz gut aus. Einzig im Moment auf der Bonner Straße in Opladen braucht ihr ein paar Minuten länger. Ansonsten allen unterwegs, eine gute Fahrt, kommt gut an.
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3: Hallo, schönen Feierabend zusammen. Teddy Swims hat eine neue Single draußen, die heißt Mr. Know-It-All. Spiele ich euch jetzt gleich. Ich würde dir auf Deutsch mal ganz frei mit Klugscheißer übersetzen.

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0: vierte neu zugelassene Auto fährt mittlerweile elektrisch. Die Nachfrage zieht also an. Ja, kein Wunder, auch bei den ganzen Spritpreisen zurzeit, ne? Und jetzt ist heute auch noch die Plattform gestartet, auf der man die Förderung von bis zu 6.000 Euro für den Kauf eines E-Autos beantragen kann. Thorsten Ortmann aus dem News-Team, für wen lohnt sich gerade der Umstieg eigentlich besonders?
1: Ja, es lohnt sich vor allem für alle, die zu Hause laden können über eine Wallbox, besser sogar noch mit Solaranlage. Bei einem Strompreis zu Hause von 30 Cent pro Kilowattstunde spart man zum Beispiel mit einem VW ID.3 im Vergleich zu einem vergleichbaren Benziner ungefähr 3 bis 5 Euro pro 100 Kilometer. Aber auch wer zu Hause nicht laden kann, würde sparen, sagt Roman Suttold vom ADAC, auch an öffentlichen Ladestationen mit einem Abo eines Ladeanbieters.
2: Das heißt, wenn man da drauf zurückgreift, dann kann man im Durchschnitt auf 40 Cent pro Kilowattstunde kommen. Und das ist in einem Bereich, der sehr attraktiv ist, auch im Vergleich zum Verbrenner.
1: Aber mit so einem Abo spart man dann nur noch 1 bis 3 Euro pro 100 Kilometer.
0: Okay, jetzt waren E-Autos ja bisher ziemlich teuer. Ändert sich denn da was?
1: Ja, es kommen gerade in diesem Jahr immer mehr Kleinwagen auf den Markt, um die 25.000 Euro. Zum Beispiel von VW der ID Polo oder der ID 2. Interessant sind auch der Hyundai Ioniq 2 oder der Kia EV 2 oder etwas teurer der Skoda Epiq. Und der Preisabstand zu vergleichbaren Verbrennern wird immer geringer. Teilweise verschwindet er sogar ganz.
0: Okay, und was ist mit gebrauchten E-Autos? Also muss ich da was beachten?
1: Also die gute Nachricht ist, das Angebot wird immer größer, weil immer mehr gebrauchte Firmenwagen auf den Markt kommen. Und die Batterien halten deutlich länger, als Experten erwartet haben. Beim Kauf sollte man aber nicht nur auf die Reichweite achten. Nochmal Roman Suttold.
2: Dann sollte man darauf achten, dass man vielleicht ein Elektroauto kauft. Nicht, was die größte Ladekapazität hat, weil das ist sehr teuer, sondern wie schnell das Fahrzeug nachladen kann. Also wie lange braucht das Fahrzeug, um von 10% auf 80% nachzuladen.
1: Der Nachteil bei gebrauchten E-Autos ist allerdings immer noch der Preisverfall. Ein typischer 3 Jahre alter Stromer verliert 10% mehr an Wert als ein vergleichbarer Verbrenner. Darum rät der ADAC im Moment zum Leasing.
0: Der Verkauf von E-Autos steigt aktuell an. Jedes vierte neu zugelassene Auto ist mittlerweile elektrisch. Für wen sich das lohnt, hat uns Thorsten Ortmann erklärt. Danke dir.

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1: Mit Danny Hoppe. Guten Tag. Seit anderthalb Monaten gilt die 12 Uhr Preisregel an den Tankstellen. Das heißt, danach dürfen die Preise nicht mehr erhöht werden. Eigentlich, denn offenbar haben sich bundesweit fast 3000 Tankstellen nicht daran gehalten. Das hat der Verbraucherdienst Mehr Tanken herausgefunden. Die Zahlen sind offiziell, sie stammen nach Angaben der Verbraucherschützer vom Bundeskartellamt. Und von dort gibt es jetzt auch eine erste Reaktion. Marc Weiß aus dem News-Team, was sagt denn die Behörde?
2: Ja, man kann es fast nicht mehr hören, aber das Kartellamt sagt, man habe die Vorgänge im Auge. Preiserhöhungen werden an das Amt auf jeden Fall gemeldet. Auch die Uhrzeit, also man kann ja dann relativ schnell sehen, wer sich da korrekt verhält und wer nicht. Das alles wird dann archiviert, aber, und jetzt kommt das Problem, das Kartellamt sagt, es könne gar keine Strafen aussprechen. Das liege in der Verantwortung der Behörden in den einzelnen Bundesländern. Es ist aber leider gar nicht klar, wer da in den Ländern jeweils zuständig ist. Das Kartellamt weiß es nicht. Man habe erst aus wenigen Bundesländern dann überhaupt die zuständigen Behörden genannt bekommen, das sagte Kartellamtspräsident Mund. Sobald man Ansprechpartner habe, werde man die gespeicherten Daten weiterleiten. Bis dahin passiert also außer dieser Datenaufzeichnung erstmal nichts. Das klingt einigermaßen unfassbar, findet auch der ADAC. Der Club fordert ein ganz hartes Vorgehen gegen die Konzerne, die die Preisregel brechen. Immerhin gibt es aber auch eine Entwicklung, die zumindest hoffen lässt. In einigen Ländern bereitet man wohl Möglichkeiten vor, was man dagegen tun könnte. Also da entwickelt sich vielleicht noch was, jetzt fast 2 Monate nach dem Start der neuen Preisregel.
1: Danke, Marc. Und jetzt weitere Meldungen im Überblick. Das bayerische oberste Landesgericht beschäftigt sich seit heute mit einer Sammelklage gegen den Online-Riesen Amazon. Rund 220.000 Verbraucher haben sich daran beteiligt. Es geht um die Werbung im Streamingdienst Prime Video. Allerdings droht die Klage zu scheitern. Das Gericht habe erhebliche Zweifel an der Zulässigkeit der Klage aufgeworfen, sagt die Verbraucherzentrale Sachsen. Wer die neue Kaufprämie für E-Autos nutzen will, kann jetzt die staatliche Unterstützung beantragen. Bundesumweltminister Schneider hat am Vormittag das Förderportal freigeschaltet. Der Ansturm ist offenbar groß. Schon in der ersten halben Stunde wurden mehr als 1.800 Anträge gestellt. Den deutschen Wäldern geht es weiter schlecht. Zu schaffen machen ihnen vor allem die Folgen von Hitze, Trockenheit und Schädlingen. Das hat Bundesagrarminister Rainer in Berlin mitgeteilt. Demnach sind 4 von 5 Bäumen nach wie vor krank. Immerhin habe sich der Zustand unseres Waldes insgesamt nicht weiter verschlechtert, sagte Rainer. Übermorgen will Bundestrainer Nagelsmann den Kader für die WM bekannt geben. Aber natürlich gibt es schon jetzt viele Gerüchte, Berichte und Spekulationen, wer dabei sein soll und wer nicht. Vor allem die Personalie Manuel Neuer sorgt seit Tagen für Wirbel. Heute hatte auch die Bild gemeldet, dass der 40-Jährige bei der WM im Tor stehen soll. Am Nachmittag sind neue Berichte dazu gekommen. Laut Sky wird Nagelsmann die 3 Stuttgarter Dennis Undaff, Jamie Leveling und Angelo Stiller in den Kader berufen. Die Sportbild meldet außerdem, dass auch Dortmunds Felix Metscher nominiert wird. Leverkusens Robert Andrich soll laut RTL dagegen nicht dabei sein. Welche 26 Spieler es am Ende wirklich werden, erfahren wir aber wohl erst übermorgen. Und das waren die Nachrichten mit Danny Hoppe.
3: Das Wetter. Heute Nachmittag ist der Himmel meistens grau. Vom Westen her kommen dichte Wolken und die bringen eben auch Regenschauer mit sich. Die Höchstwerte liegen zwischen 16 und 19 Grad. Morgen steigen die Temperaturen dann nochmal leicht auf bis zu 20 Grad. Allerdings bleibt es meistens bewölkt und auch regnerisch.
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3: Und das hier sind gerade die 2 längsten Staus. A1 Münster Richtung Dortmund zwischen Kamener Kreuz und Kreuz Dortmund-Unna. 5 Kilometer Stau, 1 Stunde Wartezeit. Da hat es einen Unfall gegeben. Und A2 Dortmund Richtung Oberhausen zwischen Bottrop und Kreuz Oberhausen. 6 Kilometer Stau, 22 Minuten plus. Gute Fahrt.
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3: Zusammen einen schönen Feierabend. Johanna Tänzer hier für euch. Und ich finde es immer noch so verrückt. Am Freitag soll es ja auf einmal bis zu 30 Grad werden. Wenn man so rausguckt, denkst du ja so, hä? Niemals passiert das. Aber hey, ich habe auf jeden Fall nichts dagegen. Genauso auch nicht gegen diesen Song. Habe ich nichts. Nein, den mag ich sehr. Linkin Park mit Lost jetzt für euch.

0: Also das Oktoberfest ist ja schon noch locker 4 Monate hin, ne? Aber bei Atze Schröder löst das jetzt schon ordentlich Puls aus. Zumindest hat er sich über eine Meldung zu Wiesn ziemlich ausführlich ausgelassen, und zwar in seinem aktuellen Podcast.
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3: Ja, nee, ist klar.
4: Was hab ich mich da drauf gefreut? Seit Jahren fiebrig drauf hin. Hab immer die Füße stillgehalten, mich selbst beruhigt mit Sätzen wie: Atze, du bist noch nicht so weit. Das ist noch eine Nummer zu groß für dich. Und jetzt, wo ich endlich die Platzreife für die Wiesn erreicht habe, mir übers Oktoberfest komplett freigenommen habe, jetzt, wo mein Dirndl schon am Schrank hängt, wo ich den Text von Das rote Pferd komplett auswendig kann, da drehen die Schweine die Champagnerdusche ab. Hier, ist eine Meldung. Champagnerduschen sind ab diesem Jahr auf dem Oktoberfest verboten. Aus, vorbei mit dieser altrömischen Dekadenz. Ja, und da frage ich mich, was soll das denn? Was bleibt den Münchner Geldadel denn noch? Soll sich die Schickeria demnächst mit Weizenbier und Almdudler hochbetern? Was wird als nächstes verboten auf dem Oktoberfest? Hinters Bierzelt kotzen? Fummeln in der Geisterbahn? Die Zungenküsse der Effenbergs? Obwohl, da sollte das Münchner Ordnungsamt wirklich mal ein bisschen genauer hingucken. Das ist wirklich unschön.
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0: Mit Merlin Rieger. Hallo. Die Sperrung der A59 zwischen Monheim und dem Kreuz Leverkusen-West soll morgen aufgehoben werden. Das hat die Autobahn GmbH mitgeteilt. Komplett freie Fahrt gilt auf der A59 danach aber nicht, denn es läuft weiter die Fahrbahnsanierung zwischen Düsseldorf und Monheim. Die läuft voraussichtlich noch einige Wochen in Richtung Leverkusen, danach ist direkt die Gegenrichtung dran. Und auch im Westkreuz steht die nächste Baustelle fast schon vor der Tür. Ende des Jahres wird die Brücke im Übergang von der A59 auf die A1 abgerissen. Rund 2,5 Jahre müssen Autofahrer dann eine Umleitung nehmen. Details dazu findet ihr auf radioleverkusen.de. In Leverkusen sollen Spielplätze trotz der angespannten Finanzlage wieder besser ausgestattet werden. Die Stadt setzt dafür künftig auf Sponsoren aus der Wirtschaft oder private Unterstützer. Kaya van den Wienberg mit den Details.
2: Aktuell fehlen an vielen Spielplätzen Geräte, weil kaputte Schaukeln, Rutschen oder Klettergerüste oft nicht ersetzt werden können. Das soll jetzt mit neuen Finanzierungsmodellen besser werden. Unternehmen könnten beispielsweise Geld für neue Spielgeräte spenden. Im Gegenzug könnten dann die Spielplätze nach den Unternehmen benannt werden. Außerdem werden Crowdfunding-Aktionen, Spielplatzpaten oder Fördervereine geprüft. Ziel ist es, neue Geräte schneller anschaffen zu können, ohne große bürokratische Hürden. Ähnliche Konzepte gibt es bereits erfolgreich in Städten wie Köln oder Langenfeld.
0: Bei dem schweren Unfall auf der A1 zwischen Wermelskirchen und Burscheid in der letzten Nacht ist ein LKW, der mit rund 170 Schweinen beladen war, verunglückt. Aus bislang ungeklärter Ursache war dieser von der Fahrbahn abgekommen und umgekippt. Mehrere Tiere starben noch auf der Ladefläche, weitere mussten später von Tierärzten eingeschläfert werden. Die Fahrtrichtung Köln war wegen der Bergungsarbeiten bis in den Vormittag gesperrt. Es bildete sich ein kilometerlanger Stau. Und jetzt der kurze Blick in die Welt. Nach der tödlichen Kuhattacke auf eine 67-jährige Wanderin in Österreich wird weiter nach der Ursache für das ungewöhnlich aggressive Verhalten der Herde gesucht. Als mögliche Auslöser gelten ein Wolf oder ein Hund, der die Tiere zuvor in Alarmbereitschaft versetzt haben könnte. Laut Behörden war die Kuhherde bereits zuvor auffällig und hatte auch andere Wanderer angegriffen. Der Ehemann des Opfers konnte bislang noch nicht vernommen werden, da er bei dem Vorfall schwer verletzt wurde. Klimaforscher haben ihr bisheriges Worst-Case-Szenario für die Erderwärmung nach unten korrigiert. Grund sind unter anderem der schnellere Ausbau erneuerbarer Energien und gesunkene Kosten für grüne Technologien. Gleichzeitig warnen Experten und das Bundesumweltministerium aber davor, dies als Entwarnung zu verstehen. Auch die optimistischsten Szenarien seien inzwischen düsterer als früher und das 1,5-Grad-Ziel werde zumindest zeitweise überschritten. Und das waren die Radio Leverkusen Nachrichten. 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Es gibt viele Wolken, zwischendurch regnet es mal ein bisschen. Vielleicht kommt sogar noch die Sonne jetzt raus zum Feierabend. Temperaturen haben wir bis zu 16 Grad. Hier kommt der Radio Leverkusen Verkehrsservice. Alle Staus, alle Blitzer, die kommen jetzt hier. Zwei kleine Meldungen haben wir für euch. Einmal auf der A1 Richtung Dortmund. Braucht ihr ein bisschen länger zwischen Kreuz Köln Nord und Kreuz Leverkusen West. Hier sind 2 Kilometer Stau, 5 Minuten on top, sagt der ADAC. Und ähnlich lang ist es auf der A3 Richtung Oberhausen zwischen Köln Mülheim und Kreuz Leverkusen. Hier ist ein Kilometer Stop and Go, maximal 5 Minuten länger. Allen unterwegs, eine gute Fahrt. Kommt gut an.
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3: Hallo zusammen, einen schönen Feierabend. Hier Leute, den Song Barbie Girl, ne, von Aqua, den kennt ihr, oder? Ja, damit hatten Aqua in den 90ern einen der größten Hits überhaupt. Und heute hat die Band verkündet, Schluss, aus. Nach 30 Jahren hören wir jetzt auf. Und ich frage mich so, hat hier irgendjemand mitbekommen, dass die nach diesem einen fetten Hit noch irgendwas in den 30 Jahren gemacht haben? Also ich hab's nicht mitbekommen, aber hey, keine Ahnung.
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3: Trotzdem natürlich schade, dass die aufhören. Ja, doch.

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1: Mit Danny Hoppe, guten Abend. Der Ebola-Ausbruch in der Demokratischen Republik Kongo und in Uganda beschäftigt gerade die Weltgesundheitsorganisation. Am Nachmittag ist deshalb auch der Notfallausschuss zusammengekommen, um über das weitere Vorgehen zu beraten. Laut WHO besteht nach wie vor kein Grund zu einer weltweiten Panik. Die Lage in Afrika macht ihr aber Sorgen. Ein mit Ebola infizierter US-Amerikaner kommt jetzt außerdem zur Behandlung nach Deutschland. Und seit dem Nachmittag wissen wir auch wohin. Er soll in die Sonderisolierstation der Charité in Berlin gebracht werden. Das meldet das Bundesgesundheitsministerium. Der Mann kommt direkt aus der Demokratischen Republik Kongo. Die US-Behörden hatten die Bundesregierung wegen der kürzeren Flugzeit um die Behandlung in Deutschland gebeten. Marc Weiß hat die Einzelheiten.
2: Nach Angaben von US-Medien ist der Mann Arzt und hatte sich im Kongo offenbar bei der Arbeit infiziert. Der Transport nach Berlin soll von der US-Regierung von Uganda aus mit einem Flugzeug für hochinfektiöse Patienten organisiert werden. Vom Berliner Flughafen zur Charité soll der Transport dann mit einem speziellen Rettungswagen erfolgen. Für die Bevölkerung und andere Patienten der Klinik bestehe keine Gefahr, meldet das Gesundheitsministerium. Der Patient werde vollständig isoliert auf einer Sonderstation aufgenommen und behandelt. Die Station gilt in der Tat als herausragend. Sie ist eine in sich geschlossene und geschützte Einheit und verfügt über eigene Zugangswege und Schleusensysteme, Lüftungs- und Filteranlagen sowie eine geschlossene Abwasseraufbereitung. Unterdessen kommen aus Afrika keine allzu guten Nachrichten. Inzwischen wurden über 130 Todesopfer im Zusammenhang mit der Ebola-Epidemie gezählt. Erste Verdachtsfälle gibt es inzwischen auch in Nachbarländern der Demokratischen Republik Kongo. Die Weltgesundheitsorganisation hat eine gesundheitliche Notlage ausgerufen. Die zweithöchste Alarmstufe.
1: Und jetzt weitere Meldungen im Überblick. Knapp 3000 Tankstellen haben bisher schon gegen die 12 Uhr Preisregel verstoßen und auch später noch die Preise erhöht. Das hat der Verbraucherdienst Mehr Tanken herausgefunden. Der ADAC fordert deshalb eine harte Gangart gegen die Verstöße und auch vom Bundeskartellamt heißt es, die Zahl der Abweichungen sei durchaus hoch. Die Plattform Jugendschutz.net hat im vergangenen Jahr mehr als 15.000 Verstöße gegen den Jugendschutz im Netz registriert. In den meisten Fällen ging es dabei um Missbrauchsdarstellungen von Kindern und Jugendpornografie. Bildungsministerin Prien sprach von alarmierenden Zahlen. Als weitere Gefahren bezeichnete sie KI-Programme. In Duisburg sucht die Polizei nach einem Baby, das sich in Lebensgefahr befinden könnte. Der 6 Monate alte Junge war in der Nacht zusammen mit seiner Mutter aus der Helios St. Johannes Klinik verschwunden, wo er notärztlich behandelt wurde. Die Polizei hat am Nachmittag eine Öffentlichkeitsfahndung gestartet. Buckelwal Timmy soll jetzt doch obduziert werden, das hat die dänische Umweltbehörde mitgeteilt. Das Tier liege an einem gut besuchten Strand im flachen Wasser und werde Badegäste wohl stark stören, heißt es. Deshalb sollen dänische Forscher und Tierärzte den Wal jetzt bergen, obduzieren und Proben entnehmen. Man hoffe dadurch auch auf wertvolle wissenschaftliche Erkenntnisse und stehe mit den deutschen Behörden in engem Austausch. Denn noch immer ist unklar, woran Timmy genau starb. Er war vor mehr als 2 Wochen von einer privaten Initiative zur Nordsee transportiert worden, wurde dann aber tot vor der Insel Anholt angeschwemmt. Und das waren die Nachrichten mit Danny Hoppe.
3: Das Wetter.
4: Ja, wir basteln hier gerade schon mal die Laternen für die Kinder. St. Martin ist auch bald, oder? Es ist bestes Herbstwetter, auch über den Abend weiter grau und immer mal wieder nass. Und morgen geht's so weiter. Es kann Schauer geben hier und da und auch Gewitter vereinzelt. Aber immerhin, es wird wärmer, bis 20 Grad maximal. Nochmal frischer über die Nacht, da landen wir so bei 12 Grad.
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4: Ja, ist mehr so mittelschön. Wir starten mit einer Autobahnsperrung. Die A1 ist weiter dicht. Münster Richtung Dortmund zwischen Kamenzentrum und Unna nach einem Unfall. Dann haben wir die Staus ab 12 Minuten Wartezeit. A1 Dortmund-Münster zwischen Kamener Kreuz und Hamberg-Kamen 6 Kilometer, knappe 20 Minuten plus. A1 Münster-Dortmund zwischen Kamener Kreuz und Kreuz-Dortmund-Unna 3 Kilometer, eine Viertelstunde. A2 Dortmund-Oberhausen zwischen Bottrop und Kreuz-Oberhausen 4 Kilometer, 18 Minuten. Und die A44 Kassel Richtung Dortmund, da haben wir einen Stau zwischen Unna-Ost und Kreuz-Dortmund-Unna über 3 Kilometer. Das sind 12 Minuten. Gute Fahrt, kommt gut an.
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4: Hallo, Sebastian Pulli hier an diesem lauschigen Dienstagabend im Herbst. Ich habe uns hier schon mal so ein Teelicht angemacht, Herbstdeko rausgestellt, hier die kleine Terrakotta-Igel-Familie, dann die adipöse Eule mit den Reflektoraugen hier, sehr niedlich. Kürbissuppe steht auch auf dem Herd, also alles fertig. Nur die Musikauswahl, die ist leider völlig fehl am Platz. Ich bitte das sehr zu entschuldigen. Die klingt nämlich sehr nach Sonne. Ed Sheeran ist das, Azizam. Schönen Abend.

0: Benzin und Diesel weiter wahnsinnig teuer. Wie wär's mit dem E-Auto?
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0: Aber dann drückt einem der Karl-Heinz aus dem Schrebergarten immer so blöde Sprüche. Es ist eine Hürde aus verschiedensten Gründen, das E-Auto zu nehmen. Immerhin die beim Preis, die soll kleiner werden. Es gibt ab sofort eine Förderung für E-Autos oder Plug-in-Hybride von bis zu 6.000 Euro. Ja, ist immer noch viel Preis übrig danach, aber immerhin. Was sagt ihr denn? E-Auto, ja oder nein?
2: Nein, weil ich von E-Autos nichts halte. Also ich würde auf jeden Fall bei einem Benziner bleiben.
3: Es ist eine Alternative schon, aber es gibt keine Säule in unserer Nähe. Das ist das Problem.
4: Eher nicht wegen den ungenügenden Lademöglichkeiten und dem Aufwand, den man dabei hat. Mehr Reichweite, mehr Effizienz, dann würde es schon Sinn machen für mich.
5: Wenn dann nur ein E-Auto, wenn ich in die Stadt fahre, Feuer auf Campen und so weiter, da kommen wir ja nicht so weit mit den Tankstellen und so.
6: Klar würde ich mir gerne ein E-Auto kaufen wollen, aber der Restgeld muss ja auch irgendwie da sein, ne? Weil es ist schon eine Menge Kohle, auch wenn die 6.000 Euro dabei sind.
0: Ja, auf jeden Fall. Es sind leider viele Abers übrig. Jetzt hier noch ein Song bei uns von NSYNC für alle Fossilien. Brennstoffe.

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1: Es ist 6:30.
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1: Mit Merlin Rieger. Guten Abend. Die A59 bei uns in Leverkusen soll morgen Nachmittag wieder freigegeben werden. Das hat die Autobahn GmbH angekündigt. Der Einbau eines neuen Stahlteils für die Rheinbrücke ist abgeschlossen. Allerdings, Dominik Seibel aus dem News-Team, diese Sperrung war quasi nur der Vorbote.
3: Ja, Ende des Jahres ist nämlich schon die nächste Sperrung geplant. Dann wird die Brücke abgerissen, die Autofahrer aus Düsseldorf kommend gerade im Kreuz Leverkusen-West auf die A1 bringt. 2,5 Jahre soll es dauern, bis da eine neue Brücke steht. Über einen sogenannten Turbokreis Verkehr an der Kreuzung Westring und Rheinallee sollen Autofahrer umgeleitet werden, damit sie aus der anderen Richtung dann auf die A1 fahren können. Was außerdem noch läuft, ist die Fahrbahnsanierung zwischen Monheim und Düsseldorf. Da ist gerade die Fahrtrichtung Leverkusen gesperrt. Danach ist dann direkt die andere Richtung dran.
1: In Leverkusen sollen wieder mehr Geräte für Spielplätze angeschafft werden können. Die Stadt hat jetzt beschlossen, dass künftig private Unternehmen oder auch private Gruppen oder Einzelpersonen Spielgeräte sponsern können. Dafür könnte dann der Spielplatz zum Beispiel auch nach dem Unternehmen benannt werden. Hintergrund für diese Entscheidung ist, dass bei der aktuellen Finanzlage der Stadt nicht genug Geld für Schaukeln, Rutschen und Co. da ist. Auch in Köln oder Langenfeld gibt es bereits dieses Sponsorkonzept für Spielplätze. Einen schönen neuen Schulranzen zum Schulstart. Den bekommen jetzt auch über 60 bedürftige Kinder bei uns in der Stadt. Der Kiwanis Club Leverkusen hat am Vormittag insgesamt 64 Ranzen an Kinder übergeben, die in diesem Jahr eingeschult werden. Die Kinder sollen dadurch einen guten Start in den Grundschulalltag haben und müssen sich nicht ausgeschlossen fühlen, weil ihre Familien sich keinen Ranzen leisten können. In der Kita Masurenstraße in Rheindorf haben die Kinder in ihrem eigenen Kinderparlament darüber abgestimmt, welche Rucksäcke sie sich wünschen. Der Kiwanis Club hat insgesamt rund 6.000 Euro für das Projekt in die Hand genommen. Getragen wird das Ganze unter anderem durch Mitgliederspenden und ein jährliches Konzert. Das findet auch in diesem Jahr wieder statt, und zwar Ende September im Schloss Morsbruch. Und jetzt der kurze Blick in die Welt. Jugendschützer schlagen Alarm wegen gefährlicher Inhalte im Internet. Im vergangenen Jahr wurden bundesweit mehr als 15.000 Verstöße gegen den Jugendschutz registriert, vor allem wegen Darstellungen sexuellen Missbrauchs von Kindern. Außerdem warnen Experten vor neuen Risiken durch künstliche Intelligenz, etwa durch täuschend echte KI-Influencer oder sogenannte Skinny-Talk-Videos, die Magersucht verherrlichen. Viele Plattformen würden Kinder und Jugendliche laut jugendschutz.net noch immer nicht ausreichend schützen. Pünktlich zum Pfingstwochenende wird das Wetter sommerlich. Laut Deutschem Wetterdienst steigen die Temperaturen ab Freitag vielerorts auf bis zu 30 Grad. Am Wochenende sind sogar bis zu 31 Grad möglich. Gleichzeitig zeigt sich die Sonne deutlich länger, teilweise bis zu 16 Stunden am Tag. Nach einem wechselhaften Mittwoch setzt sich ab Donnerstag zunehmend gutes Wetter durch. Und das waren die Radio Leverkusen Nachrichten. 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Jederzeit online und in unserer kostenlosen App. Jetzt am frühen Abend gibt es eigentlich hauptsächlich eine dicke Wolkendecke über der Stadt. Da kann hier und da immer mal wieder ein bisschen Regen runterkommen. Sonne jetzt wirklich eher die Ausnahme. Eher nachher, so ab 20, 21 Uhr fängt es dann auch mal ein bisschen doller an zu regnen. Bei den Temperaturen haben wir was um die 16 Grad. Hier kommt der Radio Leverkusen Verkehrsservice. Alle Staus, alle Blitzer. Nur hier, da sind wir schnell durch. Aktuell sind die Straßen frei und es liegen keine Meldungen vor. Allen unterwegs eine gute Fahrt. Kommt gut an im Feierabend.
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4: Sebastian Pulli hier. Nein, es ist kein schlechtes Wetter, es lädt nur auf fürs Wochenende. Hier stand jetzt Freitag plötzlich 27 Grad und Samstag dann einfach 30. Also praktisch vom Herbst direkt bündig in den Sommer. Wir hören die Wetterfühligen schon leise weinen. Aber hey, Sonne ist Sonne, musikalisch machen wir auch schon mal wärmer. Texas Summer Sun. Schönen Abend.

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0: gleich haben wir hier noch Giants, Riesensong.
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0: Heißt ja immer, Geld allein macht nicht glücklich. Das stimmt, aber vielleicht ja das, was man davon kaufen kann.
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3: Dachtet ihr, ihr würdet mal reich werden? Und wenn ja, womit? Also mein Plan seit Jahren, nicht Comedy. Nee, ich plane einen Löffel zu erfinden, der gleichzeitig Salzstreuer ist. So für gekochte Eier, wisst ihr? Da muss man nicht immer Löffel weglegen, Salz streuen, weiter essen, sondern in einem durchfuttern. Ja, damit räume ich bei der Höhle der Löwen richtig auf. Ich sehe schon Carsten Maschmeyer, wie er 7 Millionen Stück davon kauft. Ja, ich glaube, der hat was übrig für Geschäfte, für die man Eier braucht. Als Kind war ich davon überzeugt, ich werde reich durch meinen kleinen Bruder. Der dachte nämlich, dass mehr Geldstücke mehr Geld bedeutet. Also beim Tausch von 2 5-Cent-Münzen gegen 1-2-Euro-Stück kam der sich vor wie der Wolf of Wall Street. Und immer dran denken, was der gute Marcel Reich-Ranitzky gesagt hat. Und der hatte Reich im Namen. Geld allein macht nie glücklich. Aber es ist besser, in ein Taxi zu weinen, als in der Straßenbahn.
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1: Mit Danny Hoppe, guten Abend. Seit April dürfen Tankstellen ihre Spritpreise nur noch einmal am Tag erhöhen, mittags um 12 Uhr. Aber offenbar halten sich viele Tankstellen nicht daran. Das hat der Verbraucherdienst Mehr Tanken herausgefunden. Allein bei uns in NRW haben demnach fast 450 Tankstellen ihre Preise erhöht, obwohl sie das gar nicht durften. Der ADAC fordert hier klar eine härtere Gangart und auch das Bundeskartellamt sagt, die Zahl der Abweichungen sei durchaus hoch. Marc Weiß hat die Infos.
2: Rund 3000 Tankstellen sind in Nordrhein-Westfalen erfasst. Wenn also 450 gegen die Preisregeln verstoßen, dann sind das 14,5% und damit eindeutig zu viele, sagen die Verbraucherschützer. Verglichen mit Bayern sind wir hier aber noch gut dran. Im Freistaat liegt die Quote für unerlaubte Preiserhöhungen bei fast 26%. Der bundesweite Schnitt ist 19,7. Die Zahlen stammen laut Verbraucherdienst aus den Daten der Markttransparenzstelle für Kraftstoffe. Aber wie kann das sein? Die Tankstellenbetreiber weisen jeden Vorwurf zurück. Preisänderungen würden über Kassensysteme laufen und müssten anschließend von Automaten, Preismasten und Zapfsäulen verarbeitet werden. Dann erst gingen die Daten ans Kartellamt, heißt es vom Bundesverband Freier Tankstellen in der Sächsischen Zeitung. Und deshalb könnten langsame Leitungen oder auch noch laufende Tankvorgänge dazu führen, dass eine Preisänderung erst verzögert übermittelt wird. Diesem Argument widersprechen aber die Verbraucherschützer. Bei den erhobenen Daten habe man den Zeitraum von 11.30 Uhr bis 12.30 Uhr bewusst ausgelassen, damit Verzögerungen eben nicht zu falschen Preisannahmen führen.
1: Und jetzt weitere Meldungen im Überblick. Ein US-Amerikaner, der sich im Kongo mit dem Ebola-Virus angesteckt hat, soll zur Behandlung nach Berlin kommen. Das hat das Bundesgesundheitsministerium bestätigt. Er soll demnach in die Sonderisolierstation der Charité gebracht werden. Für die Bevölkerung und für andere Patienten bestehe keinerlei Gefahr, heißt es. Wenige Tage nach US-Präsident Trump ist auch Kreml-Chef Putin am Nachmittag in China eingetroffen. In Peking will er sich mit Staatschef Xi treffen. China ist der wichtigste Handelspartner für Russland. Putin sagte vor seiner Abreise, es gehe auch um den Ausbau der strategischen Partnerschaft beider Länder. Buckelwald Timi soll jetzt doch obduziert werden. Das hat die dänische Umweltbehörde mitgeteilt. Forscher und Tierärzte sollen den Wal demnach bergen, obduzieren und Proben entnehmen. NRW und die polnische Region Schlesien wollen enger zusammenrücken. NRW-Ministerpräsident Wüst ist deshalb heute und morgen in Polen unterwegs. Dabei geht es nicht nur um die Wirtschaft, sondern auch um Themen wie Cybersicherheit, Gesundheit und Krisenvorsorge. José Nasjandi ist für uns in Katowice. José, was ist das genaue Ziel dieser Reise?
3: Ja, es geht hier vor allem darum, von Polen zu lernen. Bei seinem Besuch hier in Schlesien schaut sich Wüst unter anderem Einrichtungen an, die für Nordrhein-Westfalen Vorbild sein könnten. Polen gilt zum Beispiel bei der Digitalisierung, der Gesundheitsversorgung und dem Schutz kritischer Infrastruktur als sehr gut aufgestellt. Hintergrund ist dabei auch die aktuelle Sicherheitslage in Europa. Polen entwickelt seit Jahren Konzepte, um Cyberangriffe auch aus Russland besser abzuwehren. Und NRW und Schlesien verbindet viele Gemeinsamkeiten. Der Strukturwandel vom ehemaligen Kohlerevier hin zur modernen Forschungs- und Wirtschaftsregion ist auch hier in Katowice ein großes Thema.
1: Danke, José. Und das waren die Nachrichten mit Danny Hoppe.
4: Das Wetter.
5: Dieser Frühling möchte einfach nicht sein wie die anderen Frühlinge. Deshalb gibt's auch jetzt durch den Abend und die Nacht immer wieder Regen und auch morgen teilweise ordentliche Schauer. Hier und da sind auch Gewitter drin. Immerhin in Sachen Temperatur ist morgen ein bisschen Frühling. Bis 20 Grad kriegen wir da maximal. Jetzt in der Nacht, da landen wir so bei 12.
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5: Sah schon mal schlimmer aus um die Zeit. Was nicht so toll ist, ist die Autobahnsperrung. Die A1 ist dicht, Münster Richtung Dortmund zwischen Kamenzentrum und Unna. Nach einem Unfall, da kommt ihr nicht durch. Jetzt die Staus ab 10 Minuten Wartezeit. A1 Dortmund-Münster zwischen Kamener Kreuz und Hamberg-Kamen 5 Kilometer, knappe 20 Minuten. A2 Dortmund-Oberhausen zwischen Oberhausen-Königshardt und Kreuz-Oberhausen 2 Kilometer, 11 Minuten plus. Und A44 Kassel-Dortmund zwischen Unna-Ost und Kreuz-Dortmund-Unna 3 Kilometer, auch da 11 Minuten. Gute Fahrt.
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5: Sebastian Pulli hier und jetzt die Chainsmokers, die Kettenraucher, die hier melancholisch bei Wind und Regen unter einem traurigen Vordach stehen mit ihren Synthesizern. Und dann kommt die weiche, seidige Stimme von Chris Martin ums Eck, der nicht klingt, als sei er jemals in seinem Leben überhaupt im selben Raum mit einer Zigarette gewesen. Wer mag, kann gerne einstimmen mit so einem rhythmischen Raucherhusten im Takt. Die Chainsmokers und Coldplay, Something Just Like This. Schönen Abend.

0: Das gilt nicht für Manuel Neuer offenbar.
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0: Wäre ich die Bildtitelseite, ich würde schreiben, neuer Torwart. Manuel Neuer soll doch wieder bei der WM mitmachen. Direkt als Nummer 1 für Deutschland. So das Gerücht, beziehungsweise vielleicht ein eher schlecht gehütetes Geheimnis. Das wiederum hieße für Oliver Baumann, der würde wieder auf die Ersatzbank rutschen. Kollege Jonas Mikolajczak versucht, ihn so ein bisschen zu trösten.
2: Ach, Oliver Baumann, du musst doch auch mal das Positive sehen. Ja, vielleicht erlebst du die WM doch nur von der Ersatzbank aus. Aber hey, ich glaube, günstiger kommt man nicht an Tickets bei dieser WM. Naja, Manuel Neuer ist doch genauso überrascht. Der hatte schon die Füße hochgelegt, die Meisterschale mit Popcorn gefüllt und sich gefreut, die WM von zu Hause zu gucken. Und dann kommt Julian Nagelsmann angekraxelt, wie so einen Ex-Partner, der nicht loslassen kann. Der darf jetzt auch schön das Trennungsgespräch mit Oliver Baumann führen. Hey Oliver, ich würde dich doch auf die Bank setzen. Es liegt nicht an dir, sondern an mir. Und nein, es hat wirklich nichts mit meiner Ex zu tun. Aber hey, wir können doch Freunde bleiben. Ich glaube, genauso fühlt sich das gerade für Oliver Baumann an. Man muss sich das ja nur mal vorstellen. Das ist ja wie wenn hier King Charles, der freut sich mit über 70, dann doch mal das Krönchen auf den Kopf zu kriegen. Und auf einmal würde seine Mutter Queen Elizabeth von den Toten auferstehen und sagen, ja, ich kann doch noch ein paar Jahre. Wenn das jetzt so läuft bei Julian Nagelsmann, ja, dann würde ich mir diese Taktik auch woanders wünschen. Weil wie wär's? Wir tauschen Donald Trump doch nochmal schnell gegen Obama aus. Oder beim ESC, da hätten wir kurz vorher auch noch Lena einwechseln können. Ach so, und glaubt ihr, Merkel würde nochmal Kanzlerin machen?

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0: Das Wetter.
1: Ansatzweise frühlingshaft wird morgen die Temperatur, 20 Grad maximal. Der Rest ist useliger Herbst. Durchgehend grau, immer wieder Regen, auch ordentliche Schauer, je nach Ort möglich. Und hier und da kann es auch gewittern. Über den Abend und die Nacht jetzt auch keine Überraschung, da bleibt es grau und immer mal wieder nass.
0: NRW Verkehr.
1: Nichts Neues von der A1, die bleibt weiter gesperrt. Münster Richtung Dortmund zwischen Kamnerkreuz und Unna, da hat es ja einen Unfall gegeben. Die ist wohl noch dicht, stand jetzt bis 10 Uhr später. Dann die Staus ab 3 Minuten Wartezeit A1 Dortmund-Münster zwischen Kamnerkreuz und Hamberg-Kamen. 4 Kilometer, knappe 20 Minuten. A1 Münster-Osnabrück zwischen Münster-Nord und Greven, da haben wir 2 Kilometer, 10 Minuten. Und A2 Dortmund-Oberhausen zwischen Oberhausen-Königshardt und Kreuz-Oberhausen 1 Kilometer, 5 Minuten. Gute Fahrt, kommt gut an.
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1: Sebastian Pulli hier und da kann man ja gar keinen schlechten Song draus machen, wenn man Faithless samplet mit dem großartigen Insomnia. Ob der Rest abseits des Samples besser ist als das Original hier in der neuen Version, kann man diskutieren. Aber eine Sache ist tatsächlich besser, das ist die Produktion. Der Bass drückt härter. Oder wie eine junge Kollegin hier aus dem Hause sagt, der Bass kopuliert. Also sie sagt nicht kopuliert, aber ich will ja meinen Job behalten. Bibi Rexha, New Religion. Schönen Abend euch.
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0: Photogenic Shoot. Neue Musik jetzt von Olivia Rodrigo.
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0: Die sagen wir Ü35er, also ab da sinkt die Bekanntheitsrate wahrscheinlich was mehr, vermutlich zum ersten Mal bewusst wahrgenommen haben hier bei uns über diesen Song.
2: I got my driver's license last week, just like we always talked about.
0: Dieses wunderschöne, kleine, zerbrechliche Driver's License, wo sie endlich ihren Führerschein hat und nachts am Haus ihres Ex vorbeifährt, weil sie damals immer gemeinsam davon geträumt haben, mal zusammen Auto zu fahren. Es ist so ein schönes und so ein schmerzhaftes, treffendes Bild für Liebeskummer. So, jetzt ist das aber eigentlich ein Ausnahmesong, denn Olivia Rodrigo hat normalerweise so eine schöne, überdrehte Eichhörnchen-Energie in ihren Liedern. Die Songs sind bunt, die sind wild, die sind punkig manchmal. Sie schreit, lacht, leidet sich dadurch, da ist ganz viel los. Und da ist die neue Single hier nochmal sehr viel mehr typisch Rodrigo als Driver's License.
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Ich bin Dirk Zeitler. Gerade erst war US-Präsident Trump in Peking, nun ist Kreml-Chef Putin zu einem Besuch in China eingetroffen. Moskau hat große Erwartungen an die Gespräche mit Chinas Staat.

0: Chef Xi.
1: Wenige Tage nach dem Besuch von Donald Trump empfängt China mit Putin den nächsten Staatschef einer Großmacht. Bei den Gesprächen mit Parteichef Xi Jinping wird es vor allem um die enge Partnerschaft beider Länder gehen. Auch die Kriege in der Ukraine und im Nahen Osten dürften Thema sein. Russland will zudem über neue Gaslieferungen nach China sprechen. In Peking wird die schnelle Abfolge der Besuche auch als Aufwertung gesehen. Peking kann zeigen, an China kommt in der Weltpolitik kaum noch jemand vorbei. Aus Shenzhen, Jörn Petring.
0: Der US-General und NATO-Oberbefehlshaber Grinkevich hat bestätigt, dass die Vereinigten Staaten vorerst keine weitreichenden Mittelstreckenwaffen in Deutschland stationieren werden. Die zuvor geplante Verlegung eines sogenannten Long-Range-Fires-Bataillon werde nicht beginnen, sagte der US-General. Eine Abmachung hatte eigentlich vorgesehen, dass die USA von 2026 an in Deutschland wieder Mittelstreckenwaffen mit konventionellen Sprengköpfen stationieren, die weit bis nach Russland reichen. Fast jede fünfte Tankstelle in Deutschland verstößt gegen die 12-Uhr-Regel. Das hat eine Untersuchung des Verbraucherdienstes Mehr Tanken ergeben. Die Spritpreise dürfen seit April nur noch einmal am Tag erhöht werden. Sinken können sie dagegen immer.
2: Gut 15.000 Tankstellen gibt es in Deutschland. 3.000 davon haben die Preise zu unerlaubten Zeiten angehoben. Am häufigsten in Bayern, am seltensten in Berlin. Ein etabliertes System, mit dem Abweichungen von der 12-Uhr-Regel sanktioniert werden könnten, gibt es nicht. Das Kartellamt hat nach eigenen Angaben noch nicht einmal aus allen Bundesländern die Info, welche Landesbehörde überhaupt zuständig wäre. Die Tankstellenbranche sagt, Regelverstöße seien nicht mutwillig. Preisänderungen an der Zapfsäule kämen nicht auf Knopfdruck, sondern durch ein komplexes Berechnungssystem, das technisch bedingt auch mal länger brauche. Thomas Bleskin, Nachrichtenredaktion.
0: Zwei Wochen nach seinem Transport Richtung Nordsee wurde der als Timmy bekannte Buckelwal tot vor der dänischen Insel Anholt entdeckt. Der Kadaver soll nun doch untersucht werden. Die Bergung des Wals, die Obduktion und die Probenentnahme übernehmen dänische Forscher und Tierärzte. Und das waren die Nachrichten mit Dirk Zeitler.
3: Das Wetter.
4: So, wir haben uns ein schönes Teelicht angemacht und schon mal angefangen, ein Gesicht aus dem Kürbis zu schnitzen. Es ist weiter Herbst, auch über den Abend und die Nacht viele Wolken und immer wieder nass. Und auch morgen kann es ordentlich schauern und hier und da auch gewittern. Aber immerhin, es wird wärmer, 20 Grad maximal. Jetzt in der Nacht erstmal frischer, da landen wir so bei 12.
5: NRW Verkehr.
4: Die A1 bleibt weiter gesperrt, stand jetzt bis 22 Uhr gleich noch. A1 Münster-Dortmund zwischen Kamnerkreuz und Unna, da hat es ja einen Unfall gegeben. Jetzt die Staus, da haben wir nur noch zwei. A1 Dortmund-Münster zwischen Kamnerkreuz und Hamberg-Kamen, 2 Kilometer, 6 Minuten. Und A1 Münster-Osnabrück zwischen Münster-Nord und Greven, da haben wir 2 Kilometer, knappe Viertelstunde plus. Kommt gut an.
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4: Sebastian Pulli hier. Ja, wie kann man sich das graue Wetter schönreden? Super für Gamer, Sonne blendet nicht auf dem Bildschirm. Man stirbt nicht vor Hitze, wenn die warme Partnerin nachts angekuschelt kommt. Herbsttees, mega lecker, auch um die Zeit. Allergie ist weniger Allergie ist genauso schlimm. Ich weiß ja auch nicht. Fakt ist, es wird auf jeden Fall schöner über Pfingsten. Keine Sorge, don't worry, Leonie. Schönen Abend euch.

0: Was ist die bessere Stadt, Amsterdam oder Berlin?
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0: Harry Styles sagt aktuell Amsterdam. Zumindest hält er sich da gerade auf, gibt da Live-Konzerte. Und in Deutschland nicht, obwohl er ja in Berlin wohnt seit einiger Zeit und dann schön mit Matcha Latte und Kabelkopfhörern über den Prenzlauer Berg ist. Muss man da machen, sonst wird man nicht eingebürgert. Ariane Lepoglavic aus der Musikredaktion. Das neue Album ist raus, klingt anders als die Vorgänger.
2: Es ist super spannend. Also allein schon der Titel, Kiss All The Time, Disco Occasionally. Die Songs sind vielseitig, von emotionalen Balladen bis hin zu tanzbaren Hits. Und alles mit so einem elektronischen Touch. Ich meine, es passt ja auch zu seinem Aufenthalt in der Elektrohauptstadt Berlin.
0: Ja, vielleicht hat er jetzt auch öfter mal eine Hundemaske auf. Was hat er noch alles gemacht in Berlin?
2: Ja, die Frage ist eher, was hat er nicht gemacht? Also er war im Berghain-Club unterwegs, wurde beim Kaffeetrinken gesichtet und hat sogar beim Marathon teilgenommen. Also einmal die ganze Berlin-Experience mitgenommen, aber er hat dort auch gearbeitet. Und zwar in den Hansa-Studios Berlin an seinem Album. Das Album ist, wie gesagt, super vielschichtig und eben auch emotional. Das merkt man auch in seiner neuen Lead-Single American Girls.
3: The song to me is like, it's actually quite a lonely song in a lot of ways. I watch like my three closest friends get married. You know, there just is a magic when you find the right person.
2: Es geht um dieses einsame Gefühl, wenn um dich rum alle Freunde heiraten und glückliche Partner gefunden haben, aber man selbst hat da noch nicht die eine Person gefunden. Das Album ist halt einfach sehr persönlich und das macht es auch so sympathisch und schön. Ich kann es wirklich nur empfehlen.
0: Die neue Single jetzt, American Girls, hat zwar elektronische Elemente, wehen aber auch so ein bisschen 60s und 70s durch, wie beim alten Harry. Schöner Song gibt's jetzt hier.
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0: Das Wetter.
1: Ja, nee, weiter grau und immer wieder nass über den Abend und die Nacht und morgen wird's auch nicht anders, kann auch hier und da mal gewittern. Und ein bisschen wärmer wird's dazu immerhin, 20 Grad maximal. Jetzt in der Nacht noch frischer, da landen wir so bei 12.
0: NRW Verkehr.
1: Fast nichts los, vor allem nicht auf der A1, die ist weiter gesperrt, Münster Richtung Dortmund zwischen Kamnerkreuz und Unna nach dem Unfall, stand jetzt noch bis 10 Uhr gleich. Und einen Stau haben wir noch, A1 Münster Richtung Osnabrück zwischen Münster Nord und Greven, da haben wir aktuell 2 Kilometer Stau, 7 Minuten. Eine gute Fahrt, kommt gut an.
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1: Sebastian Pulli hier mit einem der, ja, vielleicht schönsten Sounds der Welt, dem einer warmen, schneidenden, rhythmisch gespielten Akustikgitarre. Underdog, Alicia Keys. Schönen Abend.

0: Madonna und Sabrina Carpenter. 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

0: Alphaville und jetzt neue Musik von Alex Warren und die ist ziemlich überraschend.
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0: Ne, Alex Warren, der Lieferant für den vermutlich meistgewählten Hochzeitssong der nächsten Jahre. Ordinary, so wie die meisten Songs von Alex Warren, ja immer mit einer traurigen Note drin.
2: I cry in almost all my sessions. I fully just allow it to happen and I love my music. I listen to it all the time and I cry all the time.
0: Ja, da sagt er es, er weint ständig bei den Aufnahmen zu seiner eigenen Musik, hört sie auch, weint dann auch. Hat auch sehr viel zu tragen, hat seine beiden Eltern ja sehr früh verloren. Ja, und vielleicht deshalb kann er gar keine restlos fröhlichen Songs schreiben. Die neue Single nämlich, eigentlich tanzbar, treibt richtig schön an, dicke Bassdrum. Thema ist, sich so richtig verlieben, also auch das schön, alles schön. Und trotzdem ist da einfach eine Resttraurigkeit drin und immer auch diese Schwere in seiner Stimme, die offenbar einfach ein Teil von ihm ist. Wir hoffen, es geht ihm gut. Uns im besten Fall ja mit der Single, denn Spaß macht die. Heißt Fever Dream. Alex Warren hier bei uns. Schönen Abend.

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1: Ich bin Dirk Zeitler. Der US-General und NATO-Oberbefehlshaber Grinkewitsch hat bestätigt, dass die Vereinigten Staaten vorerst keine weitreichenden Mittelstreckenwaffen in Deutschland stationieren werden. Die zuvor geplante Verlegung eines sogenannten Long-Range-Fires-Bataillon werde nicht beginnen, sagte der US-General. Eine Abmachung hatte eigentlich vorgesehen, dass die USA in Deutschland wieder Mittelstreckenwaffen mit konventionellen Sprengköpfen stationieren, die bis weit nach Russland reichen. Wer die neue Kaufprämie für Elektroautos nutzen will, kann seit heute die staatliche Unterstützung beantragen. Das Antragsverfahren läuft ausschließlich digital ab, rückwirkend für Neuzulassungen ab Januar.
2: Viele Interessierte standen offenbar schon in den Startlöchern. Bis zum Ende der Veranstaltung

0: mit Umweltminister Schneider, die gerade mal eine halbe Stunde dauerte, gab es schon über 1.800 Anträge. Für den Online-Antrag ist eine Bund-ID nötig, also ein Konto, mit dem man sich online bei Behörden ausweisen kann. Gefördert wird unter anderem der Kauf und das Leasing neuer E-Autos und bestimmter Plug-in-Hybride, die sowohl mit Strom als auch mit Treibstoff fahren können. Die Höhe des Zuschusses hängt von Fahrzeug, Einkommen und Familiengröße ab und kann bei bis zu 6.000 Euro liegen. Tine Klimach, Nachrichtenredaktion.
1: Zwei Wochen nach seinem Transport Richtung Nordsee wurde der als Timmy bekannte Burkelwal tot vor der dänischen Insel Anholt entdeckt. Der Kadaver soll nun doch untersucht werden.
2: Der Wal liegt an einem gut besuchten Strand im flachen Wasser, schreibt die dänische Umweltbehörde. Wenn man sich Strömung und Wasserstand dort ansieht, ist es demnach sehr wahrscheinlich, dass er ohne Zutun dort liegen bleibt. Dann allerdings fürchten die Dänen, könnte er Badegäste und Einheimische stören. Deshalb soll der Kadaver nun doch geborgen werden und nicht nur das. Die Dänen wollen ihn nach Möglichkeit auch obduzieren und Proben für die Forschung entnehmen. Aus Skandinavien Julia Weschenbach.
1: Die diesjährige ESC-Siegerin Dara ist in der bulgarischen Hauptstadt Sofia von tausenden Fans mit einer Party gefeiert worden. Die Menschenmenge versammelte sich unter den Klängen des ESC-Siegesongs Bangaranga auf dem zentralen Platz vor dem früheren Königsschloss. Die Fans skandierten immer wieder Dara, Dara, bis die Sängerin im exzentrischen Outfit auf die Bühne kam.
3: Das waren die Nachrichten mit Dirk Zeitler.
4: Das Wetter.
5: Ja, wir basteln hier gerade schon mal die Laternen für die Kinder. St. Martin ist auch bald, oder? Es ist bestes Herbstwetter, auch über den Abend weiter grau und immer mal wieder nass. Und morgen geht so weiter. Es kann Schauer geben hier und da und auch Gewitter vereinzelt. Aber immerhin, es wird wärmer, bis 20 Grad maximal. Nochmal frischer über die Nacht, da landen wir so bei 12 Grad.
4: NRW Verkehr.
5: Die A1 Münster Richtung Dortmund noch so eine Stunde gesperrt zwischen Kamener Kreuz und Unna nach dem Unfall. Dann staut es sich auf der A1 Münster Osnabrück zwischen Münster-Nord und Greven 2 Kilometer, 10 Minuten und A2 Dortmund-Hannover zwischen Herford-Bad Salzuflen und Herford-Ost. Da haben wir aktuell 1 Kilometer Stau, sind 5 Minuten plus. Gute Fahrt.
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5: Sebastian Pulli hier und David Guetta jetzt mit Lovers on the Sun. Ist einer der wenigen Vorteile an dem wolkigen Frühling, dass wir denen jetzt wenigstens nicht zugucken müssen, wie die da oben rummachen. Schönen Dienstagabend euch.

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0: Rund um den Song Down Under von der australischen Band Men at Work. Und Kern der Geschichte ist ein kleines Stück aus dem Flötenpart des Liedes. Und zwar dieses hier. Denn das ist eine kleine Hommage, ist ein Zitat aus einem Kinderlied, das in Australien wohl alle Kinder kennen. In der Schule wird es gesungen, ist ganz bekannt. Kookaburra sits in the old gum tree. Der Kookaburra ist ein Vogel, zu Deutsch tatsächlich der lachende Hans. Der sitzt im alten Gummibaum und dieses Kinderlied klingt so.
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0: So, nochmal zum Vergleich, die Flötenmelodie. So, fand die Band super als Idee, in einem Lied über Australien eben dieses kleine Zitat einzuweben. Und es ist offenbar nie so wirklich wem aufgefallen, bis 30 Jahre nach Veröffentlichung des Liedes im Jahr 2011, da kam im Fernsehen in einer Quizshow die Frage, welches Kinderlied steckt in dem Song Down Under? So, und diese Show guckte sich zufällig an, der neue, frische Besitzer der Rechte an diesem Kinderlied und hat sich gedacht, ja, da holen wir doch mal Kohle raus. Hat geklagt und die Band musste ihm dann rückwirkend über 600.000 Euro zahlen. Bisschen unverschämt, konnte keiner drüber lachen, nicht mal der Hans. Down Under jetzt, Men at Work. Schönen Abend.

0: Das Wetter.
1: Morgen nochmal extra hässlich, damit wir das schöne Wetter über Pfingsten auch richtig zu schätzen wissen. Heute über den Abend und die Nacht weiter grau und immer wieder nass und auch morgen Schauer und Gewitter möglich. Immerhin wird ein bisschen wärmer, 20 Grad morgen maximal. In der Nacht jetzt, da dippt es ein bisschen runter, da landen wir so bei 12.
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1: Die A1 weiter gesperrt, nicht mehr lang, stand jetzt wohl noch bis 10 Uhr gleich Münster Richtung Dortmund. Zwischen Kamener Kreuz und Unna, da hat es ja einen Unfall gegeben. Dann die Staus A1 Münster-Osnabrück zwischen Münster Nord und Greven, aktuell 1 Kilometer, 5 Minuten. A2 Dortmund-Hannover zwischen Herford-Bad Salzuflen und Herford-Ost, 1 Kilometer, auch da 5 Minuten. Und die A40 haben wir noch Duisburg-Essen zwischen Essen-Frohnhausen und Essen-Zentrum, 2 Kilometer, 10 Minuten. Gute Fahrt.
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1: Sebastian Pulli hier, und kennt ihr das noch früher aus der Schule beim Referate halten? Da war dann vor einem die Susanne Peter Schmitzenkopf dran und die Susanne hat das so gut gemacht. Alle konnten folgen, waren überrascht, haben gelacht. Es war ein absolutes Feuerwerk. Und dann war man selbst dran und hatte vergessen, das vorzubereiten. Und dann hat man sich so krumpelig was zusammen improvisiert und konnte am Ende nicht mal sagen, wie viele Jahre der 30-jährige Krieg gedauert hat. So, was will ich damit sagen? Jetzt kommt erst die absolut grandiose Ray und dann kommt Revolverheld. Schönen Abend.

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0: Musik vom DJ-Duo You Not Us.
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0: Skandalmeldung zum Oktoberfest. Also Skandal, naja, es ist ein erste Weltskandal, der ausschließlich sehr reiche Leute empört. Problemlevel ist so, der neue SUV ist zu groß für meine Garage. Er hier hat Details.
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3: Ja, nee, ist klar.
4: Was hab ich mich da drauf gefreut? Seit Jahren fiebrig drauf hin. Hab immer die Füße stillgehalten, mich selbst beruhigt mit Sätzen wie: Atze, du bist noch nicht so weit. Das ist noch eine Nummer zu groß für dich. Und jetzt, wo ich endlich die Platzreife für die Wiesen erreicht habe, mir übers Oktoberfest komplett freigenommen habe, jetzt, wo mein Dirndl schon am Schrank hängt, wo ich den Text von Das rote Pferd komplett auswendig kann, da drehen die Schweine die Champagnerdusche ab. Hier, ist eine Meldung. Champagnerduschen sind ab diesem Jahr auf dem Oktoberfest verboten. Aus, vorbei mit dieser altrömischen Dekadenz. Ja, und da frage ich mich, was soll das denn? Was bleibt den Münchner Geldadel denn noch? Soll sich die Schickeria demnächst mit Weizenbier und Almdudler hochbetern? Was wird als nächstes verboten auf dem Oktoberfest? Hinters Bierzelt kotzen? Fummeln in der Geisterbahn? Die Zungenküsse der Effenbergs? Obwohl, da sollte das Münchner Ordnungsamt wirklich mal ein bisschen genauer hingucken. Das ist wirklich unschön.
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1: Ich bin David Riemer. Gerade erst war US-Präsident Trump in Peking, nun ist Kreml-Chef Putin zu einem Besuch in China eingetroffen. Moskau hat große Erwartungen an die Gespräche mit Chinas Staatschef Xi Jinping.
2: Wenige Tage nach dem Besuch von Donald Trump empfängt China mit Putin den nächsten Staatschef einer Großmacht. Bei den Gesprächen mit Parteichef Xi Jinping wird es vor allem um die enge Partnerschaft beider Länder gehen. Auch die Kriege in der Ukraine und im Nahen Osten dürften Thema sein. Russland will zudem über neue Gaslieferungen nach China sprechen. In Peking wird die schnelle Abfolge der Besuche auch als Aufwertung gesehen. Peking kann zeigen, an China kommt in der Weltpolitik kaum noch jemand vorbei. Aus Shenzhen, Jörn Petring.
1: Der US-General und NATO-Oberbefehlshaber Grinkewitsch hat bestätigt, dass die Vereinigten Staaten vorerst keine weitreichenden Mittelstreckenwaffen in Deutschland stationieren werden. Eine Abmachung hatte eigentlich vorgesehen, dass die USA von 2026 an in Deutschland wieder Mittelstreckenwaffen mit konventionellen Sprengköpfen stationieren, die weit bis nach Russland reichen. 15 Monate lang hat der Landtag von Sachsen-Anhalt den Anschlag auf den Magdeburger Weihnachtsmarkt intensiv aufgearbeitet. Ein zentrales Ergebnis: Schwächen und Fehler im Handeln von Behörden haben es dem Täter zumindest leicht gemacht, die Tat zu begehen. So steht es im Abschlussbericht, den der Parlamentarische Untersuchungsausschuss vorgestellt hat.
3: Ein Betonblock an der falschen Stelle, Schutzkonzepte, die nicht gründlich gecheckt worden sind, Informationen.

0: zum späteren Täter, die nicht zentral zusammengeführt wurden. Im Abschlussbericht werden eine ganze Reihe von Fehlern aufgelistet. Und mindestens die Oppositionsfraktionen im Magdeburger Landtag sind sich einig, der Anschlag hätte verhindert werden können. Als Konsequenz soll nun ein Bedrohungsmanagement etabliert werden. Ziel: Gefährder früher aktiv ins Visier nehmen, damit wichtige Hinweise nicht wieder unbeachtet bleiben. Thomas Thonfeld, Nachrichtenredaktion.
1: Den deutschen Wäldern machen gravierende Folgen von Hitze und Trockenheit weiterhin stark zu schaffen. Bei den häufigsten Arten sind nach wie vor 4 von 5 Bäumen krank, wie aus neuen Daten für 2025 hervorgeht. Bundesagrarminister Rainer sprach von einer Stabilisierung trotz ungünstigerer Wetterbedingungen. Umweltverbände mahnen angesichts der Klimakrise, es gebe keinen Grund zur Entwarnung. Und das waren die Nachrichten mit David Riemer.
2: Das Wetter.
3: Dieser Frühling möchte einfach nicht sein wie die anderen Frühlinge. Deshalb gibt's auch jetzt durch den Abend und die Nacht immer wieder Regen und auch morgen teilweise ordentliche Schauer. Hier und da sind auch Gewitter drin. Immerhin in Sachen Temperatur ist morgen ein bisschen Frühling. Bis 20 Grad kriegen wir da maximal. Jetzt in der Nacht, da landen wir so bei 12.
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3: Die gesperrte A1 soll angeblich in diesen Minuten wieder geöffnet werden. Das war zumindest die Ankündigung. Ab 10 Uhr angeblich wieder frei die A1 Münster Richtung Dortmund zwischen Kamnor-Kreuz und Unna nach dem Unfall. Aber noch ist sie hier als gesperrt gemeldet. Dann haben wir noch 3 Staus. A2 Dortmund-Hannover zwischen Herford-Bad Salzuflen und Flotow-West. 1 Kilometer, 2 Minuten. A4 Köln-Aachen zwischen Köln-Eifeltor und Kreuz-Köln-West. Dichter Verkehr, 3 Minuten. Und A40 Duisburg-Essen zwischen Essen-Holsterhausen und Essen-Zentrum. Dichter Verkehr 5 Minuten plus. Gute Fahrt.
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3: Sebastian Pulli hier und es gibt ja ein paar Großereignisse, geschichtliche Knackpunkte, wo die ganze Welt hinschaut. 9-11 natürlich, die deutsche Wiedervereinigung, Corona, Timmy der Wahl und im Jahr 97, da hat die ganze Welt geschaut nach Großbritannien. Da ist ja Prinzessin Diana ums Leben gekommen und es gab dieses eine Lied, das wir natürlich damals alle gehört haben, von Elton John, für sie neu aufgelegt damals, Candle in the Wind. Gibt's jetzt hier. Euch noch einen schönen Abend. Goodbye.

0: Eine ganz, ganz wundervolle Geschichte haben wir für euch.
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0: Es geht um Steven. Steven hat ein Lotterielos gekauft, hatte es schon fast vergessen. Dann kam ein Anruf und jetzt gehört Steven, seiner Frau und seinem Sohn ein Haus. Ein Landgut bei Düsseldorf im Wert von 2,8 Millionen Euro.
2: Zu diesem Landgut gehört ein Gästehaus, ein Baumhaus, ein Fitnessstudio, eine Sauna, ein Bach und eine riesengroße Menge Wald auf 22.000 Quadratmeter Grundstück. Und für mich war wirklich Platz 1, ein Kamin drin zu haben. Und es ist nicht nur ein Kamin, es sind zwei oder drei Kamine. Das war für mich wow.
0: Sollte Neid aufkommen, das sind keine Schnösel, Steven ist sehr bodenständig. Also das, was er da bekommen hat, das passt gar nicht zu ihm, sagt er.
2: Das passt gar nicht, wie wir leben. Jetzt sind ein paar Nummern zu groß für uns. Wir sind ganz normale Arbeiter und versuchen hier und dort uns das zu ermöglichen, was man sich ermöglichen möchte. Und dass natürlich so ein Haus dann herauskommt, naja, das war natürlich das i-Tüpfelchen auf der Sahnetorte, wie man so schön sagt.
0: Das i-Tüpfelchen auf der Sahnetorte, so sagt man das. Ganz herzlichen Glückwunsch. Was für eine schöne Geschichte hier aus NRW. Einen erholsamen Abend jetzt erstmal der Familie vor dem Kamin. Hatte ja jetzt jeder seinen eigenen, ne?

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0: Das Wetter.
1: Ansatzweise frühlingshaft wird morgen die Temperatur. 20 Grad maximal. Der Rest ist useliger Herbst. Durchgehend grau, immer wieder Regen. Auch ordentliche Schauer, je nach Ort möglich. Und hier und da kann es auch gewittern. Über den Abend und die Nacht jetzt auch keine Überraschung. Da bleibt es grau und immer mal wieder nass.
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1: Die A1 ist endlich wieder frei nach der Sperrung. Ein paar Staus haben wir noch, sind aber alle sehr klein. A1 Münster-Dortmund zwischen Ascheberg und Hamberg-Kamen. 1 Kilometer, 2 Minuten. A2 Dortmund-Hannover zwischen Herford-Bad Salzuflen und Herford-Ost. Dichter Verkehr, 2 Minuten. A3 Arnheim-Oberhausen zwischen Kreuz-Oberhausen und Oberhausen-Holten. Dichter Verkehr, auch da 2 Minuten. Und die A40 Duisburg-Essen zwischen Essen-Holsterhausen und Essen-Zentrum. Da steht ihr am längsten. 3 Minuten. Gute Fahrt.
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1: Sebastian Pulli hier und gleich Clouseau mit seiner Nummer, die klingt, als wäre das uneheliche Kind von Herbert Grönemeyer. Klingt wirklich sehr grönemeyerig, die Nummer. Gewinner gibt's gleich hier, aber erstmal Pink mit Trustfall. Schönen Abend.

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0: Nach The Weeknd jetzt die Sarah Engels von vor 8 Jahren, Michael Schulte.
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0: Viertplatzierter ja beim ESC damals und das für Deutschland, das wäre für andere Länder schon die 1. Von ihm jetzt neue Musik.
2: Mein neuer Song Lovesick handelt, wie man unschwer auch im Songtitel erkennen kann, von der Liebe und wie wunderschön das sein kann, verliebt zu sein. Wie das aber auch manchmal so ein bisschen komisch sein kann, fast so ein bisschen, dass man sich krank fühlt und fragt, was hier eigentlich gerade los mit mir? Ich komme gar nicht mehr klar darauf, was eigentlich gerade in meinem Körper, in meinem Herzen, in meinem Kopf passiert. Ein Song, glaube ich, der sehr, sehr gut in den Sommer passt, der sehr hoffnungsvoll, euphorisch ist und einfach Spaß macht jetzt hier auf das hoffentlich gute Wetter, was jetzt hier uns bevorsteht in diesem Sommer.
0: Ja, am Pfingstwochenende ist schon soweit, da wird es sommerlich und nach dem Song sind wir da 2,5 Minuten näher dran. Michael Schulte mit Lovesick jetzt bei uns.

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1: Ich bin David Riemer. Fast jede fünfte Tankstelle in Deutschland verstößt gegen die 12-Uhr-Regel. Das hat eine Untersuchung des Verbraucherdienstes Mehr Tanken ergeben. Die Spritpreise dürfen seit April nur noch einmal am Tag erhöht werden. Sinken können sie dagegen immer.
2: Gut 15.000 Tankstellen gibt es in Deutschland. 3.000 davon haben die Preise zu unerlaubten Zeiten angehoben. Am häufigsten in Bayern, am seltensten in Berlin. Ein etabliertes System, mit dem Abweichungen von der 12-Uhr-Regel sanktioniert werden könnten, gibt es nicht. Das Kartellamt hat nach eigenen Angaben noch nicht einmal aus allen Bundesländern die Info, welche Landesbehörde überhaupt zuständig wäre. Die Tankstellenbranche sagt, Regelverstöße seien nicht mutwillig. Preisänderungen an der Zapfsäule kämen nicht auf Knopfdruck, sondern durch ein komplexes Berechnungssystem, das technisch bedingt auch mal länger brauche. Thomas Bleskin, Nachrichtenredaktion.
1: Wenige Tage nach US-Präsident Trump ist Kreml-Chef Putin zu einem Besuch in China eingetroffen. Putin wird von einer Delegation aus Ministern und Managern von staatlichen und privaten Konzernen begleitet. Bei den Gesprächen auf Einladung von Chinas Staatschef Xi Jinping geht es um einen Ausbau der privilegierten strategischen Partnerschaft beider Länder. China ist der wichtigste Handelspartner für Russland. Den deutschen Wäldern machen Folgen von Hitze, Trockenheit und Schädlingen weiterhin zu schaffen. Aber der Zustand unseres Waldes habe sich insgesamt im Vergleich zu 2024 nicht weiter verschlechtert. Das sagte Bundesagrarminister Rainer bei der Vorstellung des Waldzustandsberichts für das vergangene Jahr.
3: Nach wie vor sind 4 von 5 Bäumen in Deutschland krank. Gut erkennbar zum Beispiel an fehlenden Nadeln oder Blättern in den Baumkronen. Vor allem bei Eichen, gut die Hälfte haben hier

0: größere kahle Stellen. Auch ein Drittel der Kiefern haben deutlich sichtbare Schäden. Das sind etwas mehr noch als im Vorjahr. Buchen und Fichten geht's dagegen etwas besser. Zwar sind im vergangenen Jahr weniger Bäume abgestorben als vorher, aber insgesamt hat sich der Wald auch noch nicht von den Dürrejahren 2018 bis 2020 erholt. Aus Berlin, Thomas Thonfeld.
1: Nach dem Hauseinsturz im sächsischen Görlitz laufen die Arbeiten auch in der Nacht weiter. Die Helfer arbeiteten per Hand an der Beseitigung der Trümmer, sagt eine Polizeisprecherin. In Görlitz war Montagabend ein Mehrfamilienhaus eingestürzt. Grund dafür war möglicherweise eine Gasexplosion. An der Unfallstelle wird nach 3 Menschen gesucht. Von 2 Frauen und einem Mann fehlt jedes Lebenszeichen. Das waren die Nachrichten mit David Riemer.
2: Das Wetter. So, wir haben uns ein schönes Teelicht angemacht und schon mal angefangen, ein Gesicht aus dem Kürbis zu schnitzen. Es ist weiter Herbst, auch über den Abend und die Nacht viele Wolken und immer wieder nass. Und auch morgen kann es ordentlich schauern und hier und da auch gewittern. Aber immerhin, es wird wärmer, 20 Grad maximal. Jetzt in der Nacht erstmal frischer, da landen wir so bei 12.
3: NRW Verkehr.
2: Sehr wenig los, noch ein kleiner Stau. A40 Duisburg-Essen zwischen Essen-Holsterhausen und Essen-Zentrum. Dichter Verkehr, 2 Minuten seid ihr durch. Gute Fahrt.
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2: Sebastian Pulli hier. Jetzt ist hier gerade bei YouTube die automatische deutsche Übersetzung angegangen. Ich weiß nicht, wie man die ausmacht. Ich bin über 40. Ich wollte das Video gucken zu Telly Swims, Mr. Know-It-All. Und jetzt steht hier unter dem Video, als wäre nichts, Teddy schwimmt, Gedankenstrich, Herr Besserwisser. Ja, Leute, die immer gerne mehr deutsche Musik hätten, das ist ein gutes Gegenargument. Also, Teddy schwimmt jetzt. Herr Besserwisser.

0: langsam hat es sich ausgeregnet. Nicht beim Wetter, das braucht noch ein bisschen, aber bei ihm hier.
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0: Wir befinden uns nämlich in der Finalwoche, aber der Feierabenddeal, der gilt auch in der noch. Das heißt, ihr könnt auch, nachdem die Türen des landesweiten Geldregenstudios geschlossen sind, am Nachmittag immer noch mal 500 Euro nach Feierabend gewinnen. Annika zum Beispiel, sie hat sich gestern beworben und heute gewonnen beim Kollegen Hendrik Frost.
2: So auf einem Level von 0 bis 10. Wo ist gerade so deine Laune, deine Stimmung, Annika?
3: Ich bin ziemlich aufgeregt. Ich glaube, eine 8. Schon?
2: Würdest du auch mit einer 10 stimmungsmäßig klarkommen?
3: Ja.
2: Sehr gut, dann schenke ich dir jetzt ein bisschen Geld.
3: Okay.
1: 500 Euro.
2: Die gehören dir.
3: Krass. Wie kommt das denn?
2: Du hast gestern bei uns beim Feierabenddeal mitgemacht.
3: Definitiv, ja, habe ich.
2: Und hier ist der Rückruf.
3: Oh, cool, sehr cool.
2: Nichts machen, kein Weiter, kein Stopp, kein Blitz. Einfach so 500 Euro frei Haus.
3: Oh, ich zitter voll. Sehr schön. Dankeschön.
2: Sehr gerne. Wem erzählst du als erstes davon?
3: Meiner Arbeitskollegin, wo ich gleich in mein Büro wieder gehe.
2: Ja, nimm uns doch mal mit.
3: Was jetzt hier los ist.
2: Nimm uns doch mal mit, wir wollen das hören. Am besten auf Lautsprecher.
3: Ich hab den Geldregen am Telefon. 500 Euro.
4: Alter.
3: Richtig gut, wir stehen hier gerade zu dritt jetzt in meinem Büro.
4: Ja.
2: Und ich höre, die Freude ist groß.
3: Ja. Alle ganz sprachlos hier.
2: Annika, das hat einen Vor- und Nachteil. Vorteil, 500 Euro garantiert. Nachteil, die Kolleginnen wollen jetzt ein Mittagessen ausgegeben haben.
3: Ja, aber Blattgold, Alter.
2: Ganz viel Spaß damit.
3: Vielen Dank.
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0: Das Wetter.
1: Ja, nee, weiter grau und immer wieder nass über den Abend und die Nacht und morgen wird's auch nicht anders, kann auch hier und da mal gewittern. Und ein bisschen wärmer wird's dazu immerhin, 20 Grad maximal. Jetzt in der Nacht noch frischer, da landen wir so bei 12.
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1: A46 Düsseldorf-Heinsberg zwischen Kapellen und Grevenbruch, da haben wir dichten Verkehr, 2 Minuten plus. Und die A57 Krefeld Richtung Nimwegen zwischen Krefeld-Gartenstadt und Mörs-Kapellen, da steht ihr knappe 10 Minuten. Gute Fahrt.
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1: Sebastian Pulli hier und wenn sich ein Streichquartett von der Musikhochschule abends versehentlich in Technoschuppen verirrt, dann kommt vermutlich sowas hier dabei heraus. Klassik plus Elektro, sehr spannender Hybrid, Clean Bandit ist das, Rather Be.

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0: wirklich schön, dass das Wetter nicht gut ist. Dann können wir ins Kino.
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0: Wir hätten auch einen Blockbuster, einen neuen Star Wars Film, und zwar The Mandalorian and Grogu nach der Serie The Mandalorian. Kinoexperte Jörg Albrecht, der erste Star Wars Film im Kino seit langem, ne?
2: Ja, der letzte war 2019, das Finale der dritten Star Wars Trilogie. Seitdem haben sich die Fans daran gewöhnt, dass sämtliche neuen Geschichten der Weltraumsaga in Serienform bei Disney Plus laufen. Jetzt also die Rückkehr ins Kino mit The Mandalorian and Grogu und damit der Test, ob Star Wars noch auf der großen Leinwand funktioniert.
3: Wir alle kennen die Geschichten über den mandalorianischen Kopfgeldjäger und dieses Kind.
2: Gemeint sind damit der Mensch Din Djarin und Grogu, unser Baby Yoda. Über drei Serienstaffeln und diverse Abenteuer sind sie zusammengewachsen. Sie sind mittlerweile sogar offiziell Vater und Sohn, nachdem Din Grogu adoptiert hat. Und natürlich warten auf die beiden jetzt erneut finstere Typen in der Galaxie.
4: Das Kind wird Jahrhunderte länger leben als ich. Ich werde nicht immer da sein, um ihn zu beschützen.
0: Ja, müssen wir denn die Serie gesehen haben, damit wir Spaß haben? Also man würde ja meinen, besser ja, ne?
2: Sagen wir mal, es schadet sicher nicht, aber es ist auch keine Voraussetzung. Hm. The Mandalorian and Grogu ist dann doch so einfach gestrickt, dass man sofort einsteigen kann, selbst wenn man noch nie im Star Wars-Universum unterwegs war. Das ist gleichzeitig aber auch das Problem, denn dieser Trip, der ist nicht aufregender, der ist nicht witziger als eine Serienepisode von The Mandalorian. Außerdem sind irgendwann auch mal der Coolness-Faktor von Pedro Pascal als Kopfgeldjäger und der Niedlichkeitsfaktor von Grogu aufgebraucht.
4: Hey, nicht die Knöpfe anfassen.
0: Okay, also wir halten fest, ist ein Spaß für Fans, für alle anderen nicht unbedingt ein Muss. The Mandalorian and Grogu ist jetzt frisch im Kino.

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1: Ich bin David Riemer. Gerade erst war US-Präsident Trump in Peking, nun ist Kreml-Chef Putin zu einem Besuch in China eingetroffen. Moskau hat große Erwartungen an die Gespräche mit Chinas Staatschef Xi Jinping.
2: Wenige Tage nach dem Besuch von Donald Trump empfängt China mit Putin den nächsten Staatschef einer Großmacht. Bei den Gesprächen mit Parteichef Xi Jinping wird es vor allem um die enge Partnerschaft beider Länder gehen. Auch die Kriege in der Ukraine und im Nahen Osten dürften Thema sein. Russland will zudem über neue Gaslieferungen nach China sprechen. In Peking wird die schnelle Abfolge der Besuche auch als Aufwertung gesehen. Peking kann zeigen, an China kommt in der Weltpolitik kaum noch jemand vorbei. Aus Shenzhen, Jörn Petring.
1: Der US-General und NATO-Oberbefehlshaber Grinkewitsch hat bestätigt, dass die Vereinigten Staaten vorerst keine weitreichenden Mittelstreckenwaffen in Deutschland stationieren werden. Eine Abmachung hatte eigentlich vorgesehen, dass die USA von 2026 an in Deutschland wieder Mittelstreckenwaffen mit konventionellen Sprengköpfen stationieren, die weit bis nach Russland reichen. 15 Monate lang hat der Landtag von Sachsen-Anhalt den Anschlag auf den Magdeburger Weihnachtsmarkt intensiv aufgearbeitet. Ein zentrales Ergebnis: Schwächen und Fehler im Handeln von Behörden haben es dem Täter zumindest leicht gemacht, die Tat zu begehen. So steht es im Abschlussbericht, den der Parlamentarische Untersuchungsausschuss vorgestellt hat.
3: Ein Betonblock an der falschen Stelle, Schutzkonzepte, die nicht gründlich gecheckt worden sind, Informationen zum späteren Täter, die nicht zentral zusammengeführt wurden. Im Abschlussbericht werden eine ganze Reihe von Fehlern aufgelistet. Und mindestens die Oppositionsfraktionen im Magdeburger Landtag sind sich einig, der Anschlag hätte verhindert werden können. Als Konsequenz soll nun ein Bedrohungsmanagement etabliert werden. Ziel: Gefährder früher aktiv ins Visier nehmen, damit wichtige Hinweise nicht wieder unbeachtet bleiben. Thomas Thonfeld, Nachrichtenredaktion.
1: Den deutschen Wäldern machen gravierende Folgen von Hitze und Trockenheit weiterhin stark zu schaffen. Bei den häufigsten Arten sind nach wie vor 4 von 5 Bäumen krank, wie aus neuen Daten für 2025 hervorgeht. Bundesagrar

0: Minister Rainer sprach von einer Stabilisierung trotz ungünstigerer Wetterbedingungen. Umweltverbände mahnen angesichts der Klimakrise, es gebe keinen Grund zur Entwarnung.
1: Das Wetter.
2: Wechselhaft ist es heute Nacht. Zwischendurch kann es immer mal wieder einen Schauer geben. Immerhin kälter als 7 bis 12 Grad wird es nicht. Morgen dann ein Mix aus Sonne, Wolken und Schauern. Ab Donnerstag wird es dann stabiler mit mehr Sonne.
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3: A2 Dortmund-Hannover zwischen Reda-Wiedenbrück und Gütersloh. 1 Kilometer Stau, 9 Minuten Zeitverlust. Und A3 Oberhausen-Arnheim zwischen Wesel und Haminkeln. 1 Kilometer stockender Verkehr. Wir wünschen allen unterwegs gute Fahrt.
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2: Claudia Löß hier, hallo zusammen. Die neue Single von Nico Santos spiele ich euch gleich. Findet ihr es schon sehr besonders, so ein bisschen ja reduziert, ne? Er und seine Gitarre. Ich vermute mal, er will die Botschaft einfach klar und deutlich hervorheben. Optimist heißt der Song. Jetzt in diesen Zeiten auch nicht das Allerschlechteste. Kommt gut durch diese Nacht, hallo zusammen.

0: Hallo zusammen, kommt gut durch diese Nacht. Bis Freitag hauen wir ja hier noch die Kohle raus im Geldregen. Auch morgen habt ihr wieder die Chance auf 20.000 Euro. Gut, damit ist man noch nicht reich, aber man kann ja mal davon träumen.
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2: Dachtet ihr, ihr würdet mal reich werden? Und wenn ja, womit? Also mein Plan seit Jahren, nee, nicht Comedy. Nee, ich plane einen Löffel zu erfinden, der gleichzeitig Salzstreuer ist. So für gekochte Eier, wisst ihr? Da muss man nicht immer Löffel weglegen, Salz streuen, weiter essen, sondern in einem durchfuttern. Ja, damit räume ich bei der Höhle der Löwen richtig auf. Ich sehe schon Carsten Maschmeyer, wie er 7 Millionen Stück davon kauft. Ja, ich glaube, der hat was übrig für Geschäfte, für die man Eier braucht. Als Kind war ich davon überzeugt, ich werde reich durch meinen kleinen Bruder. Der dachte nämlich, dass mehr Geldstücke mehr Geld bedeutet. Also beim Tausch von 2 5-Cent-Münzen gegen 1-2-Euro-Stück kam der sich vor wie der Wolf of Wall Street. Und immer dran denken, was der gute Marcel Reich-Hanitzky gesagt hat. Und der hatte Reich im Namen. Geld allein macht nie glücklich. Aber es ist besser, in ein Taxi zu weinen, als in der Straßenbahn.
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0: Das Wetter.
1: Ihr werdet nicht ganz trocken durch diese Nacht kommen. Schauer sind auf jeden Fall möglich. Wenigstens sind wir mit dem Nachtfrost durch. 7 bis 12 Grad sind es in der Nacht. Morgen dann weiterhin wechselhaft mit bis zu 20 Grad. Ab Donnerstag wird es dann trockener und noch wärmer.
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2: A30 Osnabrück Bad Oeynhausen. Zwischen Bad Oeynhausen Ost und Kreuz Bad Oeynhausen. 2 Kilometer Stau. Wir wünschen allen unterwegs gute Fahrt.
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1: Claude Löhr, hallo, komm gut durch diese Nacht. Hi.
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0: I Just Might, Bruno Mars. Gleich für euch noch frische Musik. Die neue Single von Rico Rayama, Stay Here. Lecker, lecker, lecker. Bei IKEA gibt es an diesem Samstag den Kurt Buller Lolli. Die hatten das als April-Scherz mal angekündigt tatsächlich und jetzt machen sie es wahr. 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Komplett vegan übrigens. IKEA spricht von einem einmalig interessanten Geschmackserlebnis. Davon bin ich überzeugt. Ja, schöne Nacht, kommt gut durch mit uns.
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0: Ich bin David Riemer. Bei der geplanten Führerscheinreform kommt der nächste Schritt. Das Bundeskabinett will heute entsprechende Pläne von Verkehrsminister Schnieder auf den Weg bringen. Das Ziel, die Fahrschulausbildung soll moderner, digital und einfacher werden. Dadurch sollen die Kosten sinken.
1: Ab dem Jahreswechsel sollen sich Fahrschülerinnen und Schüler zum Beispiel aussuchen können, ob sie die Theorie lieber wie bisher nur in der Fahrschule pauken wollen oder daheim per App. Statt nur im Fahrschulauto zu üben, soll es dann auch möglich sein, bestimmte Fahrten zusammen mit den Eltern zu machen oder in Simulatoren. Wie viele Sonderfahrten nötig sind, soll der Fahrlehrer dann individuell einschätzen. Es müssen nicht mehr zwingend 12 Fahrten über Land, nachts und auf der Autobahn sein. Außerdem sollen beide Prüfungen gestrafft werden, sowohl die theoretische als auch die praktische. Ursula Winkler, Nachrichtenredaktion.
0: Der US-General und NATO-Oberbefehlshaber Grinkewitsch hat bestätigt, dass die Vereinigten Staaten vorerst keine weitreichenden Mittelstreckenwaffen in Deutschland stationieren werden. Eine Abmachung hatte eigentlich vorgesehen, dass die USA von 2026 an in Deutschland wieder Mittelstreckenwaffen mit konventionellen Sprengköpfen stationieren, die weit bis nach Russland reichen. 2 Wochen nach seinem Transport Richtung Nordsee wurde der als Timi bekannte Buckelwal tot vor der dänischen Insel Anholt entdeckt. Der Kadaver soll nun doch untersucht werden.
2: Der Wal liegt an einem gut besuchten Strand im flachen Wasser, schreibt die dänische Umweltbehörde. Wenn man sich Strömung und Wasserstand dort ansieht, ist es demnach sehr wahrscheinlich, dass er ohne Zutun dort liegen bleibt. Dann allerdings fürchten die Dänen, könnte er Badegäste und Einheimische stören. Deshalb soll der Kadaver nun doch geborgen werden und nicht nur das. Die Dänen wollen ihn nach Möglichkeit auch obduzieren und Proben für die Forschung entnehmen. Aus Skandinavien, Julia Weschenbach.
0: Zum Fußball. Der FC Arsenal ist nach 22 Jahren wieder englischer Meister. Die Mannschaft um Nationalspieler Kai Havertz profitierte davon, dass Verfolger Manchester City beim AFC Bournemouth nur 1:1 spielte. Arsenal hatte zuvor Burnley mit 1:0 besiegt. Es ist der 14. Meistertitel für die Gunners. Pep Guardiola verpasst mit Manchester City dagegen den 3. Titel der Saison. Laut Medienberichten wird er am kommenden Sonntag zum Saisonabschluss der Premier League als Trainer der Citizens zurücktreten.
3: Das Wetter.
4: Es ist ein bisschen unbeständig heute Nacht. Ganz trocken kommen wir da nicht durch. Immerhin, Frost ist nicht mehr das Thema. 7 bis 12 Grad kriegen wir. Morgen dann von allem etwas. Sonne, Wolken, Regen und warm wird es. Bis zu 21 Grad. Ab Donnerstag dann trocken und freundlich. Ab Freitag viel Sonne und noch wärmer.
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6: A30 Osnabrück-Bad Oeynhausen zwischen Bad Oeynhausen-Ost und Kreuz Bad Oeynhausen.

0: Sachsenhausen, 2 Kilometer Stau. Und A44 Kassel-Dortmund, zwischen Warburg und Diemelstadt, 2 Kilometer stockender Verkehr, 15 Minuten Verzögerung. Wir wünschen allen unterwegs gute Fahrt.
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2: Claudia Löhr hier. Hallo zusammen. Michael Schulte hat schon wieder neues Material am Start. Love Sick heißt die neue Single, spiele ich euch gleich. Vorher noch Taylor Swift und The Fade of Ophelia. Hallo zusammen.

0: Kommt gut durch diese Nacht mit uns. Jetzt mit frischer Musik von Michael Schulte. Der hat neues Material am Start. Ich finde ja, seine Songs klingen immer wirklich sehr, sehr frisch nach Sommer und sind auch immer alles Ohrwürmer, ne? 5 AM ist so einer. Der ist ja noch gar nicht so lange draußen, seit Anfang Januar. Und jetzt legt er direkt nach mit seiner neuen Single Lovesick.
1: Mein neuer Song Lovesick handelt, wie man unschwer auch im Songtitel erkennen kann, von der Liebe und wie wunderschön das sein kann, verliebt zu sein. Wie das aber auch manchmal so ein bisschen komisch sein kann, fast so ein bisschen, dass man sich krank fühlt und fragt, was hier eigentlich gerade los mit mir? Ich komme gar nicht mehr klar drauf, was eigentlich gerade in meinem Körper, in meinem Herz, in meinem Kopf passiert. Ein Song, glaube ich, der sehr, sehr gut in den Sommer passt, der sehr hoffnungsvoll, euphorisch ist und einfach Spaß macht jetzt hier auf das hoffentlich gute Wetter, was jetzt hier uns bevorsteht in diesem Sommer.
0: Als hätte er den genau für dieses Pfingstwochenende gemacht. Jetzt ganz neu für euch Michael Schulte, Lovesick.

0: Das Wetter.
1: Ihr werdet nicht ganz trocken durch diese Nacht kommen. Schauer sind auf jeden Fall möglich. Wenigstens sind wir mit dem Nachtfrost durch. 7 bis 12 Grad sind es in der Nacht. Morgen dann weiterhin wechselhaft mit bis zu 20 Grad. Ab Donnerstag wird es dann trockener und noch wärmer.
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2: A30 Osnabrück, Bad Oeynhausen.

0: Oeynhausen zwischen Bad Oeynhausen Ost und Kreuzbad Oeynhausen 2 Kilometer Stau und A57 Krefeld-Nimwegen zwischen Krefeld-Gartenstadt und Mörskapellen dichter Verkehr 6 Minuten Verzögerung. Wir wünschen allen unterwegs gute Fahrt.
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2: Hoi, was eine Uhrzeit. Kommt gut durch, Claudia Löhrs hier. Hallo. Hallo.

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0: alle Farben, Baby Goodbye. Die Bundesregierung will ja mehr E-Autos auf die Straße bringen und deswegen gibt es seit gestern eine Förderung von bis zu 6.000 Euro, wenn ihr ein neues E-Auto oder einen Plug-in-Hybriden fahrt. Die Website vom Bundesamt für Wirtschaft und Ausfuhrkontrolle ist freigeschaltet. Seit gestern, da könnt ihr diese Kaufprämie beantragen. Wie viel genau ihr bekommt, das hängt davon ab, wie viel ihr verdient und ob ihr Kinder habt und welche Antriebsart das Auto hat. Und ja, es scheinen wirklich immer mehr Menschen aufs E-Auto umzusteigen. Jetzt in den letzten beiden Monaten gab es deutlich mehr Neuzulassungen von E-Autos und Hybriden. Wie sieht das bei euch aus? Denkt ihr auch darüber nach, ein E-Auto zu kaufen?
1: Nein, weil ich von E-Autos nichts halte. Also ich würde auf jeden Fall bei einem Benziner bleiben.
2: Es ist eine Alternative schon, aber es gibt keine Säule in unserer Nähe. Das ist das Problem.
3: Eher nicht, wegen den ungenügenden Lademöglichkeiten und dem Aufwand, den man dabei hat. Mehr Reichweite, mehr Effizienz, dann würde es schon Sinn machen für mich.
4: Wenn dann nur ein E-Auto, wenn ich in die Stadt fahre, vorher auf Campen und so was, da kommen wir ja nicht so weit mit den Tankstellen und so.
5: Klar würde ich mir gerne ein E-Auto kaufen wollen, aber der Restgeld muss ja auch irgendwie da sein, ne? Weil es ist schon eine Menge Kohle, auch wenn die 6.000 Euro dabei sind.
0: Tja, trotz Prämie gibt es da anscheinend noch ein paar andere Baustellen. Wir bleiben da für euch dran.
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